0: Um die Verlobung bin ich noch herumgekommen.« Er nickte gewichtig.
1: »Ach, das müssen Sie mir erzählen«, rief sie, aber sie fuhren schon ein.
0: »Wir sehen uns hoffentlich bald wieder«, schloss Diederich. »Ich kann Ihnen nur sagen, ein junger Mann kommt manchmal in verdammt brenzliche Sachen hinein. Für ein Ja oder Nein ist das Leben verpfuscht.«
1: Seine beiden Schwestern standen am Bahnhof. Wie sie Guste Deimchen erblickten, verzogen sie zuerst das Gesicht, dann aber stürzten sie herbei und halfen das Gepäck tragen. Sie erklärten ihren Eifer, kaum dass sie mit Diederich allein waren. Guste hatte nämlich geerbt. Sie war Millionärin. Darum also. Er war erschrocken vor Hochachtung. Die Schwestern erzählten das Nähere. Ein alter Verwandter in Magdeburg hatte Guste all das Geld vermacht dafür, dass sie ihn gepflegt hatte. »Und sie hat es sich verdient«, bemerkte Emmy. »Er soll zuletzt furchtbar unappetitlich gewesen sein«, Magda setzte hinzu. »Und sonst kann man sich natürlich auch noch allerlei denken, denn Guste war doch ein ganzes Jahr mit ihm allein.« Sofort bekam Diederich einen roten Kopf. »So was sagt ein junges Mädchen nicht«, schrie er entrüstet, und als Magda beteuerte, das sagten auch Inge Tietz, Meta Harnisch und überhaupt alle, »dann fordere ich euch energisch auf, dem Gerede entgegenzutreten.« Es entstand eine Pause. Darauf sagte Emmy, »Guste ist nämlich schon verlobt.« »Das weiß ich«, knurrte Diederich. Bekannte kamen ihnen entgegen. Diederich hörte sich Herr Doktor nennen, er glänzte stolz dabei und ging weiter zwischen Emmy und Magda, die von der Seite seine neue Barttracht bewunderten. Zu Hause empfing Frau Hässling den Sohn mit ausgebreiteten Armen und einem Aufschrei wie von einer Verschmachtenden, die gerade noch gerettet wird. Und was Diederich nicht vorausgesehen hatte, auch er weinte. Auf einmal empfand er die feierliche Schicksalsstunde, in der er das erste Mal als wirkliches Haupt der Familie ins Zimmer trat. Fertig, mit dem Doktortitel ausgezeichnet und bestimmt, Fabrik und Familie nach seiner überlegenen Einsicht zu lenken. Er gab Mutter und Schwester die Hände allen zugleich und sagte mit ernster Stimme, »Ich werde mir immer bewusst bleiben, dass ich meinem Gott für euch Rechenschaft schulde.« Aber Frau Hässling war in Unruhe. »Bist du bereit, mein Sohn?« fragte sie. »Unsere Leute erwarten dich.« Diederich trank sein Bier aus und ging an der Spitze der Seinen hinunter. Der Hof war sauber gescheuert, den Eingang der Fabrik umrahmten Kränze und beschrieben eine Schleife um die Inschrift »Willkommen«. Davor stand der alte Buchhalter Södbier und sagte, »Na, guten Tag, Herr Doktor. Ich bin nicht draufgekommen, weil ich noch was zu tun hatte.« »Heute hätten Sie das auch lassen können«, erwiderte Diederich und ging an Södbier vorbei. Drinnen im Lumpensaal fand er die Leute. Alle standen sie in einem Haufen zusammen, die 12 Arbeiter, die die Papiermaschine, den Holländer und die Schneidemaschine bedienten, und die 3 Kontoristen samt den Frauen, deren Tätigkeit das Sortieren der Lumpen war. Die Männer räusperten sich, man fühlte eine Pause, bis mehrere Frauen ein kleines Mädchen hinausschoben, das einen Blumenstrauß vor sich hinhielt und mit einer Klarinettenstimme dem Herrn Doktor Glück und Willkommen wünschte. Diederich nahm mit gnädiger Miene den Strauß, nun war es an ihm, sich zu räuspern. Er wandte sich nach den Seinen um, dann sah er den Leuten scharf in die Augen, allen nacheinander, auch dem schwarzbärtigen Maschinenmeister, obwohl der Blick des Mannes ihm peinlich war, und begann. »Leute, da ihr meine Untergebenen seid, will ich euch nur sagen, dass hier künftig forsch gearbeitet wird. Ich bin gewillt, mal Zug in den Betrieb zu bringen. In der letzten Zeit, wo hier der Herr gefehlt hat, da hat mancher von euch sich vielleicht gedacht, er kann sich auf die Bärenhaut legen. Das ist aber ein gewaltiger Irrtum. Ich sage das besonders für die alten Leute, die noch von meinem seligen Vater her dabei sind.« Mit erhobener Stimme, noch schneidiger und abgehackter, und dabei sah er den alten Södbier an. »Jetzt habe ich das Steuer selbst in die Hand genommen. Mein Kurs ist der richtige. Ich führe euch herrlichen Tagen entgegen. Diejenigen, welche mir dabei behilflich sein wollen, sind mir von Herzen willkommen. Diejenigen jedoch, welche sich mir bei dieser Arbeit entgegenstellen, zerschmettere ich.« Er versuchte, seine Augen blitzen zu lassen, sein Schnurrbart sträubte sich noch höher. »Einer ist hier der Herr, und das bin ich.
0: Gott und meinem Gewissen allein schulde ich Rechenschaft. Ich werde euch stets mein väterliches Wohlwollen entgegenbringen. Umsturzgelüste aber, scheitern an meinem unbeugsamen Willen, sollte sich ein Zusammenhang irgendeines von euch...« Er fasste den schwarzbärtigen Maschinenmeister ins Auge, der ein verdächtiges Gesicht machte, »mit sozialdemokratischen Kreisen herausstellen, so zerschneide ich zwischen ihm und mir das Tischtuch, denn für mich ist jeder Sozialdemokrat gleichbedeutend mit Feind meines Betriebes und Vaterlandsfeind. So, nun geht wieder an eure Arbeit und überlegt euch, was ich euch gesagt habe.« Er machte schroff kehrt und ging schnaufend davon. In dem Schwindelgefühl, das seine starken Worte ihm erregt hatten, erkannte er kein einziges Gesicht mehr. Die seinen folgten ihm bestürzt und ehrfurchtsvoll, indes die Arbeiter einander noch lange stumm ansahen, bevor sie nach den Bierflaschen griffen, die zur Feier des Tages bereitstanden. Droben legte Dieterich vor Mutter und Schwestern seine Pläne dar. Die Fabrik war zu vergrößern, das hintere Nachbarhaus anzukaufen, man musste konkurrenzfähig werden. Der Platz an der Sonne, der alte Klüsing draußen in der Papierfabrik Gausenfeld, bildete sich wohl ein, er werde ewig das ganze Geschäft machen. Endlich tat Magda die Frage, woher er denn das Geld nehmen wolle, aber Frau Häßling schnitt ihr das vorlaute Wort ab. »Dein Bruder weiß das besser als wir«, vorsichtig setzte sie hinzu, »manches Mädchen wäre glücklich, wenn sie sein Herz gewinnen könnte«, und sie hielt seines Zornes gewärtig die Hand vor den Mund, aber Dieterich errötete nur. Da wagte sie, ihn zu umarmen. »Es wäre mir ja ein so entsetzlicher Schmerz«, schluchzte sie, »wenn mein Sohn, mein lieber Sohn, aus dem Hause ginge. Für eine Witwe ist es doppelt schwer. Die Frau Oberinspektor Deimchen kriegt es nun auch zu fühlen, denn ihre Guste heiratet ja den Wolfgang Buck.« »Oder auch nicht«, sagte Emmy, die Ältere, »denn der Wolfgang soll doch was mit einer Schauspielerin haben.« Frau Häßling vergaß ganz, die Tochter zu berufen. »Aber wo doch so viel Geld da ist, 1 Million«, sagen die Leute. Dieterich stieß verachtungsvoll hervor, den Buck kenne er, der sei nicht normal. »Es liegt wohl in der Familie, der Alte hat doch auch schon eine Schauspielerin geheiratet.« »Man sieht die Folgen«, sagte Emmy, »denn von seiner Tochter, der Frau Lauer, hat man sich allerlei erzählt.« »Kinder«, bat Frau Häßling ängstlich, aber Dieterich beruhigte sie. »Lass nur, Mutter, es wird Zeit, dass man der Katze die Schelle umhängt. Ich stehe auf dem Standpunkt, dass die Bucks ihre Stellung hier in der Stadt schon längst nicht mehr verdienen. Sie sind eine verrottete Familie.« »Die Frau von Moritz, dem Ältesten«, sagte Magda, »ist einfach eine Bäuerin. Neulich waren sie mal in der Stadt. Er ist auch schon ganz verbauert.« Emmy empörte sich. »Na, und der Bruder des alten Herrn Buck, immer elegant, und die 5 unverheirateten Töchter. Sie lassen sich Suppe aus der Volksküche holen. Ich weiß es positiv.« »Die Volksküche hat ja der Herr Buck gegründet«, erklärte Dieterich. »Und die Fürsorge für die entlassenen Sträflinge auch und was sonst noch. Ich möchte wissen, wann er eigentlich Zeit hat, an seine eigenen Geschäfte zu denken.« »Es würde mich nicht wundern«, sagte Frau Häßling, »wenn nicht mehr viel da wäre, obwohl ich vor dem Herrn Buck natürlich die größte Hochachtung habe. Er ist doch so angesehen.« Dieterich lachte bitter. »Warum eigentlich? In der Verehrung des alten Buck sind wir aufgezogen worden, der große Mann von Netzig, im Jahre 48 zum Tode verurteilt.« »Das ist aber auch ein historisches Verdienst«, sagte dein Vater immer. »Verdienst«, schrie Dieterich. »Wenn ich nur weiß, einer ist gegen die Regierung, ist er für mich schon erledigt, und Hochverrat soll ein Verdienst sein?« Und er stürzte sich vor den erstaunten Frauen in die Politik. Diese alten Demokraten, die noch immer das Regiment führten, waren nachgerade die Schmach von Netzig. Schlapp unpatriotisch, mit der Regierung zerfallen, ein Hohn auf den Zeitgeist. Weil im Reichstag der alte Landgerichtsrat Kühlemann saß, ein Freund des berüchtigten Eugen Richter, darum stockte hier das Geschäft und niemand kriegte Geld. Natürlich, für so ein freisinniges Nest gab es weder Bahnanschlüsse noch Militär, kein Zuzug, kein Betrieb. Die Herren im Magistrat, immer dieselben paar Familien, das kannte man. Die schoben sich untereinander die Aufträge zu und für andere Leute war nichts da.
1: Die Papierfabrik Gausenfeld hatte sämtliche Lieferungen an die Stadt, denn auch ihr Besitzer Klüsing gehörte zu der Bande des alten Buck.

0: sprach nichts. »Andere wollen auch ran«, rief er. Trotzdem schlief er in dieser Nacht unruhig. Schon um 7 ging er in die Fabrik hinunter und schlug sofort Lärm, weil noch die Bierflaschen von gestern umherlagen. »Hier wird nicht gesoffen, hier ist keine Kneipe. Herr Södbier, das steht doch wohl im Reglement.«
1: »Reglement?« sagte der alte Buchhalter. »Wir haben gar keins.«
0: Diederich war sprachlos. Er schloss sich mit Södbier ins Kontor ein. »Kein Reglement? Dann wundert mich allerdings gar nichts mehr. Was sind das für lächerliche Bestellungen, mit denen Sie sich da abgeben?« Und er warf die Briefe auf dem Pult umher. »Es scheint höchste Zeit gewesen zu sein, dass ich eingreife. Das Geschäft versumpft in Ihren Händen.«
1: »Versumpfen, junger Herr?«
0: »Ich bin für Sie der Herr Doktor«, und er verlangte, dass man einfach alle anderen Fabriken unterbieten solle.
1: »Das halten wir nicht aus«, sagte Södbier. »Überhaupt wären wir gar nicht imstande, so große Aufträge auszuführen wie Gausenfeld.«
0: »Und Sie wollen ein Geschäftsmann sein? Dann stellen wir eben mehr Maschinen ein.«
1: »Das kostet Geld«, sagte Södbier.
0: »Dann nehmen wir welches auf. Ich werde hier Schneid hineinbringen. Sie sollen sich wundern. Wenn Sie mich nicht unterstützen wollen, mache ich es allein.«
1: Södbier wiegte den Kopf. »Mit Ihrem Vater, junger Herr, war ich immer einig. Wir haben zusammen das Geschäft in die Höhe gebracht.«
0: »Jetzt ist eine andere Zeit. Merken Sie sich das. Ich bin mein eigener Geschäftsführer.«
1: Södbier seufzte. »Das ist die stürmische Jugend.« Indes Diederich schon die Tür zuwarf. Er durchmaß den Raum, worin die mechanische Trommel lautschlagend die Lumpen in Chlor wusch, und wollte das Zimmer des großen Kochholländers betreten. Im Eingang kam ihm unvermutet der schwarzbärtige Maschinenmeister entgegen. Diederich zuckte zusammen. Fast hätte er dem Arbeiter Platz gemacht. Dafür rannte er ihn mit der Schulter beiseite, bevor der Mann ausweichen konnte. Schnaufend sah er der Arbeit des Holländers zu, dem Drehen der Walze, dem Schneiden der Messer, das den Stoff in Fasern zerteilte. Grinsten ihn die Leute, die die Maschinen bedienten, nicht etwa von der Seite an, weil er vor dem schwarzen Kerl erschrocken war? »Der Kerl ist ein frecher Hund, er muss raus!« Ein animalischer Hass stieg in Diederich herauf, der Hass seines blonden Fleisches gegen den mageren Schwarzen, den Menschen von einer anderen Rasse, die er gern für niedriger gehalten hätte und die ihm unheimlich schien. Diederich fuhr auf. »Die Walze ist falsch gestellt, die Messer arbeiten schlecht.« Da die Leute ihn nur ansahen, schrie er: »Maschinenmeister!« Und als der Schwarzbärtige eintrat: »Sehen Sie sich die Schweinerei mal an. Die Walze ist viel zu tief auf die Messer gesenkt. Sie zerschneiden mir das ganze Zeug. Ich mache Sie verantwortlich für den Schaden.« Der Mann beugte sich über die Maschine.
0: »Schaden ist keiner da«, sagte er ruhig. Aber Diederich wusste schon wieder nicht, ob er unter seinem schwarzen Bart nicht feixte. Der Blick des Maschinenmeisters hatte etwas düster, höhnisches. Diederich ertrug ihn nicht. Er gab es auf zu blitzen und warf nur die Arme. »Ich mache Sie verantwortlich.«
1: »Was ist denn los?« fragte Södbier, der den Lärm gehört hatte. Dann erklärte er dem Herrn, dass der Stoff durchaus nicht zu kleinfaserig geschnitten werde und dass es immer so gemacht worden sei. Die Arbeiter nickten mit den Köpfen, der Maschinenmeister stand gelassen dabei. Diederich fühlte sich einem Kompetenzstreit nicht gewachsen. Er schrie noch: »Dann wird es künftig gefälligst anders gemacht«, und kehrte plötzlich um. Er gelangte in den Lumpensaal und ergab sich Haltung, indem er sachkundig die Frauen überwachte, die auf den Siebplatten der langen Tische die Lumpen sortierten. Als eine kleine Dunkeläugige es unternahm, ihn aus ihrem bunten Kopftuch heraus ein wenig anzulächeln, prallte sie gegen eine so harte Miene, dass sie erschrak und sich duckte. Farbige Fetzen quollen aus den Säcken, das Getuschel der Frauen verstummte unter dem Blick des Herrn, und in der warmen, dumpfigen Luft war nichts mehr zu vernehmen als das leise Rattern der Sensen, die, in die Tische gerammt, die Knöpfe abschnitten. Aber Diederich, der die Heizungsrohre untersuchte, hörte etwas Verdächtiges. Er beugte sich hinter einen Haufen Säcke und fuhr zurück, errötet und mit zitterndem Schnurrbart. »Nun hört alles auf«, schrie er, »rauskommen!« Ein junger Arbeiter kroch hervor. »Das Frauenzimmer auch«, schrie Diederich. »Wird's bald!« Und als endlich das Mädchen sich zeigte, stemmte er die Fäuste in die Hüften. Hier ging es ja heiter zu. Seine Fabrik war nicht nur eine Kneipe, sondern noch was ganz anderes. Er zeterte das alles zusammen.

0: lief. »Na, Herr Södbier, dies ist wohl auch immer so gemacht worden. Ich gratuliere Ihnen zu Ihren Erfolgen. Also, die Leute sind gewohnt, die Arbeitszeit zu benutzen, um sich hinter Säcken zu amüsieren. Wie kommt der Mann hier herein?«
1: »Es sei seine Braut«, sagte der junge Mensch.
0: »Braut! Hier gibt es keine Braut. Hier gibt es nur Arbeiter. Ihr beide stehlt mir die Arbeitszeit, die ich euch bezahle. Ihr seid Schweine und außerdem Diebe. Ich schmeiß euch raus und ich zeig euch an, wegen öffentlicher Unzucht.« Er sah herausfordernd umher. »Deutsche Zucht und Sitte verlange ich hier, verstanden?«
1: Da traf er den Maschinenmeister.
0: »Und ich werde sie durchführen, auch wenn Sie da ein Gesicht schneiden«, schrie er.
1: »Ich habe kein Gesicht geschnitten«, sagte der Mann ruhig. Aber Dieterich war nicht länger zu halten. Endlich konnte er ihm etwas nachweisen.
0: »Ihr Benehmen ist mir schon längst verdächtig. Sie tun Ihren Dienst nicht, sonst hätte ich die beiden Leute nicht abgefasst.«
1: »Ich bin kein Aufpasser«, warf der Mann dazwischen.
0: »Sie sind ein widersetzlicher Bursche, der die ihm unterstellten Leute an Zuchtlosigkeit gewöhnt. Sie arbeiten für den Umsturz. Wie heißen Sie überhaupt?«
1: »Napoleon Fischer«, sagte der Mann.
0: Dieterich stockte. »Nap, auch das noch? Sie sind Sozialdemokrat.«
1: »Jawohl«,
0: dachte ich mir, »Sie sind entlassen.«
1: Er wandte sich nach den Leuten um.
0: »Merkt euch das!«
1: und verließ schroff den Raum. Auf dem Hof lief Södbier ihm nach. »Junger Herr«, er war in großer Aufregung und wollte nichts sagen, bevor sie nicht die Tür des Privatkontors hinter sich geschlossen hatten.
0: »Junger Herr«, sagte der Buchhalter, »das geht nicht. Der Mann ist ein Organisierter.« »Deswegen soll er raus«, erwiderte Dieterich.
1: Södbier setzte auseinander, dass das nicht gehe, weil dann alle die Arbeit niederlegen würden. Dieterich wollte es nicht begreifen. Waren denn alle organisiert?
0: »Nein, nun also.«
1: »Aber«, erklärte Södbier, »sie hatten Furcht vor den Roten. Sogar auf die alten Leute war kein Verlass mehr.«
0: »Ich schmeiß sie raus«, rief Dieterich, »samt und sonders, mit Kind und Kegel.«
1: »Wenn wir dann nur andere kriegen«, sagte Södbier und sah unter seinem grünen Augenschirm mit einem dünnen Lächeln dem jungen Herrn zu, der vor Zorn gegen die Möbel anrannte. Er schrie,
0: »Bin ich in meiner Fabrik der Herr oder nicht? Dann will ich doch sehen!«
1: Södbier ließ ihn austoben, dann sagte er, »Herr Doktor, brauchen dem Fischer gar nichts zu sagen. Er geht uns nicht fort, er weiß ja, dass wir davon zu viele Scherereien hätten.«
0: Dieterich bäumte sich nochmals auf. »So! Ich brauche ihn also nicht zu bitten, dass er die Gnade hat und bleibt. Der Herr Napoleon, ich brauche ihn nicht für Sonntag zum Mittagessen einzuladen. Es wäre auch zu viel Ehre für mich.«
1: Der Kopf war ihm rot angeschwollen. Er fand das Zimmer zu eng und riss die Tür auf. Der Maschinenmeister ging eben vorbei. Dieterich sah ihm nach. Der Hass gab ihm deutlichere Sinneseindrücke als sonst. Er bemerkte gleichzeitig die krummen, mageren Beine des Menschen, seine knochigen Schultern mit den Armen, die vorn überhingen, und nun der Maschinenmeister zu den Leuten sprach, sah er seine starken Kiefern arbeiten unter dem dünnen, schwarzen Bart. Wie Dieterich dies Mundwerk hasste und diese knotigen Hände. Der schwarze Kerl war längst vorüber und seine Ausdünstung roch Dieterich noch immer.
0: »Sehen Sie mal, Södbier, die Vorderflossen hängen ihm bis an den Boden. Gleich wird er auf allen Vieren laufen und Nüsse fressen. Dem Affen werden wir ein Bein stellen, verlassen Sie sich darauf. Napoleon, so ein Name ist allein schon eine Provokation. Aber er soll sich zusammennehmen, denn so viel weiß ich, dass einer von uns beiden«, Dieterich rollte die Augen, »auf dem Platz bleiben wird.«
1: Erhobenen Hauptes verließ er die Fabrik. Im schwarzen Rock machte er sich auf, um den wichtigen Herren der Stadt die Aufmerksamkeit seines Besuches zu erweisen. Von der Meisestraße konnte er, um zum Bürgermeister Dr. Scheffelweis in die Schweinichenstraße zu gelangen, einfach der Wuchererstraße folgen, die jetzt Kaiser-Wilhelm-Straße hieß. Er wollte es auch, im entscheidenden Augenblick aber, wie auf eine Verabredung, die er vor sich selbst geheim gehalten hätte, bog er dennoch in die Fleischhauergrube ein. Die zwei Stufen vor dem Hause des alten Herrn Buck waren abgewetzt von den Füßen der ganzen Stadt und von den Vorgängern dieser Füße. Der Klingelzug an der gelben Glastür bewirkte drinnen ein langes Rasseln im Leeren, dann ging dort hinten eine Tür auf und die alte Magd schlich über die Diele, aber sie war noch längst nicht angelangt, da trat vorn der Hausherr aus seinem Büro und öffnete selbst. Er zog Dieterich, der sich eifrig verbeugte, bei der Hand herein. »Mein lieber Hässling, ich habe Sie erwartet. Man hatte mir Ihre Ankunft berichtet. Willkommen denn in Netzig, mein Herr Doktor.« Sofort hatte Dieterich Tränen in den Augen und stammelte, »Sie sind zu gütig, Herr Buck. Natürlich habe ich zuerst und vor allem Ihnen, Herr Buck, meine Aufwartung machen wollen und Ihnen versichern, dass ich immer ganz zu Ihren Diensten stehe,« schloss er, freudig wie ein guter Schüler. Der alte Herr Buck hielt ihn noch fest mit seiner Hand, die warm und dennoch leicht und weich war. »Dienste«, er schob Dieterich selbst in den Sessel zurück, »die wollen Sie doch natürlich nicht mir leisten, sondern Ihren Mitbürgern, die es Ihnen danken werden. Zum Stadtverordneten werden Ihre Mitbürger Sie in kurzem wählen, das glaube ich Ihnen versprechen zu können, denn damit belohnen Sie eine verdiente Familie. Und dann«, der alte Buck beschrieb eine Gebärde feierlicher Freigebigkeit, »verlasse ich mich auf Sie, dass Sie es uns recht bald ermöglichen werden, Sie im Magistrat zu begrüßen.« Dieterich verbeugte sich, beglückt lächelnd, als werde er schon begrüßt. »Die Gesinnung unserer Stadt«, fuhr Herr Buck fort, »ich sage nicht, dass sie in allen Teilen gut ist.« Er versenkte seinen weißen Knebelbart in die seidene Halsbinde, »aber noch ist Raum«, der Bart tauchte wieder auf, »und will's Gott noch lange für wahrhaft liberale Männer.« Dieterich beteuerte, »ich bin selbstverständlich durchaus liberal.« Darauf strich der alte Buck über die Papiere auf seinem Schreibtisch. »Ihr seliger Vater hat mir hier oft gegenüber gesessen und besonders häufig damals, als er die Papiermühle errichtete. Dabei konnte ich ihm zu meiner großen Freude förderlich sein. Es handelte sich um den Bach, der jetzt durch ihren Hof fließt.« Dieterich sagte mit tiefer Stimme, »wie oft, Herr Buck, hat mein Vater mir erzählt, dass er den Bach, ohne den wir gar nicht existieren könnten, nur Ihnen verdankt.« »Nur mir dürfen Sie nicht sagen, sondern den gerechten Zuständen unseres Gemeinwesens, an denen aber«, der alte Buck erhob seinen weißen Zeigefinger, er sah Dieterich tief an, »gewisse Leute um eine gewisse Partei manches ändern würden, sobald sie könnten.« Stärker und mit Pathos, »der Feind steht vor dem Tore, es heißt zusammenhalten.« Er ließ eine Pause verstreichen und sagte in leichterem Ton, sogar mit einem kleinen Schmunzeln, »Sind Sie nicht, mein werter Herr Doktor, in einer ähnlichen Lage wie damals Ihr Vater? Sie wollen sich vergrößern? Sie haben Pläne?« »Allerdings«, und Dieterich setzte eifrig auseinander, was alles geschehen müsse. Der Alte hörte ihm aufmerksam zu, er nickte, nahm eine Prise, endlich sagte er, »Ich sehe so viel, dass der Umbau Ihnen nicht nur große Kosten, sondern unter Umständen auch Schwierigkeiten mit der städtischen Baupolizei verursachen wird, mit der ich übrigens im Magistrat zu tun habe. Nun überzeugen Sie sich, mein lieber Hässling, was hier auf meinem Schreibtisch liegt.« Da erkannte Dieterich einen genauen Aufriss seines Grundstückes samt dem dahintergelegenen. Sein verblüfftes Gesicht bewirkte bei dem alten Buck ein Lächeln der Genugtuung. »Ich kann wohl dafür sorgen«, sagte er, »dass keine erschwerenden Umstände eintreten. Und auf Dieterichs Danksagungen, wir dienen dem großen Ganzen, wenn wir jedem unserer Freunde vorwärts helfen, denn die Freunde einer Volkspartei sind alle außer den Tyrannen.« Nach diesen Worten lehnte der alte Buck sich tiefer in den Sessel und faltete die Hände. Seine Miene hatte sich entspannt, er wiegte den Kopf wie ein Großvater. »Als Kind hatten Sie so schöne blonde Locken«, sagte er. Dieterich begriff, dass der offizielle Teil des Gespräches beendet sei. »Ich weiß noch«, erlaubte er sich zu sagen, »wie ich als kleiner Junge hier ins Haus kam, wenn ich mit Ihrem Herrn Sohn Wolfgang Soldaten spielte.« »Ja, ja, und jetzt spielt er wieder Soldat.« »Oh, er ist sehr beliebt bei den Offizieren, er hat es mir selbst gesagt.« »Ich wünschte, mein lieber Hässling, er hätte mehr von Ihrer praktischen Veranlagung. Nun, er wird ruhiger werden, wenn ich ihn erst verheiratet habe.« »Ich glaube«, sagte Dieterich, »dass Ihr Herr Sohn etwas Geniales hat. Daher ist er mit nichts zufrieden. Er weiß nicht, ob er General werden soll oder sonst ein großer Mann.« Inzwischen macht er leider dumme Streiche. Der Alte sah aus dem Fenster. Dieterich wagte seine Neugier nicht zu zeigen. Dumme Streiche, das kann ich gar nicht glauben, denn mir hat er immer imponiert, gerade durch seine Intelligenz. Schon früher, seine Aufsätze und was er mir neulich über unseren Kaiser gesagt hat, dass er eigentlich gern der erste Arbeiterführer wäre.
0: Davor behüte Gott die Arbeiter.
1: Wieso?
0: Dieterich war tief erstaunt.
1: Weil es ihnen schlecht bekommen würde. Uns anderen ist es auch nicht gut bekommen.
0: Aber wir haben doch dank den Hohenzollern das einige deutsche Reich.
1: Wir haben es nicht, sagte der alte Buck und stand ungewöhnlich rasch vom Stuhl auf. Denn wir müssten, um unsere Einigkeit zu beweisen, einem eigenen Willen folgen können. Und können wir es? Ihr wähnt euch einig, weil die Pest der Knechtschaft sich verallgemeinert. Das hat Herweg, ein Überlebender wie ich im Frühjahr 71, den Siegestrunkenen zugerufen. Was würde er heute sagen?
0: Dieterich konnte vor dieser Stimme aus dem Jenseits nur stammeln.
1: »Ach ja, Sie sind ja ein 48er.«
0: »Mein lieber junger Freund, Sie wollen sagen, ein Narr und ein Besiegter?«
1: »Ja, wir sind besiegt worden, weil wir närrisch genug waren, an dieses Volk zu glauben. Wir glaubten, es würde alles das selbst vollbringen, was es jetzt für den Preis der Unfreiheit von seinen Herren entgegennimmt. Wir dachten es mächtig, reich, voll Einsicht in seine eigenen Angelegenheiten und der Zukunft ergeben.« Wir sahen nicht, dass es ohne politische Bildung, deren es weniger hat als alle anderen, bestimmt sei, nach seinem Aufschwung den Mächten der Vergangenheit anheimzufallen. Schon zu unserer Zeit gab es allzu viele, die unbekümmert um das Ganze ihren Privatinteressen nachjagten und zufrieden waren, wenn sie in irgendeiner Gnadensonne sich wärmend den unedlen Bedürfnissen eines anspruchsvollen Genusslebens genügen konnten. Seitdem sind sie Legion geworden, denn die Sorge um das öffentliche Wohl ist ihnen abgenommen. Zur Großmacht haben eure Herren euch schon gemacht, und indes ihr Geld verdient, wie ihr könnt, und es ausgebt, wie ihr mögt, werden sie euch oder vielmehr sich auch noch die Flotte bauen, die wir damals uns selbst gebaut haben würden. Unser Dichter damals wusste, was ihr erst jetzt lernen sollt. Und in den Furchen, die Kolumb gezogen, geht Deutschlands Zukunft auf.
0: Bismarck hat eben wirklich etwas getan, sagte Dieterich leise triumphierend.
1: Das ist es gerade, dass er es hat tun dürfen, und dabei hat er alles nur faktisch getan, formell aber im Namen seines Herrn. Da waren wir Bürger von 48 ehrlicher, das darf ich sagen, denn ich habe damals selbst bezahlt, was ich gewagt hatte.
0: »Ich weiß wohl, Sie sind zum Tode verurteilt worden«, sagte Dieterich wieder eingeschüchtert.
1: »Ich bin verurteilt worden, weil ich die Souveränität der Nationalversammlung gegen eine Partikularmacht verteidigte und das Volk, das sich in Notwehr befand, zum Aufstand führte. So war in unserem Herzen die deutsche Einheit. Sie war eine Gewissenspflicht, die eigene Schuld jedes Einzelnen, für die er einstand. Nein, wir huldigten keinem sogenannten Schöpfer der deutschen Einheit.« Als ich damals besiegt und verraten hier oben im Hause mit meinen letzten Freunden die Soldaten des Königs erwartete, da war ich groß oder gering ein Mensch, der selbst am Ideal schuf, einer aus vielen, aber ein Mensch. Wo sind Sie heute?
0: Der Alte hielt an und machte ein Gesicht, als lauschte er.
1: Dieterich war es schwül. Er fühlte, dass er zu dem Alten nicht länger schweigen dürfe. Er sagte, »Das deutsche Volk ist eben, Gott sei Dank, nicht mehr das Volk der Denker und Dichter. Es strebt moderneren und praktischen Zielen zu.«
0: Der Alte kehrte aus seinen Gedanken zurück. Er deutete nach der Zimmerdecke.
1: »Damals war die ganze Stadt bei mir zu Hause. Jetzt ist es so einsam wie nie. Zuletzt ging noch Wolfgang fort. Ich würde alles dahin geben, aber, junger Mann, wir sollen Respekt haben vor unserer Vergangenheit, auch wenn wir besiegt worden sind.«
0: »Zweifellos«, sagte Dieterich, »und dann sind Sie immer noch der mächtigste Mann in der Stadt. Die Stadt, sagt man immer, gehört dem Herrn Buck.«
1: »Das will ich aber gar nicht. Ich will, dass sie sich selbst gehört.«
0: Er atmete tief auf.
1: »Das ist eine weitläufige Sache. Sie werden sie allmählich kennenlernen, wenn sie Einblick in unsere Verwaltung bekommen. Wir werden nämlich jeden Tag heftiger bedrängt von der Regierung und ihren junkerlichen Auftraggebern. Heute will man uns zwingen, den Gutsbesitzern, die uns keine Steuern zahlen, unser Licht zu geben, und morgen werden wir ihnen Straßen bauen müssen. Zuletzt geht es um unsere Selbstverwaltung. Sie werden sehen, wir leben in einer belagerten Stadt. Dietrich lächelte überlegen. »So schlimm kann es wohl nicht sein, denn unser Kaiser ist doch eine so moderne Persönlichkeit.« »Nun ja«, sagte der alte Buck. Er erhob sich, wiegte den Kopf und dann zog er's vor, zu schweigen. Er reichte Dietrich die Hand. »Mein lieber Herr Doktor, Ihre Freundschaft wird mir gerade so wertvoll sein, als die Ihres Vaters mir war. Nach unserer Unterredung habe ich die Hoffnung, dass wir in allem einig gehen werden.« Unter dem warmen blauen Blick des Alten schlug Dietrich sich auf die Brust. »Ich bin ein durchaus liberaler Mann.« »Vor allem warne ich Sie vor dem Regierungspräsidenten von Vulko. Er ist der Feind, der uns hier in die Stadt gesetzt worden ist. Der Magistrat unterhält nur die unumgänglichen Beziehungen zum Präsidenten. Ich selbst habe die Ehre, von dem Herrn nicht gegrüßt zu werden.« »Oh«, machte Dietrich, ehrlich erschüttert. Der alte Buck öffnete ihm schon die Tür, schien aber noch etwas zu überlegen. »Warten Sie!« Er trat eilig zu seiner Bibliothek, bückte sich und tauchte aus einer staubigen Tiefe mit einem kleinen, fast quadratischen Buch auf. Er steckte es Dietrich rasch zu, verstohlenen Glanz in seinem Gesicht, das errötet war. »Da, nehmen Sie! Es sind meine Sturmglocken!« »Man war auch Dichter damals.« Und er schob Dietrich sanft hinaus. Die Fleischhauergrube stieg beträchtlich an, aber Dietrich schnaufte nicht nur deshalb. Nachdem er zuerst nur eine gewisse Betäubung empfunden hatte, stellte sich allmählich das Gefühl heraus, dass er sich habe verblüffen lassen. »So ein alter Schwätzer ist doch bloß eine Vogelscheuche, und mir imponiert er!« Unbestimmt gedachte er der Kinderzeit, als ihm der alte Buck, der zum Tode verurteilt worden war, ebenso viel Hochachtung und ein ähnliches Grausen einflößte, wie der Polizist an der Ecke oder das Burggespenst. »Werde ich denn ewig so weich bleiben? Ein anderer hätte sich nicht so behandeln lassen. Auch konnte es peinliche Folgen haben, dass er zu so vielen kompromittierenden Reden geschwiegen oder nur matt widersprochen hatte.« Er legte sich energische Antworten zurecht für das nächste Mal. Das Ganze war eine Falle. Er hat mich einfangen und unschädlich machen wollen. Aber er soll sehen. Dietrich ballte die Faust in der Tasche, indes er stramm durch die Kaiser-Wilhelm-Straße ging. Vorläufig muss man sich noch mit ihm verhalten. Aber wehe, wenn ich der Stärkere bin. Das Haus des Bürgermeisters war mit Ölfarbe neu gestrichen und die Spiegelscheiben glänzten wie je. Ein nettes Stubenmädchen empfing ihn. Über eine Treppe mit einem freundlichen Knaben aus Biskuit, der eine Lampe trug, und durch ein Vorzimmer, worin fast vor jedem Möbel ein kleiner Teppich lag, war Dietrich in das Esszimmer geführt. Es war aus hellem Holz mit appetitlichen Bildern, zwischen denen der Bürgermeister und noch ein Herr beim zweiten Frühstück saßen. Dr. Scheffelweis reichte Dietrich seine weißliche Hand hin und musterte ihn dabei über den Klemmer hinweg. Trotzdem wusste man nie genau, ob er einen ansah, so unbestimmt war der Blick seiner Augen, die farblos schienen, wie das Gesicht und die seitwärts fliehenden dünnen Bartkoteletts. Der Bürgermeister setzte mehrmals zum Sprechen an, bis er endlich etwas fand, das man auf alle Fälle sagen konnte. »Schöne Schmisse«, sagte er, und zu dem anderen Herrn, »finden Sie nicht?« Der andere Herr legte Dietrich zunächst große Zurückhaltung auf, denn er sah stark jüdisch aus, aber der Bürgermeister stellte vor, Herr Assessor Jadasson von der Staatsanwaltschaft, was dann allerdings eine vollwertige Begrüßung nötig machte. »Setzen Sie sich nur gleich«, sagte der Bürgermeister, »wir fangen gerade an.« Er schenkte Dietrich Porter ein und legte ihm Lachsschinken vor. »Meine Frau und meine Schwiegermutter sind ausgegangen, die Kinder in der Schule, dies ist die Stunde des Junggesellen, Prost!« Der jüdische Herr von der Staatsanwaltschaft hatte vorläufig nur für das Stubenmädchen Augen. Während sie neben ihm am Tisch zu tun hatte, war seine Hand verschwunden. Dann ging sie und er wollte von öffentlichen Angelegenheiten beginnen, aber der Bürgermeister ließ sich nicht unterbrechen. »Die beiden Damen kommen vor dem Mittagessen nicht zurück, denn meine Schwiegermutter ist beim Zahnarzt. Ich kenne das, es kostet Mühe mit ihr, und inzwischen gehört uns das Haus.« Er holte einen Likör aus dem Buffet, rühmte ihn, ließ sich seine Güte von den Gästen bestätigen und fuhr fort, eintönig und vom Kauen unterbrochen, das Idyll seiner Vormittage zu preisen. Allmählich ward in allem Glück seine Miene immer besorgter, er fühlte wohl, das Gespräch könne so nicht weitergehen, und nachdem eine Minute lang alle geschwiegen hatten, entschloss er sich. »Ich darf annehmen, Herr Dr. Häßling, mein Haus liegt ja nicht in nächster Nachbarschaft des Ihren, und so würde ich es durchaus begreiflich finden, wenn Sie vor mir einige andere Herren aufgesucht hätten.« Dietrich errötete schon für die Lüge, die er noch nicht ausgesprochen hatte. »Es würde herauskommen«, dachte er noch rechtzeitig und sagte, »tatsächlich habe ich mir erlaubt, das heißt natürlich war mein erster Weg zu Ihnen, Herr Bürgermeister, nur im Andenken an meinen Vater, der eine so große Verehrung für den alten Herrn Buck hatte. Begreiflich, durchaus begreiflich.« Der Bürgermeister nickte mit Nachdruck. »Herr Buck ist der älteste unter unseren verdienten Bürgern und übt daher einen zweifellos legitimen Einfluss aus.« »Vorläufig noch«, sagte mit unerwartet scharfer Stimme der jüdische Herr von der Staatsanwaltschaft und sah Dietrich herausfordernd an. Der Bürgermeister hatte sich über seinen Käse gebeugt, Dietrich fand sich schutzlos, er blinzelte. Da der Blick des Herrn durchaus ein Bekenntnis verlangte, brachte er etwas hervor von eingefleischtem Respekt und führte sogar Kindheitserinnerungen an, die es entschuldigen sollten, dass er zuerst bei Herrn Buck gewesen war. Dabei betrachtete er schreckerfüllt die ungeheuren roten und weit abstehenden Ohren des Herrn von der Staatsanwaltschaft. Dieser ließ Dietrich fertig stammeln wie einen Angeklagten, der sich verfing. Endlich versetzte er schneidend, »Der Respekt ist in gewissen Fällen dazu da, dass man ihn sich abgewöhnt.« Dietrich stutzte. Dann entschloss er sich zu einem verständnisvollen Gelächter. Der Bürgermeister sagte mit blassem Lächeln und einer versöhnlichen Geste, »Herr Assessor Dr. Jadasson ist nun einmal gern geistreich. Was ich persönlich ganz besonders an ihm schätze, in meiner Stellung freilich bin ich genötigt, die Dinge objektiv und voraussetzungslos zu betrachten. Und da muss ich denn sagen, einerseits...« »Kommen wir gleich zu dem andererseits«, verlangte der Assessor Jadasson. »Für mich als Vertreter einer staatlichen Behörde, wie als überzeugten Anhänger der bestehenden Ordnung, sind dieser Herr Buck und sein Genosse, der Reichstagsabgeordnete Kühlemann, nach ihrer Vergangenheit und Gesinnung einfach Umstürzler und damit fertig. Ich mache aus meinem Herzen keine Mördergrube. Ich halte das nicht für deutsch. Volksküchen gründen. Meinetwegen, aber das beste Futter für das Volk ist eine gute Gesinnung. Eine Idiotenanstalt mag auch ganz nützlich sein.« »Aber nur eine Kaisertreue«, ergänzte Dietrich. Der Bürgermeister machte beschwichtigende Zeichen. »Meine Herren«, flehte er, »meine Herren, wenn wir uns denn aussprechen sollen, so ist es gewiss richtig, dass bei aller bürgerlichen Hochschätzung der genannten Herren andererseits doch andererseits«, wiederholte Jadasson streng, »das tiefste Bedauern zurückbleibt über unsere leider so ungünstigen Beziehungen zu den Vertretern der Staatsregierung, wenn ich auch zu bedenken bitte, dass die ungewöhnliche Schärfe des Herrn Regierungspräsidenten von Vulkow gegenüber den städtischen Behörden, gegenüber schlecht gesinnten Körperschaften«, warf Jadasson ein. Dietrich erlaubte sich, »ich bin ein durchaus liberaler Mann, aber das muss ich sagen.« »Eine Stadt«, erklärte der Assessor, »die sich den berechtigten Wünschen der Regierung verschließt, darf allerdings nicht darüber erstaunen, dass ihr die kalte Schulter gezeigt wird.« »Von Berlin nach Netzig«, versicherte Dietrich, »könnte man in der halben Zeit fahren, wenn wir besser mit den Herren oben ständen.« Der Bürgermeister ließ sie ihr Duett beenden, er war bleich und hielt hinter dem Klemmer die Lider gesenkt, plötzlich sah er sie an mit einem dünnen Lächeln. »Meine Herren, bemühen Sie sich nicht. Ich weiß, dass es eine zeitgemäßere Gesinnung gibt als die von den städtischen Behörden bekundete. Glauben Sie bitte, dass es nicht mein Verschulden war, wenn an Seine Majestät gelegentlich ihrer letzten Anwesenheit in der Provinz während der vorjährigen Manöver kein Huldigungstelegramm geschickt worden ist. Die Weigerung des Magistrats war durchaus undeutsch«, stellte Jadasson fest. »Das nationale Banner muss hochgehalten werden«, verlangte Dietrich. Der Bürgermeister erhob die Arme. »Meine Herren, das weiß ich, aber ich bin nur der Vorsitzende des Magistrats und muss leider seine Beschlüsse ausführen. Ändern Sie die Verhältnisse. Herr Dr. Jadasson erinnert sich noch an unseren Streit mit der Regierung wegen des sozialdemokratischen Lehrers Rettich. Ich konnte den Mann nicht maßregeln. Herr von Vulkow ist bekannt«, der Bürgermeister kniff ein Auge zu, »dass ich es sonst getan haben würde.« Man schwieg eine Weile und betrachtete einander. Jadasson blies durch die Nase, als genügte ihm das Gehörte, aber Dietrich konnte nicht länger an sich halten. »Die Vorfrucht der Sozialdemokratie ist der Liberalismus«, rief er. »Solche Leute wie Buck, Kühlemann und Eugen Richter machen unsere Arbeiter frech.
0: Mein Betrieb legt mir die schwersten Opfer an Arbeit und Verantwortung auf und dann habe ich noch Konflikte mit meinen Leuten. Und warum? Weil wir nicht einig sind gegen die rote Gefahr und es gewisse Arbeitgeber gibt, die im sozialistischen Fahrwasser schwimmen, wie zum Beispiel der Schwiegersohn des Herrn Buck. Was seine Fabrik einbringt, daran beteiligt der Herr Lauer seine Arbeiter. Das ist unmoralisch. Hier blitzte Diederich, denn es untergräbt die Ordnung und ich stehe auf dem Standpunkt, in dieser harten Zeit haben wir Ordnung nötiger als je und darum brauchen wir ein festes Regiment, wie unser herrlicher junger Kaiser es führt. Ich erkläre, dass ich in allem fest zu seiner Majestät stehe. Hier machten die beiden anderen Herren eine Verbeugung, die Diederich entgegennahm, indes er weiter blitzte. Im Gegensatz zu dem demokratischen Mischmasch, an den die absterbende Generation noch glaube, sei der Kaiser der Vertreter der Jugend, die persönlichste Persönlichkeit von erfreulicher Impulsivität und ein höchst origineller Denker. Einer soll Herr sein, auf allen Gebieten. Diederich legte das vollständige Bekenntnis einer scharfen und schneidigen Gesinnung ab und erklärte, dass mit dem alten freisinnigen Schlendrian auch in Netzig von Grund aus aufgeräumt werden müsse. Jetzt kommt eine neue Zeit. Jadasson und der Bürgermeister hörten still zu, bis er alles herausgesagt hatte. Jadassons Ohren wurden dabei noch größer. Dann krähte er, auch in Netzig gibt es kaisertreue Deutsche. Und Diederich noch lauter, die aber, die es nicht sind, werden wir uns einmal näher ansehen. Es wird sich zeigen, ob gewissen Familien die Stellung, die sie einnehmen, noch zukommt. Vom alten Buck zu schweigen, wer sind denn seine Leute? Die Söhne verbauert oder verbummelt? Ein Schwiegersohn, der Sozialist ist und die Tochter soll ja... Man sah einander an. Der Bürgermeister kicherte und rötete sich blass. Vor Vergnügen platzte er aus. Und die Herren wissen noch gar nicht, dass der Bruder des Herrn Buck pleite ist. Man äußerte lärmende Genugtuung. Der mit den 5 eleganten Töchtern. Der Vorsitzende der Harmonie. Aber zu essen, das wusste Diederich, bekamen sie aus der Volksküche. Daraufhin schenkte der Bürgermeister nochmals Schnäpse ein und reichte Zigarren. Er zweifelte plötzlich nicht mehr, dass ein Umschwung bevorstehe. In 1,5 Jahren sind die Neuwahlen zum Reichstag. Bis dahin werden die Herren arbeiten müssen. Diederich schlug vor, betrachten wir 3 uns schon jetzt als das engere Wahlkomitee. Jadasson erklärte es für die erste Notwendigkeit, Fühlung zu nehmen mit dem Herrn Regierungspräsidenten von Vulko. Streng vertraulich setzte der Bürgermeister hinzu und zwinkerte. Diederich beteuerte, dass die Netziger Zeitung, das größte Organ der Stadt, sich im freisinnigen Fahrwasser bewege. So ein Judenblatt, sagte Jadasson, wohingegen das regierungstreue Kreisblatt in der Stadt fast ohne Einfluss sei, aber der alte Klüsing in Gausenfeld lieferte das Papier für beide Blätter. Es schien Diederich nicht unmöglich, durch ihn, der in der Netziger Zeitung Geld hatte, ihre Haltung zu beeinflussen. Er musste Angst bekommen, sonst das Kreisblatt zu verlieren. »Denn es gibt ja noch eine Papierfabrik in Netzig«, sagte der Bürgermeister und schmunzelte. Da trat das Zimmermädchen ein und verkündete, sie müsse nun den Tisch zum Mittagessen decken. Die gnädige Frau werde gleich zurück sein. Und auch die Frau Hauptmann setzte sie hinzu. Bei der Nennung dieses Titels erhob der Bürgermeister sich sofort. Wie er seine Gäste hinausgeleitete, hielt er den Kopf gesenkt und war, trotz der genossenen Schnäpse, ganz milchfarben. Auf der Treppe zog er Diederich am Ärmel. Jadasson war zurückgeblieben und man hörte das Mädchen leise kreischen. An der Haustür läutete es schon. »Mein lieber Herr Doktor«, wisperte der Bürgermeister, »Sie haben mich doch nicht missverstanden. Bei alledem habe ich natürlich einzig das Interesse der Stadt im Auge. Mir liegt es selbstverständlich ganz fern, irgendetwas zu unternehmen, worin ich mich nicht einig weiß, mit den Körperschaften, an deren Spitze zu stehen, ich die Ehre habe.« Er blinzelte eindringlich. Bevor Diederich sich besonnen hatte, betraten die Damen das Haus und der Bürgermeister ließ Diederichs Ärmel los, um ihnen entgegenzueilen. Seine Frau, verhutzelt und mit Sorgenfalten, hatte kaum Zeit, die Herren zu begrüßen. Sie musste die Kinder trennen, die einander prügelten. Ihre Mutter aber, einen Kopf höher und noch jugendlich, musterte streng die geröteten Gesichter der Frühstücksgäste. Dann schritt sie junonisch auf den Bürgermeister zu, den man kleiner werden sah. Assessor Dr. Jadasson hatte sich schon von dannen gemacht, Diederich vollführte formvolle Verbeugungen, die unerwidert blieben, und eilte hinterdrein.
1: Ihm war aber beklommen. Er sah unruhig auf der Straße umher, hörte nicht, was Jadason sagte, und plötzlich kehrte er um. Er musste mehrmals und heftig läuten, denn drinnen war großer Lärm. Die Herrschaften standen noch am Fuße der Treppe, auf der die Kinder sich schreiend umherstießen, und sie debattierten. Die Frau Bürgermeister wünschte, dass ihr Gatte beim Schuldirektor etwas gegen einen Oberlehrer unternehme, der ihren Sohn schlecht behandelte. Dagegen forderte die Frau Hauptmann von ihrem Schwiegersohn, er solle den Oberlehrer zum Professor ernennen, denn seine Frau habe den größten Einfluss im Vorstand der Bethlehem-Stiftung für gefährdete Mädchen. Der Bürgermeister beschwor sie abwechselnd mit den Händen. Endlich konnte er ein Wort anbringen. Einerseits, sagte er, aber da hatte Dieterich ihn am Ärmel ergriffen. Nach vielen Entschuldigungen in der Richtung der Damen zog er ihn beiseite und flüsterte bebend, »Verehrter Herr Bürgermeister, es liegt mir daran, Missverständnissen vorzubeugen. Ich darf daher wiederholen, dass ich ein durchaus liberaler Mann bin.« Dr. Scheffelweis versicherte flüchtig, dass er hiervon gerade so überzeugt sei wie von seiner eigenen gutliberalen Gesinnung. Schon ward er abgerufen und Dieterich verließ ein wenig erleichtert das Haus. Jadason erwartete ihn grinsend. »Sie haben wohl Angst gehabt. Lassen Sie nur, mit unserem Stadtoberhaupt kompromittiert sich niemand. Er ist immer wieder liebe Gott, mit den stärksten Bataillonen. Heute wollte ich nur feststellen, wie weit er sich schon mit Herrn von Vulko eingelassen hat. Es steht nicht übel, wir können uns ein Stück vorwagen.« »Vergessen Sie bitte nicht«, sagte Dieterich mit Zurückhaltung, »dass ich in der Netziger Bürgerschaft zu Hause und natürlich auch liberal bin.« Jadason sah ihn von der Seite an. »Neuteutonia?«, fragte er, und als Dieterich sich erstaunt umwandte, »wie geht es denn meinem alten Freund Wiebel?« »Sie kennen ihn? Er war mein Leibbursch.« »Kennen? Ich habe mit ihm gehangen.« Dieterich ergriff die Hand, die Jadason hinhielt. Sie schüttelten einander kraftvoll. »Na dann? Na also?« Und Arm in Arm gingen sie in den Ratskeller Mittagessen.
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1: Kapitel 3, Teil 2. Dort war es einsam und dämmerig, hinten ward für sie das Gas angezündet und bis die Suppe kam, machten sie alte Kommilitonen ausfindig. Der dicke Delitzsch. Dieterich berichtete mit der Genauigkeit eines Augenzeugen über seinen tragischen Tod. Das erste Glas Rauenthaler weihten sie still seinem Andenken. Es zeigte sich, dass auch Jadason die Februarkrawalle mitgemacht und damals die Macht verehren gelernt hatte wie Dieterich. »Seine Majestät hat einen Mut bewiesen«, sagte der Assessor, »dass einem schwindlig werden konnte. Mehrmals habe ich, weiß Gott, geglaubt.« Er stockte. Sie sahen schaudernd einander in die Augen. Um über die entsetzliche Vorstellung hinwegzukommen, erhoben sie die Gläser. »Gestatte mir«, sagte Jadason. »Ziehe gleich mit«, erwiderte Dieterich. Und Jadason: »Werte lieben mit eingeschlossen, und Dieterich werde zu Hause davon zu rühmen wissen.« Dann ließ sich Jadason, obwohl sein Essen kalt ward, auf eine ausführliche Würdigung des kaiserlichen Charakters ein. Die Philister, Nörgler und Juden mochten an ihm aussetzen, was sie wollten. Alles in allem war unser herrlicher junger Kaiser die persönlichste Persönlichkeit von erfreulicher Impulsivität und ein höchst origineller Denker. Dieterich glaubte dies auch schon festgestellt zu haben und nickte befriedigt. Er sagte sich, dass das Äußere eines Menschen zuweilen trüge und dass die deutsche Gesinnung nicht notwendig von der Größe der Ohren abhänge. Sie leerten ihre Gläser auf den glücklichen Ausgang des Kampfes für Thron und Altar gegen den Umsturz in jeder Form und Verkleidung. So gelangten sie wieder zu den Zuständen in Netzig. Sie waren sich einig darin, dass der neue nationale Geist, für den es die Stadt zu erobern galt, kein anderes Programm brauche als den Namen seiner Majestät. Die politischen Parteien waren alter Trödel, wie seine Majestät selbst gesagt hatte. »Ich kenne nur zwei Parteien, die für mich und die wider mich«, hatte er gesagt, und so war es. In Netzig überwog leider noch die Partei, die gegen ihn war, aber das sollte sich ändern, und zwar, dies war Dieterich klar, vermittels des Kriegervereins.
0: Ja, das Son, der ihm nicht angehörte, übernahm es gleichwohl, Dieterich mit den leitenden Persönlichkeiten bekannt zu machen. Da war vor allem Pastor Zillig, ein Chorbruder von Jadasson, ein echt deutscher Mann. Gleich nachher wollten sie ihn besuchen. Sie tranken auf sein Wohl. Auch auf seinen Hauptmann trank Dieterich, der Hauptmann, der aus einem strengen Vorgesetzten sein bester Freund geworden war. Das Dienstjahr ist doch das Jahr, das ich aus meinem Leben am wenigsten missen möchte. Unvermittelt und schon ziemlich gerötet rief er aus, und solche erhebenden Erinnerungen möchten diese Demokraten uns verekeln. Der alte Buck, Dieterich, konnte sich plötzlich nicht fassen vor Wut. Er stammelte, am Dienen will solch ein Mensch uns hindern. Er sagt, wir sind Knechte, weil er mal Revolution gemacht hat. Das ist ja schon nicht mehr wahr, sagte Jadasson. Darum sollen wir uns wohl alle zum Tode verurteilen lassen? Hätten sie ihn wenigstens geköpft. Die Hohenzollern sollen uns schlecht bekommen sein. Ihm sicher, sagte Jadasson und tat einen großen Zug. Aber ich stelle fest, Dieterich rollte die Augen, dass ich all seinen lästerlichen Unfug nur angehört habe, um mich darüber zu unterrichten, wes Geisteskind er ist. Ich nehme Sie zum Zeugen, Herr Assessor. Wenn der alte Intrigant jemals behaupten sollte, dass ich sein Freund bin und seine infamen Majestätsbeleidigungen gebilligt habe, dann nehme ich Sie zum Zeugen, dass ich gleich heute protestiert habe. Der Schweiß brach ihm aus, denn er dachte an die Sache mit der Baukommission und an den Schutz, den er bei ihr genießen sollte. Unvermittelt warf er ein Buch auf den Tisch, ein kleines, fast quadratisches Buch, und stieß ein Hohngelächter dabei aus. »Dichten! Tut er auch!« Jadasson blätterte. »Turnerlieder aus der Gefangenschaft, ein Hoch der Republik«, und am Weiher lag ein Jüngling, trübselig anzuschauen. Stimmt, so waren die. Sträflinge versorgen und an den Grundlagen rütteln. Sentimentaler Umsturz, Gesinnung verdächtig und Haltung schlapp. Da stehen wir Gott sei Dank anders da. Das wollen wir hoffen, sagte Dieterich. In der Verbindung haben wir Mannhaftigkeit und Idealismus gelernt. Das genügt, da erübrigt sich das Dichten. »Fort mit euren Altarkerzen«, deklamierte Jadasson. »Das ist etwas für meinen Freund Zillig. Jetzt hat er sein Schläfchen hinter sich. Wir können losgehen.« Sie fanden den Pastor beim Café. Er wollte Frau und Tochter sogleich hinausschicken. Jadasson hielt die Hausfrau galant zurück und versuchte auch dem Fräulein die Hand zu küssen, aber sie wandte ihm den Rücken. Dieterich, sehr aufgeheitert, bat die Damen dringend zu bleiben, und ihm gelang es. Er erklärte ihnen, dass Netzig nach Berlin beträchtlich still wirke. »Die Damenwelt ist auch noch zurück, mein Ehrenwort, gnädiges Fräulein, Sie sind hier die Erste, die ruhig unter den Linden spazieren gehen könnte, und kein Mensch würde merken, dass Sie aus Netzig sind.« Darauf erfuhr er, dass sie wirklich einmal in Berlin gewesen war und sogar bei Ronacher. Dieterich zog hieraus Vorteil. Er erinnerte sie an ein dort gehörtes Couplet, das er ihr aber nur ins Ohr sagen könne. »Unsere lieben süßen Damen zeigen alles, was sie haben.« Da sie einen dreisten Seitenblick warf, streifte er mit dem Bart ihren Hals. Sie sah ihn flehend an, worauf er ihr erst recht versicherte, dass sie ein reizender Käfer sei. Sie flüchtete mit geschlossenen Augen zu ihrer Mutter, die alles überwacht hatte. Der Pastor war mit Jadasson in ernstem Gespräch. Er klagte, dass der Kirchenbesuch in Netzig unerhört vernachlässigt werde. »Am Sonntag Jubilate, verstehen Sie wohl, am Sonntag Jubilate habe ich vor dem Küster und drei alten Damen aus dem Jungfrauenstift predigen müssen. Die anderen hatten Influenza.« Jadasson sagte, »Bei der lauen, um nicht zu sagen feindseligen Haltung, die die herrschende Partei den kirchlichen und religiösen Dingen gegenüber einnimmt, muss man sich über die drei alten Damen wundern. Warum besuchen Sie nicht lieber die freigeistigen Vorträge des Doktors Heuteufel?« Da schnellte der Pastor vom Stuhl, sein Bart schien aufzuschäumen, so sehr schnob er, und sein Gehrock warf wilde Falten. »Herr Assessor«, brachte er hervor, »dieser Mensch ist mein Schwager, und die Rache ist mein, spricht der Herr. Aber obwohl dieser Mensch mein Schwager und meiner leiblichen Schwester Mann ist, kann ich den Herrn nur anflehen, ja mit gerungenen Händen anflehen, dass er von seinem Rachestrahl Gebrauch mache, denn sonst würde er eines Tages genötigt sein, Pech und Schwefel auf ganz Netzig regnen zu lassen. Kaffee, verstehen Sie, Kaffee gibt Heuteufel den Leuten umsonst, damit sie kommen und ihre Seele von ihm fangen lassen, und dann erzählt er ihnen, die Ehe sei kein Sakrament, sondern ein Vertrag, als ob ich mir einen Anzug bestelle. Der Pastor lachte vor Erbitterung. Pfui, sagte Dieterich mit tiefer Stimme, und indes Jadason den Pastor seines positiven Christentums versicherte, begann Dieterich schon wieder, im Schutz eines Sessels sich Käthchen handgreiflich zu nähern. »Fräulein Käthchen«, sagte er dabei, »ich kann Ihnen auf das Bestimmteste erklären, dass für mich die Ehe tatsächlich ein Sakrament ist.« Käthchen erwiderte, »schämen Sie sich, Herr Doktor.« Ihm ward heiß, »machen Sie nicht solche Augen.« Käthchen seufzte, »Sie sind schrecklich raffiniert. Wahrscheinlich sind Sie auch nicht besser als der Herr Assessor Jadason. Ihre Schwestern haben mir schon erzählt, was Sie in Berlin alles angestellt haben.« »Es sind doch meine besten Freundinnen.« »Dann werde man sich doch bald wiedersehen, ja, in der Harmonie.« »Aber Sie brauchen nicht zu denken, dass ich Ihnen irgendwas glaube. Sie sind ja mit Guste Deimchen zusammen am Bahnhof angekommen.« »Was das bewiese?«, fragte Dieterich. »Er protestiere gegen alle Folgerungen, die man aus dieser rein zufälligen Tatsache etwa ziehen wolle. Fräulein Deimchen sei übrigens verlobt.« »Ach, die«, machte Käthchen, »die geniert das nicht, sie ist so grässlich kokett.« Auch die Frau Pastor bestätigte es. Noch heute habe sie Guste in Lackschuhen und lila Strümpfen gesehen. Das verspräche nichts Gutes. Käthchen verzog den Mund. »Na, und die Erbschaft?« Dieser Zweifel machte, dass Dieterich bestürzt verstummte. Der Pastor hatte dem Assessor soeben die Notwendigkeit zugegeben, die Lage der christlichen Kirche in Netzig einmal näher mit den Herren zu erörtern, und verlangte von seiner Frau den Mantel und den Hut. Auf der Treppe war es schon dunkel. Da die beiden anderen vorangingen, konnte Dieterich noch einmal Käthchens Hals überfallen. Sie sagte ersterbend, »So mit dem Bartkitzeln tut keiner in Netzig.« Was ihm zuerst schmeichelte, gleich darauf aber gab es ihm peinliche Vermutungen ein. So ließ er Käthchen einfach los und verschwand. Jadason erwartete ihn unten, er sagte leise, »Nur Mut? Der Alte hat nichts gemerkt und die Mutter tut so.« Er zwinkerte aufdringlich. An der Marienkirche vorüber wollten die drei Herren den Markt erreichen, der Pastor blieb aber stehen, mit einer Kopfbewegung deutete er hinter sich. »Die Herren wissen wohl, wie die Gasse heißt, links von der Kirche unter dem Bogen.« »Dies schwarze Loch von einer Gasse oder vielmehr das gewisse Haus darin.« »Klein Berlin«, sagte Jadason, denn der Pastor ging nicht weiter. »Klein Berlin«, wiederholte er schmerzlich lächelnd und noch einmal mit der Gebärde heiligen Zornes, so dass mehrere Leute sich umsahen. »Klein Berlin, im Schatten meiner Kirche, solch ein Haus!« »Und der Magistrat will mich nicht hören, er spottet meiner, aber er spottet noch eines anderen.« Damit setzte sich der Pastor wieder in Bewegung, »und der lässet seiner nicht spotten.« Auch Jadason war der Meinung, dass er seiner nicht spotten lasse. Dieterich aber sah, indes seine Begleiter sich ereiferten, vom Rathaus her Guste Deimchen nahen. Er neigte formvoll den Hut vor ihr und sie lächelte schnippisch. Ihm fiel auf, dass Käthchen Zillig gerade so weißblond war und auch diese kleine, frech eingedrückte Nase hatte. Eigentlich war es gleich, ob die oder die. Guste freilich zeichnete sich durch eine handliche Breite aus und die lässt sich nichts gefallen. Gleich hat man eine Ohrfeige. Er wandte sich um nach Guste. Von hinten war sie außerordentlich rund und wackelte. In diesem Augenblick war es für Dieterich entschieden. Die oder keine. Die beiden anderen hatten sie nachträglich auch bemerkt. »War das nicht das Töchterchen der Frau Oberinspektor Deimchen?«, fragte der Pastor, und er setzte hinzu, »unsere Bethlehem-Stiftung für gefährdete Jungfrauen wartet noch immer auf die Zuwendungen der Guten. Ob Fräulein Deimchen zu den Guten gehört?« Die Leute sagen, sie habe 1 Million geerbt. Jadason beeilte sich, dies für weit übertrieben zu erklären. Dieterich widersprach, er kenne die Verhältnisse, der verstorbene Onkel habe mit Sikoria noch viel mehr verdient, als man glaube. Er behauptete es so lange, bis der Assessor ihm verhieß, er werde durch das Gericht in Magdeburg die Wahrheit in Erfahrung bringen. Darauf schwieg Dieterich zufriedengestellt. Übrigens, sagte Jadason, fällt das Geld doch nur an die Buchs, will sagen, an den Umsturz. Aber Dieterich wollte auch hierüber besser unterrichtet sein. Fräulein, Deimchen und ich sind nämlich zusammen hier angekommen, sagte er versuchsweise. Ach so, machte Jadason, darf man etwa gratulieren? Dieterich hob die Achseln wie bei einer Taktlosigkeit. Jadason entschuldigte sich, er habe nur geglaubt, der junge Buck. »Wolfgang?« fragte Dieterich. »Mit dem war ich in Berlin täglich zusammen. Er lebt dort mit einer Schauspielerin.« Der Pastor räusperte sich missbilligend. Da man eben auf den Theaterplatz gelangte, sah er streng hinüber. Er versetzte, »Klein Berlin liegt wohl bei meiner Kirche, aber doch wenigstens in einem dunklen Winkel. Dieser Tempel der Sittenlosigkeit brüstet sich auf offenem Platz. Und unsere Söhne und Töchter«, er zeigte nach dem Bühneneingang, wo einige Mitglieder des Theaters standen, »streifen mit dem Ärmel an die Buhldirnen.« Dieterich erklärte dies mit bekümmerter Miene für tief bedauerlich, während Jadason sich über die Netziger Zeitung entrüstete, die frohlockt hatte, weil in den Stücken der letzten Saison 4 uneheliche Kinder vorgekommen seien und die das für einen Fortschritt hielt. Inzwischen bogen sie in die Kaiser-Wilhelm-Straße und hatten verschiedene Herren zu grüßen, die eben das Haus der Loge betraten. Als sie die tiefgezogenen Hüte wieder aufgesetzt hatten und vorüber waren, sagte Jadason, »Man wird sich die Herrschaften merken müssen, die den freimaurerischen Unfug noch mitmachen. Seine Majestät missbilligt ihn entschieden.« »Von meinem Schwager Heuteufel wundert mich selbst das gefährlichste Sektenwesen nicht«, erklärte der Pastor. »Nun, und der Herr Lauer?« meinte Dieterich. »Ein Mensch, der sich nicht entblödet, seine Arbeiter am Gewinn zu beteiligen? Dem ist alles zuzutrauen.« »Das Unerhörteste«, behauptete Jadason, »ist doch, dass Herr Landgerichtsrat Fritsche sich in dieser Judengesellschaft zeigt.« »Ein königlicher Landgerichtsrat Arm in Arm mit dem Wucherer Kohn.« »Wie heißt Kohn?« machte Jadason und steckte den Daumen unter die Achsel. Dieterich sagte, »da er ja mit der Frau Lauer...« Er brach ab und erklärte, dann begreife er allerdings, dass diese Leute vor Gericht immer Recht bekämen. »Sie halten zusammen und schmieden Ränke.« Pastor Zillig murmelte sogar etwas von Orgien, die sie in dem Haus dort feiern sollten und bei denen schon unaussprechliche Dinge vorgekommen waren. Aber Jadason lächelte bedeutsam. »Nun, glücklicherweise sieht Ihnen Herr von Vulko gerade in die Fenster hinein.« Und Dieterich nickte beifällig zu dem Gebäude der Regierung hinüber. Gleich daneben vor dem Bezirkskommando ging ein Wachtposten auf und ab. »Da lacht einem doch das Herz, wenn man das Gewehr so eines braven Burschen blinken sieht«, rief Dieterich aus. »Damit halten wir die Bande in Schach.« Das Gewehr blinkte freilich nicht, denn es war dunkel. Schon schoben sich Abteilungen heimkehrender Arbeiter durch das abendliche Gedränge. Jadason schlug einen Dämmerschoppen bei Klapsch vor, gleich um die Ecke. Dort war es gemütlich. Zu dieser Stunde kam niemand hin. Auch war Klapsch ein Gutgesinnter, der dem Pastor, indes seine Tochter das Bier brachte, seinen heißen Dank aussprach für die segensreiche Arbeit, die er in der Bibelstunde an seinen Jungen vollbringe. Der Älteste hatte zwar doch wieder Zucker gestohlen, dafür aber hatte er nachts nicht schlafen können, sondern seine Sünde Gott so laut gebeichtet, dass Klapsch es hörte und ihn durchprügeln konnte. Von da kam das Gespräch auf die Beamten der Regierung, die Klapsch mit Frühstück versorgte und von denen er berichten konnte, wie sie am Sonntag die Kirchzeit verbrachten. Jadason machte sich Notizen und gleichzeitig verschwand seine Hand hinter Fräulein Klapsch. Dieterich besprach mit Pastor Zillig die Gründung eines christlichen Arbeitervereins. Er verhieß, »Wer von meinen Leuten nicht rein will, fliegt!« Diese Aussichten heiterten den Pastor auf. Nachdem Fräulein Klapsch mehrmals Bier und Cognac gebracht hatte, befand er sich in demselben Zustand hoffnungsvoller Entschlossenheit, den seine beiden Gefährten im Laufe des Tages erreicht hatten. »Mein Schwager Heuteröffel«, rief er und schlug auf den Tisch, »soll so viel von der Affenverwandtschaft predigen, wie er will. Ich krieg meine Kirche doch wieder voll.«
1: »Nicht nur ihre«, beteuerte Diederich.
0: »Na, es gibt nun mal zu viele Kirchen in Netzig«, gestand der Pastor. Da sagte Jadason schneidend, »zu wenige. Mann Gottes, zu wenige.« Und er nahm Diederich zum Zeugen, wie in Berlin die Dinge sich entwickelt hatten. Auch dort standen die Kirchen leer, bis seine Majestät selbst eingegriffen hatte. »Sorgen Sie dafür«, hatte er einer Abordnung der städtischen Behörden gesagt, »dass in Berlin Kirchen gebaut werden.« Nun wurden sie gebaut. Die Religion war wieder aktuell, es kam Betrieb hinein und alle, der Pastor, der Kneipwirt, Jadason und Diederich, begeisterten sich für die tiefe Frömmigkeit des Monarchen. Da fiel ein Schuss. »Es hat geknallt«, Jadason sprang zuerst auf, alle sahen erbleicht einander an, vor Diederichs innerem Auge erschien blitzschnell das knochige Gesicht Napoleon Fischers, seines Maschinenmeisters mit dem schwarzen Bart, durch den man die graue Haut sah, und er stammelte, »der Umsturz, es geht los«, draußen war Getrappel von Laufenden, auf einmal griffen alle nach ihren Hüten und rannten hinaus, die Leute, die sich schon angesammelt hatten, hielten in einem scheuen Bogen von der Ecke des Bezirkskommandos bis an die Treppe der Freimaurerloge. Drüben, wo der Kreis offen stand, lag jemand, das Gesicht nach unten, mitten auf der Straße, und der Soldat, der vorhin so munter auf und abgegangen war, stand jetzt unbeweglich vor seinem Schilderhaus. Der Helm hatte sich ihm verschoben, man sah, dass er bleich war, den Mund offen hatte und auf den Gefallenen hinstierte, indes er sein Gewehr beim Lauf hielt und es am Boden schleppen ließ. Im Publikum, zumeist Arbeitern und Frauen aus dem Volk, ward dumpf gemurrt. Plötzlich sagte eine Männerstimme sehr laut, »Oho!« und darauf trat tiefe Stille ein. Diederich und Jadason verständigten sich durch einen blassen Blick über das Kritische des Augenblicks. Die Straße herunter lief ein Schutzmann und ihm voraus ein Mädchen, dessen Rock wehte und das schon von Weitem rief, »Da liegt er, der Soldat hat geschossen!« Sie war angelangt, sie warf sich auf die Knie, sie rüttelte den Mann, »Auf, steh doch auf!« Sie wartete, in seinen Füßen schien es zu zucken, aber er blieb liegen, Arme und Beine über das Pflaster gestreckt. Da schrie sie los, »Karl!« Es gellte, dass alle auffuhren. Frauen schrien mit, mehrere Männer stürzten vor, die Fäuste geballt. Die Ansammlung war dichter geworden. Zwischen den Wagen, die halten mussten, quoll Nachschub hervor. Und in dem drohenden Gedränge arbeitete das Mädchen sich ab. Unter ihren aufgelösten Haaren, die flatterten, und mit verzerrtem, nassem Gesicht, woraus wohl Geschrei kam, aber man hörte es nicht. Der Lärm verschlang es. Der einzige Schutzmann drängte mit ausgebreiteten Armen die Menge zurück. Sie trat sonst auf den Liegenden. Er schrie vergebens gegen sie an, tanzte ihr auf den Füßen und sah sich, den Kopf verlierend, in der Luft nach Hilfe um. Und sie kam. Im Regierungsgebäude ging ein Fenster auf. Ein großer Bart erschien und eine Stimme drängte heraus. Eine furchtbare Bassstimme, die jeder, auch wenn er sie noch nicht verstand, durch allen Aufruhr dröhnen hörte, wie fernen Kanonendonner.
3: »Vulko«, sagte Jadason, »na endlich!«
0: »Ich verbitte mir das«, tönte es herunter. »Wer erlaubt sich hier vor meinem Hause Lärm zu machen?« Und da es schon ruhiger ward, »wo ist der Posten?« Jetzt sahen die meisten erst, dass der Soldat sich in sein Schilderhaus zurückgezogen hatte, so tief wie möglich, und nur der Gewehrlauf stand hervor.
4: »Komm raus, mein Sohn«, befahl der Bass von oben. »Du hast deine Pflicht getan. Er hat dich gereizt. Für deine Tapferkeit wird seine Majestät dich belohnen. Verstanden?«
0: Alle hatten ihn verstanden und waren verstummt, sogar das Mädchen. Umso ungeheurer dröhnte er,
4: »Zerstreut euch sofort, sonst lass ich schießen!«
0: Eine Minute und einige liefen schon. Gruppen von Arbeitern lösten sich los, zögerten und gingen wieder ein Stück weiter mit gesenkten Köpfen. Der Regierungspräsident rief noch hinunter,
4: »Paschke, holen Sie mal einen Doktor!«
0: Dann klappte er das Fenster wieder zu. Im Eingang der Regierung aber ward es lebendig. Plötzlich waren Herren da, die kommandierten, eine Menge Schutzleute liefen von allen Seiten zusammen, knufften auf das Publikum ein, das noch übrig war, und schrien ganz allein. Dieterich und seine Begleiter, die sich hinter ihre Ecke zurückgezogen hatten, sahen drüben auf der Treppe der Loge einige Herren stehen. Jetzt machte Dr. Heuteufel sich zwischen ihnen Platz. »Ich bin Arzt«, sagte er laut, ging rasch über die Straße und beugte sich zu dem Verwundeten. Er wendete ihn um, öffnete ihm die Weste und legte das Ohr an seine Brust. In diesem Augenblick waren alle still, sogar die Schutzleute schrien nicht mehr. Das Mädchen aber stand da, vorwärts geneigt, die Schultern hinaufgezogen, wie unter einem drohenden Schlag und die Faust am Herzen geballt, als sei es dies Herz, das nun stille stehen sollte. Dr. Heuteufel erhob sich. »Der Mann ist tot«, sagte er. Gleichzeitig bemerkte er das Mädchen, das schwankte. Er griff nach ihr, aber sie stand schon wieder. Sie sah auf das Gesicht des Toten nieder und sagte nur, »Karl«, noch leiser, »Karl«. Dr. Heuteufel sah umher und fragte, »Was soll mit dem Mädchen geschehen?« Da trat Jadasson vor. »Assessor Jadasson von der Staatsanwaltschaft«, sagte er, »das Mädchen ist abzuführen. Da ihr Geliebter den Posten gereizt hat, liegt der Verdacht vor, dass sie sich an der strafbaren Handlung beteiligt hat. Wir werden die Untersuchung einleiten.« Zwei Schutzleute, denen er winkte, fassten das Mädchen schon an. Dr. Heuteufel erhob

unsittlicher Handlungen. Aha, machte Jadasson. Pastor Zillig rührte sich. Das ist für wahr, der Finger Gottes, sagte er. Der Fabrikant Lauer hatte sich in seinem grauen Spitzbart heftig gerötet, seine gedrungene Gestalt ward geschüttelt vom Zorn. Über den Finger Gottes lässt sich streiten. Sicher scheint nur, Herr Dr. Hässling, dass der Mann sich zu Ausschreitungen hat hinreißen lassen, weil die Entlassung ihm zu Herzen gegangen ist. Er hatte eine Frau, vielleicht auch Kinder. Sie waren gar nicht verheiratet, sagte Diederich, seinerseits entrüstet. Ich weiß es von ihm selbst. Was ändert das? Fragte Lauer. Da erhob der Pastor die Arme. Sind wir denn schon so weit, rief er, dass es nichts ändert, ob das sittliche Gesetz Gottes befolgt wird oder nicht? Lauer erklärte es für unangebracht, auf der Straße und im Augenblick, wo jemand mit behördlicher Billigung totgeschossen worden sei, über sittliche Gesetze zu debattieren, und er wandte sich an das Mädchen, um ihm Arbeit in seiner Werkstatt anzubieten. Inzwischen war ein Sanitätswagen angelangt, der Tote ward vom Boden aufgenommen. Wie man ihn aber hineinschob, fuhr das Mädchen aus seiner Starrheit empor, stürzte sich über die Bahre, entriss sie, ehe man es sich versah, den Männern, dass sie niederfiel, und zusammen mit dem Toten, in ihn verkrampft und unter gellendem Geschrei, rollte sie auf das Pflaster. Mit großer Mühe ward sie von dem Leichnam gelöst und in eine Droschke gehoben. Der Assistenzarzt, der den Krankenwagen begleitet hatte, fuhr mit ihr fort. Auf den Fabrikanten Lauer, der mit Heuteufel und den anderen Logenbrüdern weitergehen wollte, trat Jadasson zu, in drohender Haltung. »Einen Augenblick, bitte. Sie äußerten da vorhin, dass hier mit behördlicher Billigung, ich nehme die Herren zu Zeugen, dass dies ihr Ausdruck war, also mit behördlicher Billigung jemand totgeschossen sei? Ich möchte fragen, ob das von Ihrer Seite vielleicht eine Missbilligung der Behörde bedeuten sollte?« »Ach so«, machte Lauer und sah ihn an, »mich möchten Sie wohl auch abführen lassen.« »Zugleich«, fuhr Jadasson mit hoher, schneidiger Stimme fort, »mache ich Sie darauf aufmerksam, dass das Verhalten eines Postens, der ein ihn belästigendes Individuum niederschießt, vor wenigen Monaten, nämlich im Fall Lück, von maßgebender Stelle als korrekt und tapfer bezeichnet und durch Auszeichnungen und Gnadenbeweise belohnt worden ist. Hüten Sie sich vor einer Kritik der allerhöchsten Handlungen.« »Ich habe keine ausgesprochen«, sagte Lauer. »Ausgesprochen habe ich bis jetzt nur meine Missbilligung des Herrn dort, mit dem gefährlichen Schnurrbart.« »Wie?« fragte Diederich, der noch immer die Pflastersteine ansah, wo der Erschossene gefallen war und wo ein wenig Blut lag. Er begriff endlich, dass er herausgefordert war. »Der Schnurrbart wird von seiner Majestät getragen«, sagte er fest. »Es ist die deutsche Barttracht. Im Übrigen lehne ich jede Diskussion mit einem Arbeitgeber ab, der den Umsturz fördert.« Lauer öffnete schon wütend den Mund, obwohl der Bruder des alten Buck Heuteufel, Kohn und Landgerichtsrat Fritsche ihn vorziehen wollten, und neben Diederich reckten sich kampfbereit Jadasson und Pastor Zillig. Da erschien im Eilschritt eine Abteilung Infanterie, sperrte die Straße ab, die ganz geleert war, und der Leutnant, der die Führung hatte, forderte die Herren zum Weitergehen auf. Alle gehorchten schleunigst, sie sahen noch, wie der Leutnant vor den Wachtposten hintrat und ihm die Hand schüttelte. »Bravo«, sagte Jadasson, und Dr. Heuteufel, »morgen kommen nun Hauptmann, Major und Oberst dran, müssen belobigen und dem Kerl Geldgeschenke machen.« »Sehr richtig«, sagte Jadasson. Aber Heuteufel blieb stehen. »Meine Herren, verständigen wir uns doch. Hat denn das alles einen Sinn, nur weil dieser Bauerntölpel keinen Spaß verstanden hat? Ein Witz, ein gutmütiges Lachen nur, und er entwaffnet den Arbeiter, der ihn herausfordern möchte, seinen Kameraden, einen armen Teufel wie er selbst. Stattdessen befiehlt man ihm zu schießen, und nachher kommen die großen Worte.« Landgerichtsrat Fritsche stimmte bei und riet zur Mäßigung. Da sagte Diederich noch bleich und mit einer Stimme, die erschauerte: »Das Volk muss die Macht fühlen. Das Gefühl der kaiserlichen Macht ist mit einem Menschenleben nicht zu teuer bezahlt.« »Wenn es nur nicht ihres ist«, sagte Heuteufel, und Diederich die Hand auf der Brust, »wenn es auch mein

0: Wenn's wäre. Heuteufel zuckte die Achseln. Während man weiterging, versuchte Dieterich dem Pastor Zillig, mit dem er ein Stück zurückblieb, seine Empfindungen zu erklären. »Für mich«, sagte er schnaufend vor innerer Bewegung, »hat der Vorgang etwas direkt Großartiges, sozusagen Majestätisches. Dass da einer, der frech wird, einfach abgeschossen werden kann, ohne Urteil auf offener Straße, bedenken Sie, mitten in unserem bürgerlichen Stumpfsinn kommt sowas Heroisches vor, da sieht man doch, was Macht heißt.« »Wenn sie von Gottes Gnaden ist«, ergänzte der Pastor. »Natürlich, das ist es eben. Drum habe ich geradezu eine religiöse Erhebung von der Sache. Man merkt doch manchmal, dass es höhere Dinge gibt, Gewalten, denen wir alle unterworfen sind. Denn zum Beispiel bei dem Berliner Krawall vorigen Februar, als seine Majestät sich mit so phänomenaler Kaltblütigkeit in den tobenden Aufruhr hinauswagten, na, ich sage nur...« Da die übrigen vor dem Ratskeller stehen geblieben waren, erhob Dieterich die Stimme. »Wenn damals der Kaiser die ganzen Linden hätte vom Militär absperren und in uns alle hätte reinschießen lassen, immer feste rein, sage ich, sie hätten Hurra geschrien«, schloss Dr. Heuteufel. »Sie vielleicht nicht?« fragte Dieterich und versuchte zu blitzen. »Ich hoffe doch, wir empfinden alle national.« Der Fabrikant Lauer wollte schon wieder unvorsichtig entgegnen, ward aber zurückgehalten. Statt seiner sagte Kohn, »Nun, national bin ich auch, aber bezahlen wir unsere Armee für solche Witze?« Dieterich maß ihn. »Ihre Armee, sagen Sie. Herr Warenhausbesitzer Kohn hat eine Armee. Haben die Herren gehört?« Er lachte erhaben. »Ich kannte bisher nur die Armee seiner Majestät des Kaisers.« Dr. Heuteufel brachte etwas von Volksrechten vor, aber Dieterich betonte mit abgehackter Kommandostimme, dass er keinen Schattenkaiser wünsche. Ein Volk, das die straffe Zucht verliere, sei der Verlotterung geweiht. Inzwischen war man im Keller angelangt. Lauer und seine Freunde saßen schon. »Na, setzen Sie sich nicht zu uns?« ward Dieterich von Dr. Heuteufel gefragt. »Schließlich sind wir wohl alle liberale Männer«, da stellte Dieterich fest. »Liberal, selbstverständlich. Aber ich gehe in den großen nationalen Fragen aufs Ganze. Für mich gibt es da nur zwei Parteien, die seine Majestät selbst gekennzeichnet haben, die für ihn und die gegen ihn. Und da scheint es mir allerdings, dass an dem Tisch der Herren für mich kein Platz ist.« Er vollführte eine korrekte Verbeugung und ging hinüber zu dem leeren Tisch. Jadasson und Pastor Zillig folgten ihm. Gäste, die in der Nähe saßen, sahen sich um. Eine allgemeine Stille entstand. Mit dem Rausch des Erlebten stieg in Dieterich der Plan empor, Sekt zu bestellen. Drüben ward geflüstert. Dann rückte jemand seinen Stuhl. Es war Landgerichtsrat Fritsche. Er verabschiedete sich, kam an Dieterichs Tisch, um ihm, Jadasson und Zillig, die Hände zu schütteln und ging hinaus. »Das wollte ich ihm auch geraten haben«, bemerkte Jadasson. »Er hat die Unhaltbarkeit seiner Lage noch rechtzeitig erkannt.« Dieterich sagte, »eine reinliche Scheidung war vorzuziehen. Wer in nationaler Beziehung ein gutes Gewissen hat, braucht diese Leute wahrhaftig nicht zu fürchten.« Aber Pastor Zillig schien betreten. »Der Gerechte muss viel leiden«, sagte er. »Sie wissen noch nicht, wie Heuteufel intrigant ist. Morgen erzählt er, Gott weiß, welche Gräuel über uns.« Da zuckte Dieterich zusammen. Dr. Heuteufel war eingeweiht in jenen immerhin dunklen Punkt seines Lebens, als er vom Militär loszukommen wünschte. Er hatte ihm in einem höhnischen Brief das Krankheitsattest verweigert. Er hielt ihn in der Hand. Er konnte ihn vernichten. In seinem jähen Schrecken befürchtete Dieterich sogar Enthüllungen aus seiner Schulzeit, als Dr. Heuteufel ihn im Hals gepinselt und ihm dabei Feigheit vorgeworfen hatte. Der Schweiß brach ihm aus, umso lauter bestellte er Hummern und Sekt. Drüben bei den Logenbrüdern hatte man sich aufs Neue über den gewaltsamen Tod des jungen Arbeiters erregt. Was das Militär und die Junker, die es befehligten, sich denn einbildeten? Sie benahmen sich ja wie in einem eroberten Land, und als die Köpfe rot genug waren, verstiegen sich die Herren dazu, für das Bürgertum, das tatsächlich alle Leistungen liefere, auch die Führung im Staat zu verlangen. Herr Lauer wünschte zu wissen, was die herrschende Kaste vor anderen Leuten eigentlich noch voraus habe. Nicht einmal die Rasse, behauptete er, denn sie sind ja alle verjudet, die Fürstenhäuser einbegriffen, und er setzte hinzu, womit ich meinen Freund Kohn nicht kränken will. Es war Zeit einzuschreiten. Dieterich fühlte es. Schnell stürzte er noch ein Glas hinunter, dann stand er auf, trat wuchtig bis in die Mitte unter den gotischen Kronleuchter und sagte scharf, »Herr Fabrikbesitzer Lauer, ich gestatte mir die Frage, ob Sie unter den Fürstenhäusern, die nach Ihrer persönlichen Meinung verjudet sind, auch deutsche Fürstenhäuser verstehen?« Lauer erwiderte ruhig, beinahe freundlich, »Gewiss doch.« »So«, machte Dieterich und erschöpfte Atem, um zu seinem großen Schlag auszuholen. Unter der Aufmerksamkeit des ganzen Lokals fragte er, »Und den verjudeten deutschen Fürstenhäusern, rechnen Sie auch das eine zu, das ich nicht erst zu nennen brauche?« Triumphierend sagte Dieterich dies vollkommen sicher, dass nun sein Gegner sich verwirren, stammeln und unter den Tisch kriechen werde, aber er stieß auf einen nicht vorauszusehenden Zynismus. »Na ja doch«, sagte Lauer. Jetzt war es an Dieterich, die Haltung zu verlieren, vor Entsetzen. Er sah umher, ob er denn recht gehört habe. Die Gesichter bestätigten es ihm. Da brachte er hervor, es werde sich zeigen, welche Folgen diese Äußerung für den Herrn Fabrikbesitzer haben werde, und zog sich in leidlicher Ordnung in das befreundete Lager zurück. Gleichzeitig tauchte Jadasson wieder auf, der verschwunden gewesen war, man wusste nicht wohin. »Ich habe dem soeben Vorgefallenen nicht beigewohnt«, sagte er sofort, »ich stelle dies ausdrücklich fest, da es für die weitere Entwicklung von Bedeutung sein könnte.« Und dann ließ er sich genau berichten. Dieterich tat es mit Feuer, er nahm es als sein Verdienst in Anspruch, dem Feind den Weg abgeschnitten zu haben. »Jetzt haben wir ihn in der Hand.« »Allerdings«, bestätigte Jadasson, der sich Notizen gemacht hatte. Vom Eingang her nahte auf steifen Beinen ein älterer Herr mit grimmiger Miene. Er grüßte nach beiden Seiten und schickte sich an, zu den Vertretern des Umsturzes zu stoßen, aber Jadasson holte ihn noch ein. »Herr Major Kunze, nur ein Wort.« Er redete halblaut auf ihn ein und deutete dabei mit den Augen nach links und rechts. Der Major schien im Zweifel. »Sie geben mir Ihr Ehrenwort, Herr Assessor«, sagte er, »dass das tatsächlich behauptet wurde?« Während Jadasson es ihm gab, trat der Bruder des Herrn Buck herbei, lang und elegant, lächelte unbedeutend und bot dem Herrn Major für alles eine befriedigende Erklärung an. Aber der Major bedauerte, für eine solche Äußerung gebe es einfach keine Erklärung, und seine Miene ward von erschreckender Düsterkeit. Trotzdem sah er noch mit Bedauern nach seinem alten Stammtisch hinüber. Da, im entscheidenden Moment, hob Dieterich die Sektflasche aus dem Kübel. Der Major bemerkte es und folgte seinem Pflichtgefühl. Jadasson stellte vor, »Herr Fabrikbesitzer Dr. Hässling.« Dieterichs Rechte und die des Majors drückten einander mit Aufbietung aller Kraft. Fest und bieder blickten die Herren sich ins Auge. »Herr Doktor«, sagte der Major, »Sie haben sich als deutscher Mann bewährt.« Man scharrte mit den Füßen, rückte die Stühle zurecht, präsentierte voreinander die Gläser, und dann durfte man trinken. Dieterich bestellte sofort eine neue Flasche, der Major leerte sein Glas, so oft es ihm vollgeschenkt wurde, und zwischen den Zügen versicherte er, auch er stehe, was deutsche Treue betreffe, seinen Mann. »Wenn mein König mich nun auch schon aus seinem aktiven Dienst entlassen hat.« Der Herr Major, erklärte Jadasson, war zuletzt beim hiesigen Bezirkskommando. Ich habe noch das alte Soldatenherz, er klopfte mit den Fingern darauf, und unpatriotische Tendenzen werde ich stets bekämpfen, mit Feuer und Schwert, schrie er und ließ die Faust auf den Tisch fallen. Im selben Augenblick zog hinter seinem Rücken der Warenhausbesitzer Kohn tief den Hut und entfernte sich eilig. Der Bruder des Herrn Buck suchte zuerst noch die Toilette auf, damit sein Verschwinden einen weniger fluchtartigen Charakter trage. »Aha«, sagte Jadasson, umso lauter. »Herr Major, der Feind ist aufgerieben.« Pastor Zillig war noch immer beunruhigt. »Heuteufel ist dageblieben. Ich traue ihm nicht.« Aber Dieterich, der die dritte Flasche bestellte, sah sich höhnisch nach Lauer und Dr. Heuteufel um, die vereinsamt dasaßen und beschämt ihre Biergläser anstarrten. Wir haben die Macht, sagte er, und die Herren dort drüben sind sich dessen bewusst. Sie revoltieren schon gar nicht mehr, weil der Posten geschossen hat. Sie machen Gesichter, als hätten sie Angst, dass sie nun selbst bald drankommen, und sie kommen auch dran. Dietrich erklärte, dass er wegen der vorhin gefallenen Äußerungen eine Anzeige gegen den Herrn Lauer bei der Staatsanwaltschaft erstatten werde. Und ich werde dafür sorgen, versicherte Jadasson, dass Anklage erhoben wird. Ich persönlich werde sie in der Hauptverhandlung vertreten. Die Herren wissen, dass ich als Zeuge nicht in Betracht komme, da ich den Vorgängen selbst nicht beigewohnt habe. Wir werden hier den Sumpf mal trockenlegen, sagte Dieterich, und er fing von dem Kriegerverein an, auf den die treudeutsch und kaiserlich gesinnten Männer sich vor allem stützen müssten. Der Major nahm eine Amtsmiene an, jawohl, er war im Vorstand des Kriegervereins. Man diente seinem König immer noch so gut man konnte. Er war auch bereit, Dieterich zur Aufnahme vorzuschlagen, damit die nationalen Elemente eine Kräftigung erführen. Denn bis jetzt, das durfte man sich nicht verhehlen, überwogen auch dort die leidigen Demokraten. Man nahm nach der Meinung des Majors behördlicherseits zu viel Rücksicht auf die in Netzig gegebenen Verhältnisse. Er selbst würde, wenn er zum Bezirkskommandanten ernannt worden wäre, den Herren Reserveoffizieren bei den Wahlen auf die Finger gesehen haben, dafür garantierte er. Aber da mein König mir die Möglichkeit leider genommen hat, Dieterich schenkte, um ihn zu trösten, frisch ein. Während der Major trank, beugte Jadasson sich zu Dieterich und raunte, »Glauben Sie ihm kein Wort. Er ist ein schlapper Hund und kriecht vor dem alten Buck. Wir müssen ihm imponieren.« Dieterich tat dies sofort. »Ich habe nämlich mit dem Herrn Regierungspräsidenten von Vulko bereits formelle Verabredungen getroffen.« Und da der Major die Augen aufriss, »Nächstes Jahr, Herr Major, sind die Reichstagswahlen. Da werden wir Gutgesinnten schwere Arbeit haben. Der Kampf beginnt schon.« »Los«, sagte der Major ingrimmig, »Prost!« »Prost«, sagte Dieterich. »Aber, meine Herren, mögen die subversiven Tendenzen im Lande noch so stark sein, wir sind stärker, denn wir haben einen Agitator, den die Gegner nicht haben, und das ist seine Majestät.« »Bravo! Seine Majestät hat für alle Teile seines Staates, also auch für Netzig, die Forderung aufgestellt, dass die Bürger endlich aus dem Schlummer erwachen mögen, und das wollen wir auch.« Jadasson, der Major und Pastor Zillig bekundeten ihre Wachheit, indem sie auf den Tisch schlugen, Beifall riefen und einander zutranken. Der Major schrie, »Zu uns Offizieren hat seine Majestät gesagt, dies sind die Herren, auf die ich mich verlassen kann.« »Und zu uns«, schrie Pastor Zillig, »hat er gesagt, wenn die Kirche der Fürsten bedürfen wird.« Man durfte allen Zwang ablegen, denn der Keller hatte sich längst geleert, Lauer und Heuteufel waren ungesehen entkommen und in den hinteren Bogengewölben brannte schon kein Gas mehr. »Er hat auch gesagt«, Dieterich blies die Backen feuerrot auf, der Schnurrbart stieß ihm in die Augen, aber dennoch blitzte er fürchterlich, »wir stehen im Zeichen des Verkehrs, und so ist es auch. Unter seiner erhabenen Führung sind wir fest entschlossen, Geschäfte zu machen.« »Und Karriere«, krähte Jadasson. »Seine Majestät hat gesagt, jeder, der ihm behilflich sein will, ist ihm willkommen. Will das jemand vielleicht auf mich nicht mitbeziehen?« fragte Jadasson herausfordernd, mit blutig leuchtenden Ohren. Der Major brüllte wieder, »Und mein König kann sich todsicher auf mich verlassen. Er hat mich zu früh weggeschickt. Als ehrlicher deutscher Mann sage ich es ihm laut ins Gesicht.« »Er wird mich noch mal bitter nötig haben, wenn es losgeht. Ich denke nicht daran, den Rest meines Lebens bloß noch mit Knallbonbons zu schießen, auf Vereinsbällen. Ich war bei Sedan.« »Herrjemensch, und ich doch auch«, ertönte es von dünner Schreistimme aus unsichtbaren Tiefen, und den Schatten der Gewölbe entstieg ein kleiner Greis mit flatternden weißen Haaren. Er schwankte herbei, seine Brillengläser funkelten, seine Backen glühten, und er schrie, »Der Herr Major Kunze, na da, alter Kriegskamerad, bei Ihnen geht's ja zu wie Dunnemals in Frankreich. Ich sage es aber immer, gut gelebt und lieber ein paar Jahre länger.« Der Major stellte ihn vor, Herr Gymnasialprofessor Kühnchen. Wie es kam, dass er dort hinten im Dunkeln vergessen worden sei, darüber äußerte der kleine Greis die lebhaftesten Vermutungen. Früher hatte er sich in einer Gesellschaft befunden. Nun muss ich wohl ein bisschen eingeschlummert sein, und da seien die verdammten Lumichs mir ausgerückt. Der Schlaf hatte ihm vom Feuer der genossenen Getränke noch nichts genommen. Er erinnerte prahlerisch kreischend den Major an ihre gemeinsamen Taten im eisernen Jahr. »Die Frank, die Röhrs«, schrie er, und aus seinem faltigen, zahnlosen Munde rann Feuchtigkeit. »Das war sie, ene Bande! Wie die Herren mich da sehen, habe ich doch noch immer en steifen Finger. Da hat mich er Frank, die Röhr, draufgebissen, bloß weil ich ihm mit mein Säbel ein kleines bisschen die Kehle abschneiden wollte. So eine Gemeinheit von dem Kerl!« Er zeigte den Finger am Tisch umher und erregte Ausrufe der Bewunderung. Diederichs begeisterte Gefühle freilich mischten sich mit Schrecken. Er musste sich in die Lage des Frank Tireur denken. Der kleine leidenschaftliche Greis kniete auf seiner Brust und setzte ihm die Klinge an den Hals. Er war genötigt, einen Augenblick hinauszugehen. Wie er zurückkehrte, gaben der Major und Professor Kühnchen einander überschreiend den Bericht eines wilden Kampfes. Man verstand keinen, aber Kühnchen schrillte immer schärfer durch das Gebrüll des anderen, bis er es zum Schweigen gebracht hatte und ungestört aufschneiden konnte. »Nee, alter Freund, Sie seien ein anschlägscher Kopf. Wenn Sie die Treppe runterfallen, verfehlen Sie keine Stufe. Aber das Feuer damals an dem Haus, wo die Frank die Röhrs drinne saßen, das hat Kühnchen angelegt, da gibt's nischt. Ich hab doch eine Kriegslist gebraucht und hab mich totgestellt, da haben die dummen Luder nischt gemerkt. Und wie's erst gebrannt hat, nur versteht sich, da haben sie an der Verteidigung des Vaterlandes keinen Geschmack mehr gefunden und bloß noch raus, bloß noch sof gipö. Da hätten sie nur aber uns Deutsche sehen sollen. Von der Mauer haben wir sie weggeschossen, wie sie runterkrabbeln wollten. Luftsprünge haben sie gemacht, wie die Garnickel. Kühnchen musste seine Erfindung unterbrechen. Er kicherte durchdringend, indes die Tafelrunde dröhnend lachte. Kühnchen erholte sich. Die falschen Luder hatten uns aber auch tückisch gemacht. Und die Weiber, nee, meine Herren, so was Besartiges wie die französischen Weiber, das gibt's sie nu überhaupt nicht mehr. Heses Wasser hatten sie uns auf die Köppe geschüttet. Nu frag ich sie, tut das eine Dame? Wie's brannte, warfen sie die Kinder aus dem Fenster und wollten auch noch von uns, dass wir sie auffangen sollten. Hübsch nicht, aber dumm. Mit unseren Bajonetten haben wir die kleinen Luder aufgefangen. Und dann die Damen. Kühnchen hielt die gichtischen Finger gekrümmt, wie um einen Gewehrkolben, und sah dabei nach oben, als gäbe es noch jemand aufzuspießen. Seine Brillengläser funkelten, er log weiter. Zuletzt kam eine ganz dicke ran, die konnte vorn nicht durchs Fenster, drum versuchte sie's mal, ob's nicht von hinten ginge. Da haste nu aber nicht mit Kühnchen gerechnet, mei Schippchen, ich nicht faul, steiche auf die Schultern von zwei Kameraden drauf und kitzle sie mit meinem Bajonette in ihr dicken französischen. Mehr hörte man nicht, der Beifall war zu laut. Der Professor sagte noch, jeden Seedang erzähle ich die Geschichte in edlen Worten meiner Klasse. Die Jungen sollen wissen, was sie vor Heldenväter gehabt haben. Man war sich einig, dass dies die nationale Gesinnung des jungen Geschlechts nur befördern könne, und man stieß an mit Kühnchen. Vor lauter Begeisterung hatte noch keiner bemerkt, dass ein neuer Gast an den Tisch getreten war. Jadasson sah plötzlich den bescheidenen grauen Mann im hohen Zollernmantel und winkte ihm gönnerhaft. »Na, man immer ran, Herr Notgroschen!« Diederich herrschte ihn an, aus seinen Hochgefühlen heraus. »Wer sind Sie?« der Fremde dienerte. »Notgroschen, Redakteur der Netziger Zeitung.« »Also Hungerkandidat«, sagte Diederich und blitzte, »verkommene Gymnasiasten, Abiturientenproletariat, Gefahr für uns!« Alle lachten. Der Redakteur lächelte demütig mit. »Seine Majestät hat Sie gekennzeichnet«, sagte Diederich. »Na, setzen Sie sich.« Er schenkte ihm sogar Sekt ein, und Notgroschen trank in dankbarer Haltung. Nüchtern und befangen sah er in der Gesellschaft umher, deren Selbstbewusstsein durch die vielen leer am Boden stehenden Flaschen so sehr gesteigert worden war. Man vergaß ihn sogleich wieder. Er wartete geduldig, bis jemand ihn fragte, wieso er denn mitten in der Nacht noch hier hereinschneie. Ich musste das Blatt doch fertig machen, erklärte er darauf, wichtig wie ein kleiner Beamter. Die Herren wollen morgen früh in der Zeitung lesen, wie das war mit dem erschossenen Arbeiter. »Das wissen wir besser als Sie«, schrie Dieterich. »Sie saugen sich das ja doch nur aus Ihren Hungerpfoten.« Der Redakteur lächelte entschuldigend und er hörte ergeben zu, wie alle durcheinander ihm die Vorgänge darstellten. Als der Lärm sich legte, setzte er an. »Da der Herr dort, Dr. Hässling«, sagte Dieterich scharf. »Notgroschen«, murmelte der Redakteur. »Da Sie vorhin den Namen des Kaisers erwähnten, wird es die Herren interessieren, dass wieder eine Kundgebung vorliegt.« »Ich verbitte mir jede Nörgelei«, heischte Dieterich. Der Redakteur duckte sich und legte die Hand auf die Brust. »Es handelt sich um einen Brief des Kaisers.« »Der ist Ihnen wohl wieder mal durch einen infamen Vertrauensbruch auf den Schreibtisch geflogen?«, fragte Dieterich. Notgroschen stellte beteuernd die Hand vor sich hin. »Er ist vom Kaiser selbst zur Veröffentlichung bestimmt. Morgen früh werden Sie ihn in der Zeitung lesen. Hier ist die Druckfahne.« »Legen Sie los, Doktor«, befahl der Major. Dieterich rief, »Wieso Doktor, sind Sie Doktor?« Aber man interessierte sich nur noch für den Brief. Man entriss dem Redakteur den Zettel. »Bravo«, rief Jadasson, der noch ziemlich mühelos las. »Seine Majestät bekennt sich zum positiven Christentum.« Pastor Zillig frohlockte so heftig, dass sich Schluck auf einstellte. »Das ist was für Heuteufel. Endlich kriegt so ein frecher Wissenschaftler, was ihm gehört.« »An die Offenbarungsfrage machen Sie sich heran. Die verstehe ich ja kaum. Und ich habe Theologie studiert.« Professor Kühnchen schwenkte die Blätter hoch in der Luft. »Meine Herren, wenn ich den Brief nicht in der Klasse lesen lasse und als Aufsatzthema gebe, will ich nicht mehr Kühnchen heißen.« Dieterich war tief ernst. »Jawohl, war Hammurabi ein Werkzeug Gottes. Ich möchte mal sehen, wer das leugnet.« Und er blitzte umher. Notgroschen krümmte die Schultern. »Na und Kaiser Wilhelm der Große«, fuhr Dieterich fort, »von dem bitte ich es mir ganz energisch aus. Wenn der kein Werkzeug Gottes war, dann weiß Gott überhaupt nicht, was ein Werkzeug ist.« »Ganz meine Meinung«, versicherte der Major. Glücklicherweise widersprach auch sonst niemand, denn Dieterich war zum Äußersten entschlossen. An den Tisch geklammert stemmte er sich von seinem Stuhl empor. »Aber unser herrlicher junger Kaiser«, fragte er drohend. Von allen Seiten antwortete es: »Persönlichkeit, impulsiv, vielseitig, origineller Denker.« Dieterich war nicht befriedigt. »Ich beantrage, dass er auch ein Werkzeug ist.« Es ward angenommen. »Und ich beantrage ferner, dass wir seine Majestät von unserem Beschluss telegraphisch in Kenntnis setzen. Ich befürworte den Antrag«, brüllte der Major. Dieterich stellte fest: »Einmütige, begeisterte Annahme«, und fiel auf seinen Sitz zurück. Kühnchen und Jadasson machten sich gemeinsam an die Abfassung der Depesche. Sie lasen vor, sobald sie etwas gefunden hatten. »Eine im Ratskeller zu Netzig versammelte Gesellschaft«, »tagende Versammlung«, forderte Dieterich. Sie fuhren fort: »Versammlung nationalgesinnter Männer.« »National und christlich«, ergänzte Pastor Zillig. »Aber wollen die Herren wirklich?«, fragte Notgroschen leise flehend. »Ich dachte, es sei ein Scherz.« Da ward Dieterich zornig. »Wir scherzen nicht mit den heiligsten Gütern. Ich soll Ihnen das wohl handgreiflich klar machen, Sie verkrachter Abiturient.« Da Notgroschens Hände den vollkommensten Verzicht beteuerten, war Dieterich sofort wieder ruhig und sagte: »Prost!« Dagegen schrie der Major, als wollte er platzen: »Wir sind die Herren, auf die seine Majestät sich verlassen kann.« Jadasson bat um Ruhe und er las: »Die im Ratskeller zu Netzig tagende Versammlung national und christlich gesinnter Männer entbietet Eurer Majestät ihre einmütige, begeisterte Huldigung angesichts von Eurer Majestät erhebenden Bekenntnis einer geoffenbarten Religion. Wir beteuern unseren tiefsten Abscheu vor dem Umsturz in jeder Gestalt und sehen in der heute bei uns in Netzig erfolgten mutigen Tat eines Postens die erfreuliche Bestätigung, dass Eure Majestät nicht weniger als Hammurabi und Kaiser Wilhelm der Große das Werkzeug Gottes ist.« Man klatschte und Jadasson lächelte geschmeichelt. »Unterschreiben«, rief der Major, »oder hat einer der Herren noch etwas zu bemerken?« Notgroschen räusperte sich. »Nur Ein einziges Wort mit aller gebührenden Bescheidenheit. Das möchte ich mir ausbitten, sagte Dieterich. Der Redakteur hatte sich Mut getrunken, er schwankte auf seinem Sitz und kicherte ohne Grund. Ich will ja gar nichts gegen den Posten sagen, meine Herren. Ich habe mir sogar schon immer gedacht, Soldaten sind zum Schießen da.
1: Na also.
0: Ja, aber wissen wir, ob auch der Kaiser so denkt?
1: Selbstverständlich, Verlück.
0: Präzedenzfälle sind ganz schön, aber wir wissen doch alle, dass der Kaiser ein origineller Denker und impulsiv ist. Er lässt sich nicht gern vorgreifen. Wenn ich in der Zeitung schreiben wollte, dass Sie, Herr Dr. Hässling, Minister werden sollen, dann werden Sie es gerade nicht.
1: Jüdische Verdrehungen, rief Jadasson.
0: Der Redakteur entrüstete sich. Ich schreibe anderthalb Spalten Stimmung an jedem hohen Kirchenfest. Der Posten aber, der kann auch wegen Mord angeklagt werden, dann sind wir reingefallen. Eine Stille folgte. Der Major legte nachdenklich den Bleistift aus der Hand. Dieterich ergriff ihn. »Sind wir nationale Männer?« Und er unterschrieb wuchtig. Da brach Begeisterung aus. Notgroschen wollte gleich als Zweiter drankommen. Aufs Telegrafenamt. Dieterich gab Auftrag, dass die Rechnung ihm morgen zugestellt werde, und man brach auf. Notgroschen war auf einmal voll ausschweifender Hoffnungen. »Wenn ich die kaiserliche Antwort bringen kann, komme ich zu Scherl.« Der Major brüllte. »Wir wollen doch mal sehen, ob ich noch lange Wohltätigkeitsfeste arrangiere.« Pastor Zillig sah die Leute sich in seiner Kirche erdrücken und Heuteufel von der Menge gesteinigt. Kühnchen schwärmte von Blutbädern in den Straßen von Netzig. Jadasson krähte, »Erlaubt sich vielleicht jemand einen Zweifel an meiner Kaisertreue?« Und Dieterich, »Der alte Buck soll sich hüten, Klüsing in Gausenfeld auch, wir erwachen aus dem Schlummer.« Die Herren hielten sich alle sehr gerade und manchmal schoss einer unvermutet ein Stück vorwärts. Mit ihren Stöcken strichen sie tosend über die herabgelassenen Rollläden und im Takt voneinander unabhängig sangen sie die Wacht am Rhein. An der Ecke des Landgerichts stand ein Schutzmann, aber zu seinem Glück rührte er sich nicht. »Wollen Sie vielleicht etwas, Männeken?« rief Notgroschen, der außer Rand und Band war. »Wir telegrafieren an den Kaiser.« Vor dem Postgebäude ward Pastor Zillig, der den schwächsten Magen hatte, von einem Unglück betroffen. Indes die anderen ihm seine Lage zu erleichtern suchten, klingelte Dieterich den Beamten heraus und gab das Telegramm auf. Als der Beamte es gelesen hatte, betrachtete er Dieterich zögernd, aber Dieterich blitzte ihn so furchtbar an, dass er zurückschrak und seine Pflicht tat. Dieterich inzwischen fuhr ohne Zweck fort zu blitzen und steinern dazustehen in der Haltung des Kaisers, wenn nun ein Flügeladjutant ihm die Heldentat des Postens meldete und der Chef des Zivilkabinetts ihm die Huldigungsdepesche überbrachte. Dieterich fühlte den Helm auf seinem Kopf, er schlug gegen den Säbel an seiner Seite und sagte, »Ich bin sehr stark.« Der Telegraphist hielt es für eine Reklamation und zählte ihm das kleine Geld nochmals vor. Dieterich nahm es, trat an einen Tisch und warf einige Zeilen auf ein Papier. Dann steckte er es zu sich und kehrte zu den Herren zurück. Sie hatten für den Pastor eine Droschke beschafft. Er fuhr soeben fort und winkte weinend aus dem Fenster, als sei es für ewig. Jadasson bog beim Theater um eine Ecke, obwohl der Major ihm nachbrüllte, seine Wohnung sei doch ganz woanders. Plötzlich war dann auch der Major fort und Dieterich gelangte mit Notgroschen allein in die Lutherstraße. Vor dem Valhalla-Theater war der Redakteur nicht mehr weiterzubringen. Mitten in der Nacht wollte er das elektrische Wunder sehen, eine Dame, die dort Funken sprühen sollte. Dieterich musste ihm ernsthaft vorhalten, dass dies nicht die Stunde für solche Frivolitäten sei. Übrigens vergaß Notgroschen das elektrische Wunder, sobald er das Haus der Netziger Zeitung erblickte. »Aufhalten«, schrie er, »die Maschine aufhalten, das Telegramm der nationalen Männer muss noch hinein. Sie wollen es doch morgen früh in der Zeitung lesen«, sagte er zu einem vorübergehenden Nachtwächter. Da packte Dieterich ihn fest am Arm. »Nicht nur dieses Telegramm«, sagte er, kurz und leise, »ich habe noch ein anderes.« Er zog ein Papier aus der Tasche. »Der Nachttelegraphist ist ein alter Bekannter von mir, er hat es mir anvertraut. Über diese Herkunft werden Sie mir strenge Diskretion versprechen. Der Mann wäre sonst in seiner Stellung bedroht.« Da Notgroschen sofort alles versprach, sagte Diederich, ohne das Papier dabei anzusehen, es ist an das Regimentskommando gerichtet und vom Obersten selbst den Posten mitzuteilen, der heute den Arbeiter erschossen hat. Es lautet, für deinen auf dem Felde der Ehre vor dem inneren Feind bewiesenen Mut spreche ich dir meine kaiserliche Anerkennung aus und ernenne dich zum Gefreiten. Überzeugen Sie sich. Und Diederich reichte dem Redakteur das Papier hin. Aber Notgroschen sah es nicht an, er starrte nur wie entgeistert auf Diederich, auf seine steinerne Haltung, den Schnurrbart, der ihm in die Augen stach, und die Augen, die blitzten. »Jetzt, glaubte ich fast«, stammelte Notgroschen, »Sie haben so viel Ähnlichkeit mit...«
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0: Kapitel 4, Teil 1. Diederich würde wie in der besten Neuteutonenzeit das Mittagessen verschlafen haben, aber die Rechnung vom Ratskeller kam und sie war bedeutend genug, dass er aufstehen und ins Kontor gehen musste. Ihm war sehr schlecht und man machte ihm auch noch Unannehmlichkeiten, sogar die Familie. Die Schwestern verlangten ihr monatliches Toilettegeld, und als er erklärte, dass er es jetzt nicht habe, hielten sie ihm den alten Södbier vor, der es immer gehabt habe. Diesem Versuch einer Auflehnung begegnete Diederich energisch. Mit rauer Katerstimme setzte er den Mädchen auseinander, sie würden sich noch an ganz andere Dinge gewöhnen müssen. Södbier freilich, der habe immer nur hergegeben und die Fabrik heruntergewirtschaftet. Wenn ich euch heute euren Anteil auszahlen sollte, würdet ihr euch verflucht wundern, wie wenig es wäre. Während er dies sagte, empfand er es als durchaus unberechtigt, dass er irgendeinmal sollte gezwungen werden können, die beiden am Geschäft zu beteiligen. Man müsste das verhindern können, dachte er. Sie dagegen wurden auch noch herausfordernd. »Also können wir die Modistin nicht bezahlen, aber der Herr Doktor trinkt Sekt für 150 Mark.« Da ward Diederich furchtbar anzusehen. Seine Briefe erbrach man. Er wurde ausspioniert. Er war nicht der Herr im Hause, sondern ein Kommis, ein Neger, der für die Damen schuftete, damit sie den ganzen Tag faulenzen konnten. Er schrie und stampfte, dass die Gläser klirrten. Frau Hässling flehte wimmernd, die Schwestern widersprachen nur noch aus Angst, aber Diederich war im Zuge. »Was erlaubt ihr euch, Gänse wie ihr? Was wisst ihr, ob die 150 Mark nicht eine glänzende Kapitalsanlage sind? Jawohl, Kapitalsanlage! Meint ihr, ich saufe mit den Idioten Sekt, wenn ich nichts von ihnen will? Davon wisst ihr hier in Netzig noch nichts. Das ist der neue Kurs, es ist...« Er hatte das Wort. »Großzügig ist es, großzügig!« Und er warf die Tür hinter sich zu. Frau Hässling ging ihm vorsichtig nach, und als er im Wohnzimmer ins Sofa gesunken war, nahm sie seine Hand und sagte, »Mein lieber Sohn, ich bin mit dir.« Dabei sah sie ihn an, als wollte sie aus dem Herzen beten. Diederich verlangte einen sauren Hering, und dann beklagte er sich zornig, wie schwer es sei, in Netzig den neuen Geist einzuführen. Wenigstens hier im Hause sollte man seine Kraft nicht untergraben. »Ich habe Großes mit euch vor, aber das überlasst gefälligst meiner besseren Einsicht. Einer muss Herr sein. Unternehmungsgeist und Großzügigkeit gehören freilich dazu. Södbier ist dabei nicht zu brauchen. Eine Weile lasse ich den Alten noch verschnaufen, dann wird er ausgeschifft.« Frau Hässling versicherte sanft, ihr lieber Sohn werde schon um seiner Mutter willen immer genau wissen, was er tun müsse, und dann begab Diederich sich ins Kontor und schrieb einen Brief an die Maschinenfabrik Büschli und Company in Eschweiler, um bei ihr einen neuen Patent-Doppelholländer-System Meier zu bestellen. Er ließ den Brief offen daliegen und ging hinaus. Wie er zurückkam, stand Södbier vor seinem Pult, und es war kein Zweifel, unter seinem grünen Augenschirm weinte er. Es tropfte auf den Brief. »Sie müssen ihn noch mal abschreiben lassen«, sagte Diederich kühl. Da begann Södbier. »Junger Herr, Unser alter Holländer ist kein Patent-Holländer, aber er stammt noch aus der ersten Zeit des alten Herrn. Mit ihm hat er angefangen und mit ihm ist er groß geworden. Na und ich hege meinerseits den Wunsch, mit meinem eigenen Holländer groß zu werden, sagte Diederich schneidend. Södbier jammerte. Unser Alter hat uns noch immer genügt. Mir nicht. Södbier schwur, er sei so leistungsfähig wie die allerneuesten, die nur durch schwindelhafte Reklame emporgetragen würden. Als Diederich hart blieb, öffnete der Alte die Tür und rief hinaus, »Fischer, kommen Sie mal her!« Diederich ward unruhig. »Was wollen Sie von dem Menschen? Ich verbitte mir, dass er sich einmischt.« Aber Södbier berief sich auf das Zeugnis des Maschinenmeisters, der in den größten Betrieben gearbeitet habe. »Nun, Fischer, sagen Sie mal dem Herrn Doktor, wie leistungsfähig unser Holländer ist.« Diederich wollte nicht hören, er lief hin und her, überzeugt, der Mensch werde die Gelegenheit ergreifen, ihn zu ärgern. Stattdessen begann Napoleon Fischer mit einer uneingeschränkten Anerkennung von Diederichs Sachverständigkeit und dann sagte er über den alten Holländer alles Ungünstige, das sich irgend über ihn denken ließ. Wenn man Napoleon Fischer hörte, war er schon nahe daran gewesen zu kündigen, nur weil ihm der alte Holländer nicht gefiel. Diederich schnaubte, er habe wahrhaftig Glück, dass ihm die wertvolle Kraft des Herrn Fischer nun doch erhalten bleibe. Aber der Maschinenmeister erklärte ihm, ohne sich auf seine Ironie einzulassen, nach der Abbildung im Prospekt, alle Vorzüge des neuen Patentholländers, vor allem seine höchst bequeme Bedienung. »Wenn ich Ihnen nur Arbeit erspare«, schnaubte Diederich, »sonst wünsche ich mir nichts. Danke, Sie können gehen.« Als der Maschinenmeister hinaus war, beschäftigten Södbier und Diederich sich eine lange Weile jeder für sich. Plötzlich fragte Södbier, »Und womit sollen wir ihn bezahlen?« Diederich war sofort feuerrot, auch er hatte die ganze Zeit an nichts weiter gedacht. »Ach was«, schrie er, »bezahlen! Erstens mache ich eine lange Lieferungsfrist aus, und dann, wenn ich mir einen so teuren Holländer bestelle, meinen Sie vielleicht, ich weiß nicht wozu?« »Nein, mein Lieber, dann muss ich wohl bestimmte Aussichten auf baldige Ausdehnung des Geschäfts haben, über die ich mich heute noch nicht äußern will.« Damit verließ er das Kontor in strammer Haltung, trotz inneren Zweifeln. Dieser Napoleon Fischer hatte sich beim Hinausgehen nochmals umgesehen, mit einem gewissen Blick, als habe er den Chef gehörig hineingelegt. »Umdroht von Feinden«, dachte Diederich und reckte sich noch straffer. »Da sind wir erst recht stark. Ich werde sie schon zerschmettern. Sie sollen erfahren, mit wem sie es zu tun hatten.« Daher führte er einen Gedanken aus, der ihm schon beim Erwachen gekommen war. Er ging zum Doktor Heuteufel. Dieser hielt eben seine Sprechstunde ab und ließ ihn warten. Dann empfing er ihn in seinem Operationszimmer, wo alles, Geruch und Gegenstände, Diederich an frühere, peinliche Besuche erinnerte. Dr. Heuteufel nahm die Zeitung vom Tisch, lachte kurz und sagte, »Nun, Sie kommen wohl her, um zu triumphieren. Gleich zwei Erfolge. Ihre Sekthuldigung ist drin. Na, und die Depesche des Kaisers an den Posten lässt von Ihrem Standpunkt aus wohl nichts zu wünschen.« »Welche Depesche?« fragte Diederich. Dr. Heuteufel zeigte sie ihm, Diederich las. »Für deinen auf dem Felde der Ehre vor dem inneren Feind bewiesenen Mut spreche ich dir meine kaiserliche Anerkennung aus und ernenne dich zum Gefreiten.« Wie es hier gedruckt stand, machte es ihm den Eindruck vollkommener Echtheit. Er war sogar ergriffen. Mit männlicher Zurückhaltung sagte er, »Das ist jedem Nationalgesinnten aus dem Herzen gesprochen.« Da Heuteufel nur die Achseln zuckte, holte Diederich Atem. »Nicht deswegen bin ich hergekommen, sondern um unsere beiderseitigen Beziehungen festzulegen.« »Die seien wohl schon festgelegt«, erwiderte Heuteufel. »Nein, durchaus noch nicht.« Diederich versicherte, dass er einen ehrenvollen Frieden wünsche. Er sei bereit, im Sinne eines wohlverstandenen Liberalismus zu wirken, falls man dagegen seine streng nationale und kaisertreue Überzeugung achte. Dr. Heuteufel erklärte dies einfach für Phrasen, da verlor Diederich die Fassung. Dieser Mensch hielt ihn in der Hand, er konnte ihn mit Hilfe eines Dokuments als Feigling hinstellen. Das höhnische Lächeln in seinem gelben Chinesengesicht, diese überlegene Haltung waren eine fortwährende Anspielung. Aber er sprach nicht, er ließ das Schwert weiterschweben über Dietrichs Haupt. Der Zustand musste aufhören. »Ich fordere Sie auf«, sagte Dieterich heiser vor Erregung, »mir meinen Brief zurückzugeben.« Heuteufel tat erstaunt. »Welchen Brief?« »Den ich Ihnen wegen des Militärs geschrieben habe, als ich dienen sollte.« Darauf dachte der Arzt nach. »Ach, so, weil Sie sich drücken wollten.« »Ich dachte mir schon, Sie würden meine unvorsichtigen Äußerungen in einem für mich beleidigenden Sinne auslegen. Ich fordere Sie nochmals zur Rückgabe des Briefes auf.« Und Dieterich trat drohend vor. Heuteufel wich nicht. »Lassen Sie mich in Ruhe. Ihren Brief habe ich nicht mehr.«
1: »Ich verlange Ihr Ehrenwort.«
0: »Das gebe ich nicht auf Befehl.«
1: »Dann mache ich Sie auf die Folgen Ihrer illoyalen Handlungsweise aufmerksam. Sollten Sie mir mit dem Brief bei irgendeiner Gelegenheit Unannehmlichkeiten verursachen wollen, so liegt Bruch des Amtsgeheimnisses vor. Dann denunziere ich Sie bei der Ärztekammer, stelle Strafantrag gegen Sie und biete allen meinen Einfluss auf, um Sie unmöglich zu machen.«
0: In höchster Erregung, fast stimmlos.
1: »Sie sehen mich zum Äußersten entschlossen. Zwischen uns gibt es nur noch einen Kampf bis aufs Messer.«
0: Dr. Heuteufel sah ihn neugierig an. Er schüttelte den Kopf, sein Chinesenschnurrbart schaukelte und er sagte, »Sie sind heiser.« Dieterich fuhr zurück. Er stammelte,
3: »Was geht Sie das an?«
0: »Gar nichts«, sagte Heuteufel. »Es interessiert mich nur von früher her, weil ich Ihnen ja sowas immer vorausgesagt habe.«
1: »Was denn? Wollen Sie sich gefälligst äußern?«
0: Aber das lehnte Heuteufel ab. Dieterich blitzte ihn an.
1: »Ich muss Sie energisch auffordern, Ihre ärztliche Pflicht zu tun.«
0: »Er sei nicht sein Arzt«, erwiderte Heuteufel. Darauf sank Dieterichs herrische Miene zusammen und er forschte klagend.
1: »Manchmal habe ich ja Schmerzen im Hals. Glauben Sie denn, dass es schlimmer wird? Habe ich was zu befürchten?«
0: »Ich rate Ihnen, einen Spezialisten zu konsultieren.«
1: »Sie sind doch hier der Einzige, um Gottes Willen, Herr Doktor. Sie versündigen sich, ich habe eine Familie zu erhalten.«
0: »Dann sollten Sie weniger rauchen, auch weniger trinken. Gestern Abend war es zu viel.«
1: »Ach so«, Dieterich richtete sich auf, »Sie gönnen mir den Sekt nicht? Und dann wegen der Huldigungsadresse?«
0: »Wenn Sie unlautere Motive bei mir vermuten, brauchen Sie mich nicht zu fragen.« Aber Dieterich flehte schon wieder.
1: »Sagen Sie mir wenigstens, ob ich Krebs kriegen kann.«
0: Heuteufel blieb streng. »Nun, Sie waren schon immer skrupulös und rachitisch. Sie hätten nur dienen sollen, dann wären Sie nicht so aufgeschwemmt.« Schließlich ließ er sich zu einer Untersuchung herbei und nahm eine Pinselung des Kehlkopfes vor. Dieterich erstickte, rollte angstvoll die Augen und umklammerte den Arm des Arztes. Heuteufel zog den Pinsel heraus. »So komme ich natürlich nicht hin«, er feixte durch die Nase. »Sie sind noch wie früher.« Sobald Dieterich wieder zu Luft gekommen war, machte er sich fort aus dieser Schreckenskammer. Vor dem Hause, noch mit Tränen in den Augen, stieß er auf den Assessor Jadasson. »Nanu«, sagte Jadasson, »ist Ihnen die Kneiperei nicht bekommen? Und ausgerechnet zu Heuteufel gehen Sie?« Dieterich versicherte, sein Befinden sei glänzend. »Aber aufgeregt habe ich mich über den Menschen. Ich gehe hin, weil ich es als meine Pflicht betrachte, eine befriedigende Erklärung zu verlangen für die gestrigen Äußerungen dieses Herrn Lauer. Mit Lauer selbst zu verhandeln, hat für einen Mann von meiner korrekten Gesinnung natürlich nichts Verlockendes.« Jadasson schlug vor, in Klapschs Bierstube einzutreten. »Ich gehe also hin«, fuhr Dieterich drinnen fort, »in der Absicht, die ganze Geschichte mit der Besoffenheit des betreffenden Herrn zu entschuldigen, schlimmstenfalls mit seiner zeitweiligen Geistesumnachtung. Was meinen Sie stattdessen? Frech wird der Heuteufel, markiert Überlegenheit, übt zynische Kritik an unserer Huldigungsadresse und, Sie werden es nicht glauben, sogar an dem Telegramm seiner Majestät.« »Nun und?«, fragte Jadasson, dessen Hand sich mit Fräulein Klapsch beschäftigte.
1: »Für mich gibt es kein Und mehr. Ich bin mit dem Herrn fertig fürs Leben«, rief Dieterich, trotz dem schmerzlichen Bewusstsein, dass er am Mittwoch wieder zum Pinseln musste. Jadasson versetzte schneidend, »aber ich nicht.« Und da Dieterich ihn ansah,
0: Es gibt nämlich eine Behörde, die sich die Königliche Staatsanwaltschaft nennt und die für Leute wie diesen Herrn Lauer und Heuteufel ein nicht zu unterschätzendes Interesse hegt. Damit ließ er Fräulein Klapsch los und bedeutete ihr, sie möge verschwinden.
1: »Wie meinen Sie das?« fragte Dieterich, unheimlich berührt.
0: »Ich denke, Anklage wegen Majestätsbeleidigung zu erheben.«
1: »Sie?«
0: »Jawohl, ich. Staatsanwalt Pfeiffer hat Krankheitsurlaub, ich bin dran. Und wie ich unmittelbar nach dem gestrigen Vorfall vor Zeugen festgestellt habe, war ich bei der Verübung des Delikts nicht anwesend, bin also keineswegs verhindert, in dem Prozess die Anklagebehörde zu vertreten.«
1: »Aber wenn niemand die Sache anzeigt?«
0: Jadason lächelte grausam.
1: »Das haben wir Gott sei Dank nicht nötig. Übrigens erinnere ich Sie daran, dass Sie selbst gestern Abend sich uns als Zeugen anboten.«
3: »Davon weiß ich nichts«, sagte Dieterich schnell.
0: Jadason klopfte ihm auf die Schulter. »Sie werden sich an alles wieder erinnern, hoffe ich, wenn Sie unter Ihrem Eid stehen.« Da entrüstete Dieterich sich. Er ward so laut, dass Klapsch diskret in das Zimmer spähte.
1: »Herr Assessor, ich muss mich sehr wundern, dass Sie private Äußerungen meinerseits, Sie haben offenbar die Absicht, mit Hilfe eines politischen Prozesses schneller Staatsanwalt zu werden, aber ich möchte wissen, was mich Ihre Karriere angeht.«
0: »Na, und mich die Ihre?« fragte Jadason.
1: »So, dann sind wir Gegner.«
0: »Ich hoffe, es wird sich vermeiden lassen.« Und Jadason setzte ihm auseinander, dass er keinen Grund habe, den Prozess zu fürchten. Sämtliche Zeugen der Vorgänge im Ratskeller würden dasselbe aussagen müssen wie er selbst, auch Lauers Freunde. Dieterich werde sich keineswegs zu weit vorwagen.
1: »Das habe er leider schon getan«, erwiderte Dieterich, »denn schließlich sei er es, der mit Lauer den Krach gehabt habe.« Aber Jadason beruhigte ihn.
0: »Wer fragt danach? Es handelt sich darum, ob die inkriminierten Worte von Seiten des Herrn Lauer gefallen sind. Sie machen wie die anderen Herren einfach ihre Aussage, wenn sie wollen, mit Vorsicht.«
1: »Mit großer Vorsicht«, versicherte Dieterich, und angesichts von Jadasons teuflischer Miene, »wie komme ich dazu, einen anständigen Menschen wie Lauer ins Gefängnis zu bringen? Jawohl, einen anständigen Menschen, denn eine politische Gesinnung ist in meinen Augen keine Schande.«
0: »Besonders nicht bei dem Schwiegersohn des alten Buck, den Sie vorläufig noch brauchen«, schloss Jadason, und Dieterich ließ den Kopf sinken. Dieser jüdische Streber beutete ihn schamlos aus, und er konnte nichts machen. Da sollte man noch an Freundschaft glauben. Er sagte sich wieder einmal, dass alle gerissener und brutaler im Leben vorgingen als er selbst. Die große Aufgabe war, wie ward man energisch? Er setzte sich stramm hin und blitzte. Mehr unternahm er lieber nicht. Bei einem Herrn von der Staatsanwaltschaft konnte man nie wissen. Übrigens lenkte Jadason zu etwas anderem über. »Wissen Sie schon, dass in der Regierung und bei uns im Gericht ganz sonderbare Gerüchte umgehen über das Telegramm seiner Majestät an den Regimentskommandeur? Der Oberst soll nämlich behaupten, er habe gar kein Telegramm bekommen.«
1: Dieterich behielt, trotz innerem Erbeben, eine feste Stimme. »Aber es hat doch in der Zeitung gestanden.«
0: Jadason grinste zweideutig. »Da steht gar zu viel.« Er ließ sich von Klapsch, der seine Glatze wieder in die Türe schob, die Netziger Zeitung bringen. »Sehen Sie, in der Nummer hier steht überhaupt nichts, was nicht auf seine Majestät Bezug hat. Der Leitartikel beschäftigt sich mit dem allerhöchsten Bekenntnis zum geoffenbarten Glauben. Dann kommt das Telegramm an den Obersten, dann das Lokale mit der Heldentat des Postens und das Vermischte mit drei Anekdoten über die kaiserliche Familie.«
1: »Es sind doch recht rührende Geschichten«, bemerkte Klapsch und verdrehte die Augen.
0: »Zweifellos«, beteuerte Jadason, und Dieterich,
1: »sogar ein so freisinniges Hetzblatt muss die Bedeutung seiner Majestät anerkennen.«
0: Aber bei dem löblichen Eifer wäre es schließlich möglich, dass die Redaktion die allerhöchste Depesche eine Nummer zu früh gebracht hat, noch vor ihrer Absendung.
1: »Ausgeschlossen«, entschied Dieterich, »der Stil seiner Majestät ist unverkennbar.«
0: Auch Klapsch wollte ihn erkennen. Jadason gab zu,
1: »Nun ja, weil man nie wissen kann, darum dementieren wir auch nicht. Wenn der Oberst nichts bekommen hat, die Netziger Zeitung könnte es ja direkt aus Berlin haben. Vulko hat sich den Redakteur Notgroschen kommen lassen, aber der Kerl verweigert die Aussage. Der Präsident hat gespuckt, er ist selbst zu uns gekommen wegen des Zeugniszwangsverfahrens gegen Notgroschen.
3: Schließlich haben wir davon abgesehen und warten lieber das Dementi aus Berlin ab, weil man eben nicht wissen kann. Da Klapsch in die Küche gerufen ward, setzte Jadason noch hinzu. Komisch, wie? Allen kommt die Geschichte verdächtig vor, aber niemand will vorgehen, weil in diesem Fall, in diesem ganz besonderen Fall, sagte Jadason mit perfider Betonung und seine ganze Miene, sogar die Ohren, sahen perfid aus, gerade das Unwahrscheinliche am meisten Aussicht hat, Ereignis zu werden. Dieterich war starr. Nie hätte ihm so schwarzer Verrat geträumt. Jadason bemerkte sein Entsetzen und verwirrte sich. Er fing an zu zappeln. »Nu, der Mann hat seine Schwächen ihnen gesagt.« Dieterich versetzte fremd und drohend. »Gestern Abend schienen sie davon noch nichts zu wissen.« Jadason entschuldigte sich. Der Sekt mache natürlich unkritisch, ob Herr Dr. Hässling denn die Begeisterung der übrigen Herren so ernst genommen habe. Einen größeren Nörgler als den Major Kunze gebe es überhaupt nicht. Dieterich zog sich mit seinem Stuhl zurück, ihm ward kalt, als finde er sich plötzlich in einer Verbrecherhöhle. Mit äußerster Energie sagte er, auf die nationale Gesinnung der übrigen Herren hoffe ich mich ebenso verlassen zu können wie auf meine eigene, an der zu zweifeln ich mir auf das Allerbestimmteste verbitten müsste. Jadason hatte seine schneidige Stimme zurück. Soll das etwa einen Zweifel in Bezug auf meine Person involvieren? So weise ich ihn mit gebührender Entrüstung zurück. Krähend, so dass Klapsch in die Tür spähte, »Ich bin der königliche Assessor Dr. Jadason und stehe auf Wunsch zur Verfügung.« Darauf musste Dieterich wohl murmeln, dass er es so nicht gemeint habe, dann aber zahlte er, die Verabschiedung war kühl. Auf dem Heimweg schnaufte Dieterich. Hätte er sich nicht entgegenkommender verhalten sollen mit Jadason, für den Fall, dass Notgroschen redete? Jadason hatte ihn freilich nötig in dem Prozess gegen Lauer. Auf alle Fälle war es gut, dass Dieterich jetzt Bescheid wusste über den wahren Charakter dieses Herrn. Seine Ohren sind mir gleich verdächtig vorgekommen. Wirklich national empfinden kann man eben doch nicht mit solchen Ohren. Zu Hause nahm er sogleich den Berliner Lokalanzeiger vor. Da waren schon die Kaiseranekdoten für die Netziger Zeitung von morgen. Vielleicht kamen sie auch erst übermorgen. Für alle war dort nicht Platz, aber er suchte weiter, seine Hände zitterten. Da, er musste sich setzen. »Ist dir was, mein Sohn?« fragte Frau Hässling. Dieterich starrte die Buchstaben an wie ein Märchen, das Wahrheit ward. Da stand es, unter anderen unbezweifelten Dingen, in dem einzigen Blatt, das seine Majestät selbst las. Innerlich in so tiefer Seele, dass er es selbst kaum hörte, murmelte Dieterich, »Mein Telegramm!« Das bange Glück sprengte ihn fast. Konnte es sein? Hatte er richtig vorausempfunden, was der Kaiser sagen würde? Sein Ohr reichte in diese Ferne, sein Gehirn arbeitete gemeinsam mit. Die unerhörtesten mystischen Beziehungen überwältigten ihn, aber das Dementi konnte noch kommen. Er konnte zurückgeschleudert werden in sein Nichts. Dieterich verbrachte eine angstvolle Nacht und am Morgen stürzte er sich auf den Lokalanzeiger. Die Anekdoten, die Denkmalsenthüllung, die Rede. Aus Netzig. Da stand von den Ehrungen, die dem gefreiten Emil Pacholke zuteil geworden waren, für seinen vor dem inneren Feind bewiesenen Mut. Alle Offiziere, der Oberst an der Spitze, hatten ihm die Hand gedrückt. Er hatte Geldgeschenke bekommen. Bekanntlich hat der Kaiser den braven Soldaten schon gestern telegrafisch zum Gefreiten befördert. Da stand es. Kein Dementi, eine Bestätigung. Er machte Dieterichs Worte zu den seinen und er führte die Handlung aus, die Dieterich ihm untergelegt hatte. Dieterich breitete das Zeitungsblatt weit aus, er sah sich darin wie in einem Spiegel und um seine Schultern lag Hermelin. Diesen Sieg und Dieterichs schwindelnde Erhöhung, leider durfte kein Wort sie verraten, aber sein Wesen genügte, die Straffheit in Haltung und Sprache, das Herrscherauge, Familie und Werkstatt verstummten um ihn her. Södbier selbst musste zugeben, dass ein forscherer Zug in den Betrieb gekommen sei und Napoleon Fischer schlich, je aufrechter und heller Dieterich dastand, desto affenähnlicher vorbei.
0: die Arme nach vorn hängend mit schiefem Blick und den fletschenden Zähnen in seinem dünnen schwarzen Bart, als der Geist des gebändigten Umsturzes. Dies war der Moment, gegen Guste Deimchen vorzugehen. Diederich machte Besuch. Frau Oberinspektor Deimchen empfing ihn zuerst allein auf ihrem alten Plüschsofa, aber in einem braunen Seidenkleid mit lauter Schleifen, und die Hände breitete sie, rot und geschwollen wie die einer Waschfrau, vor sich hin auf ihren Bauch, so dass der Gast die neuen Ringe immer vor Augen hatte. Aus Verlegenheit gestand er seine Bewunderung, worauf Frau Deimchen sich bereitwillig darüber ausließ, dass sie und ihre Guste es nun Gott sei Dank zu allem hätten. Sie wüssten nur noch nicht, ob sie sich Altdeutsch oder Louis Käs einrichten sollten. Dietrich riet lebhaft zu Altdeutsch, er habe es in Berlin in den feinsten Häusern gesehen, aber Frau Deimchen war misstrauisch. Wer weiß, ob sie, so feine Leute wie uns,

Und Brietzen macht es auch so. »Ja, ja«, sagte Frau Deimchen, »bei uns verkehren alle Herren Offiziere. Gestern sag ich noch zu Guste, Guste sag ich, auf jede Sitzgelegenheit können wir eine Freiherrnkrone sticken lassen, denn überall hat sich schon einer draufgesetzt.« Guste verzog den Mund. »Aber was die Familien betrifft und sonst überhaupt, ist Netzig doch reichlich spießig. Ich glaube, wir ziehen nach Berlin.« Damit war Frau Deimchen nicht einverstanden. »Man soll den Leuten den Gefallen nicht tun«, meinte sie. »Die alte Harnisch ist erst heute, wie sie mein Seidenkleid gesehen hat, fast zerplatzt.« »So ist Mutter nun mal«, sagte Guste. »Wenn sie renommieren kann, ist alles gut. Aber ich denke doch auch an meinen Verlobten. Wissen Sie, dass Wolfgang sein Staatsexamen gemacht hat? Was soll er hier in Netzig? In Berlin kann er mit unserem vielen Geld was werden.« Diederich bestätigte. Er wollte ja schon immer Minister oder sowas werden. Leis höhnisch setzte er hinzu, das soll ja ganz leicht sein. Guste nahm sofort eine feindliche Haltung an. Der Sohn vom alten Herrn Buck ist eben nicht jeder, sagte sie spitz, aber Diederich setzte weltmännisch überlegen auseinander, dass es heute auf Dinge ankomme, die der Einfluss des alten Buck nicht verleihen könne. Persönlichkeit, großzügigen Unternehmungsgeist und vor allem eine stramm nationale Gesinnung. Das junge Mädchen unterbrach ihn nicht mehr, sie sah sogar mit Respekt auf seine kühnen Schnurrbartspitzen, aber das Bewusstsein, Eindruck zu machen, riss ihn zu weit fort. »Von alledem habe ich bei Herrn Wolfgang Buck noch nichts bemerkt«, sagte er. »Der philosophiert und nörgelt und im Übrigen soll er sich ziemlich viel amüsieren.« »Na«, schloss er, seine Mutter war ja auch eine Schauspielerin, und er sah fort, obwohl er fühlte, dass Gustes drohender Blick ihn suchte. »Was wollen Sie damit sagen?«, fragte sie. Er tat überrascht. »Ich? Oh, gar nichts. Ich meinte, wie reiche junge Leute in Berlin nun mal leben. Bucks sind doch eine vornehme Familie.« »Das wollen wir hoffen«, sagte Guste schroff. Frau Deimchen, die gegähnt hatte, erinnerte an die Schneiderin. Guste sah Diederich erwartungsvoll an. Ihm blieb nichts übrig, als aufzustehen und seine Verbeugungen zu machen. Den Handkuss unternahm er nicht mehr mit Rücksicht auf die gespannte Stimmung, aber im Vorzimmer holte Guste ihn ein. »Wollen Sie es mir jetzt vielleicht sagen?«, fragte sie, »was Sie gemeint haben mit der Schauspielerin?« Er öffnete den Mund, schnappte und schloss ihn wieder, stark errötet. Um ein Haar hätte er verraten, was seine Schwestern ihm über Wolfgang Buck erzählt hatten. Er sagte mit mitleidiger Stimme, »Fräulein Guste, weil wir doch so alte Bekannte sind, ich wollte nur sagen, der Buck ist nichts für Sie. Er ist sozusagen erblich belastet von seiner Mutter her. Der Alte war doch auch zum Tode verurteilt. Und was ist denn sonst an den Bucks noch dran? Glauben Sie mir, man soll in keine Familie heiraten, mit der es bergab geht. Das ist Sünde gegen sich selbst«, setzte er noch hinzu, aber Guste hatte die Hände in die Hüften gestemmt. »Bergab? Und mit Ihnen geht es wohl bergauf, weil Sie sich im Ratskeller betrinken und dann den Leuten Krach machen? Die ganze Stadt spricht von Ihnen, und Sie möchten einer hochfeinen Familie was anhängen. Bergab! Wer mein Geld kriegt, mit dem geht es überhaupt nicht bergab. Sie sind bloß neidisch. Meinen Sie, ich weiß das nicht?« Und sie sah ihn an, die Augen voll Tränen der Wut. Ihm war sehr beklommen, er hätte Lust gehabt, sich auf die Knie zu werfen, ihr die dicken kleinen Finger zu küssen und dann die Tränen aus den Augen. Aber ging denn das? Inzwischen zog sie alle rosigen Fettpolster ihres Gesichtes herunter zu einem Ausdruck der Verachtung, machte kehrt und schlug die Tür zu. Diederich stand mit angstklopfendem Herzen noch eine Weile da, dann trollte er sich im Gefühl seiner Kleinheit. Er bedachte, dass für ihn hier nichts zu machen gewesen sei, die Sache gehe ihn nichts an, Guste sei mit all ihrem Geld doch immer nur eine fette Gans, und das beruhigte ihn. Wie dann eines Abends Jadasson ihm mitteilte, was er in Magdeburg beim Gericht erfahren habe, da triumphierte Diederich. 50.000 Mark, das war alles. Und deswegen ein Auftreten wie die Gräfinnen? Ein Mädchen von dermaßen schwindelhaftem Gebaren passte freilich besser zu den verkommenen Bucks als zu einem kernigen und treugesinnten Mann wie Diederich. Da war Käthchen Zillig vorzuziehen. Äußerlich Guste ähnlich und mit fast ebenso starken Reizen geschmückt, empfahl sie sich außerdem durch Gemüt und ein entgegenkommendes Wesen.

0: gewesen. Er kam öfter zum Kaffee und machte ihr eifrig den Hof. Sie warnte ihn vor Jadasson, was Diederich als nur zu berechtigt anerkennen musste. Auch sprach sie mit äußerster Missbilligung von Frau Lauer, die mit Landgerichtsrat Fritsche. Was Lauers Prozess betraf, war Käthchen Zillig die einzige, die ganz auf Diederichs Seite stand. Denn diese Sache nahm für Diederich ein drohendes Gesicht an. Jadasson hatte erreicht, dass die Staatsanwaltschaft durch einen Ermittlungsrichter die Zeugen jenes nächtlichen Vorfalls vernehmen ließ und so zurückhaltend Diederich sich vor dem Richter geäußert hatte, die anderen machten ihn verantwortlich für ihre Verlegenheiten. Die Herren Kohn und Fritsche wichen ihm aus, der Bruder des Herrn Buck, ein so höflicher Mann, vermied seinen Gruß, Heuteufel pinselte ihn grausam, lehnte aber jedes Privatgespräch ab. An dem Tage, da es bekannt ward, dass das Gericht dem Fabrikbesitzer Lauer die Anklageschrift zugestellt habe, fand Diederich seinen Tisch im Ratskeller leer. Professor Kühnchen zog sich eben den Mantel an, Diederich konnte ihn noch am Kragen packen, aber Kühnchen hatte es eilig, er musste im Freisinnigen Wählerverein gegen die neue Militärvorlage reden. Er entwischte, und Diederich dachte enttäuscht jener sieghaften Nacht, als draußen das Blut des inneren Feindes, hier aber der Sekt geflossen war, und als unter den Nationalgesinnten Kühnchen der kriegslustigste gewesen war. Jetzt spricht er gegen die Vermehrung unseres ruhmreichen Heeres. Diederich sah einsam und verlassen in seinen Dämmerschoppen. Da erschien Major Kunze. »Nanu, Herr Major«, sagte Diederich mit erzwungener Munterkeit, »von Ihnen hört man gar nichts mehr.« »Von Ihnen umso mehr«, der Major knurrte, blieb in Hut und Mantel stehen und sah sich um wie in einer Schneewüste. »Kein Mensch da.« »Wenn ich Sie zu einem Glas Wein einladen darf«, wagte Diederich zu sagen, aber er kam übel an. »Danke, Ihr Sekt liegt mir noch im Magen.« Der Major bestellte Bier und saß da, stumm und mit einem Gesicht, zum Fürchten. Um nur das schreckliche Schweigen zu beenden, sagte Diederich drauflos, »Nun, und der Kriegsverein, Herr Major, ich habe immer geglaubt, ich würde einmal etwas hören über meine Aufnahme.« Der Major sah ihn lange nur an, als wollte er ihn fressen. »Ach so, Sie haben geglaubt. Sie haben wohl auch geglaubt, es würde mir eine Ehre sein, wenn Sie mich in Ihre Skandalaffäre hineinziehen.« »Meine?« stotterte Diederich. Der Major donnerte, »Jawohl, Herr, Ihre! Dem Herrn Fabrikbesitzer Lauer ist mal ein Wort zu viel ausgerutscht. Das kann vorkommen, sogar bei alten Soldaten, die sich für ihren König haben, zu Krüppeln schießen lassen. Sie aber haben den Herrn Lauer raffinierterweise zu seinen unbedachten Äußerungen verleitet. Das bin ich bereit, vor dem Untersuchungsrichter zu bekunden. Den Lauer kenne ich, der war in Frankreich mit und ist in unserem Kriegsverein. Sie, Herr, wer sind Sie? Weiß ich, ob Sie überhaupt gedient haben? Her mit Ihren Papieren!« Diederich griff in die Brusttasche. Er würde stramm gestanden haben, wenn der Major es befohlen hätte. Der Major hielt sich den Militärpass weit von den Augen fort. Plötzlich warf er ihn hin, er feixte grimmig. »Na also, Landsturm mit der Waffe, habe ich es nicht gesagt, Plattfüße wahrscheinlich.« Diederich war bleich, bebte bei jedem Wort des Majors und hielt beschwörend die Hand vor sich hin. »Herr Major, ich gebe Ihnen mein Ehrenwort, dass ich gedient habe infolge eines Unglücksfalls, der mir nur zur Ehre gereicht, musste ich nach 3 Monaten austreten. Solche Unglücksfälle kennen wir. Zahlen!« »Sonst wäre ich ganz dabei geblieben«, sagte Diederich noch mit fliegender Stimme. »Ich war mit Leib und Seele Soldat. Fragen Sie meine Vorgesetzten.« »Nahmt«, der Major hatte schon den Mantel an, »ich will Ihnen bloß noch sagen, Herr, wer nicht gedient hat, den gehen die Majestätsbeleidigungen anderer Leute den Teufel an. Majestät legt keinen Wert auf nicht gediente Herrschaften.« »Grützmacher«, sagte er zum Wirt, »Sie sollten sich Ihr Publikum genauer ansehen. Wegen eines Gastes, der mal zu viel da ist, ist nun der Herr Lauer beinahe verhaftet worden. Und ich muss mit meinem steifen Bein zu Gericht als Belastungszeuge und es mit allen Leuten verderben. Der Harmonieball ist schon abgesagt, ich bin beschäftigungslos, und wenn ich hier zu Ihnen komme«, er warf wieder einen Blick wie über die Schneewüsten, »ist kein Mensch da. Außer natürlich der Denunziant«, schrie er noch auf der Treppe. »Mein Ehrenwort, Herr Major«, Diederich lief hinterher, »ich habe keine Anzeige erstattet, das Ganze ist ein Missverständnis.« Der Major war schon draußen, Dieterich rief ihm nach. »Wenigstens bitte ich um Ihre Diskretion.« Er trocknete die Stirn. »Herr Grützmacher, Sie müssen doch einsehen«, sagte er mit Tränen in der Stimme. Da er Wein bestellte, sah der Wirt alles ein. Dieterich trank und schüttelte wehmütig den Kopf. Diese Fehlschläge begriff er nicht. Seine Absichten waren rein gewesen, nur die Tücke seiner Feinde verdunkelte sie. Da erschien der Landgerichtsrat Dr. Fritsche, sah sich zögernd um und als er Dieterich wirklich ganz allein fand, kam er zu ihm. »Herr Dr. Hässling«, sagte er und gab ihm die Hand, »Sie sehen ja aus, als ob Ihnen die Ernte verhagelt ist.« In einem großen Betrieb, murmelte Dieterich, gäbe es freilich immer Ärger. Aber da er die mitfühlende Miene des anderen sah, erweichte er sich vollends. »Ihnen kann ich es sagen, Herr Landgerichtsrat, die Sache mit dem Herrn Lauer ist mir verdammt unangenehm.« »Ihm noch mehr«, sagte Fritsche, nicht ohne Strenge. »Wenn bei ihm nicht jeder Fluchtverdacht ausgeschlossen wäre, hätten wir ihn gleich heute verhaften lassen müssen.« Er sah Dieterich erbleichen und fügte hinzu, »was sogar uns Richtern peinlich gewesen wäre. Schließlich ist man Mensch und lebt unter Menschen, aber natürlich.« Er befestigte seinen Klemmer und machte sein trockenes Gesicht. »Das Gesetz muss befolgt werden. Wenn Lauer an dem betreffenden Abend, ich selbst hatte das Lokal ja schon verlassen, tatsächlich die unerhörten Majestätsbeleidigungen geäußert hat, die von der Anklage behauptet werden und für die Sie als Hauptzeuge aufgestellt sind, ich«, Dieterich fuhr verzweifelt auf, »ich habe nichts gehört, kein Wort. Dagegen spricht Ihre Aussage vor dem Ermittlungsrichter.« Dieterich verwirrte sich. »Im ersten Moment weiß man doch nicht, was man sagen soll. Aber wenn ich mir den fraglichen Vorgang jetzt rekonstruiere, dann scheint es mir doch, dass wir alle ziemlich stark angeheitert waren. Ich besonders.« »Sie besonders«, wiederholte Fritsche. »Ja, und da habe ich wohl anzügliche Fragen an Herrn Lauer gestellt. Was er mir darauf geantwortet hat, das könnte ich jetzt nicht mehr beschwören. Das Ganze war doch überhaupt nur ein Scherz.« »Ach so, ein Scherz«, Fritsche atmete auf. »Ja, aber was hindert Sie denn, das einfach dem Richter zu sagen?« Er erhob den Finger, ohne dass ich natürlich im geringsten Ihre Aussage beeinflussen möchte. Dieterich erhob die Stimme. »Dem Jaderson vergesse ich den Streich nicht«, und er berichtete die Machenschaften dieses Herrn, der sich während der Szene vorsätzlich entfernt habe, um nicht als Zeuge in Betracht zu kommen, der dann sofort Material für die Anklage gesammelt, den halb unzurechnungsfähigen Zustand der Anwesenden missbraucht und sie von vornherein festgelegt habe mit ihren Aussagen. »Herr Lauer und ich, wir halten einander für Ehrenmänner. Wie untersteht sich so ein Jude, uns zu verhetzen?« Fritsche erklärte ernst, dass hier nicht Jadassons Persönlichkeit in Betracht komme, sondern nur das Vorgehen der Staatsanwaltschaft. Freilich war zugegeben, dass Jadasson vielleicht zum Übereifer neigte. Mit gedämpfter Stimme setzte er hinzu, »Sehen Sie, das ist eben der Grund, weshalb wir mit den jüdischen Herren nicht gern zusammenarbeiten. Solch ein Herr legt sich nicht die Frage vor, welchen Eindruck es auf das Volk machen muss, wenn ein gebildeter Mann, ein Arbeitgeber, wegen Majestätsbeleidigung verurteilt wird. Sachliche Bedenken verschmäht sein Radikalismus.« »Sein jüdischer Radikalismus«, ergänzte Dieterich. »Er stellt unbedenklich sich selbst in den Vordergrund. Womit ich keineswegs leugnen will, dass er auch ein amtliches und nationales Interesse wahrzunehmen glaubt.« »Wieso denn?« rief Dieterich. »Ein gemeiner Streber, der mit unseren heiligsten Gütern spekuliert.« »Wenn man sich scharf ausdrücken will«, Fritsche lächelte befriedigt. Er rückte näher. »Nehmen wir einmal an, ich wäre Untersuchungsrichter. Es gibt Fälle, in denen man gewissermaßen Grund hätte, sein Amt niederzulegen.« »Sie sind mit dem Lauerschen Hause eng befreundet«, sagte Dieterich und nickte bedeutsam. Fritsche machte sein weltmännisches Gesicht. »Aber Sie begreifen, damit würde ich gewisse Gerüchte ausdrücklich bestätigen.« »Das geht nicht«, sagte Dieterich, »es wäre gegen den Komment. Mir bleibt nichts übrig, als meine Pflicht zu tun, ruhig und sachlich.« »Sachlich sein heißt deutsch sein«, sagte Dieterich, »besonders, da ich annehmen darf, dass die Herren Zeugen mir meine Aufgabe nicht unnötig erschweren werden.« Dietrich legte die Hand auf die Brust. »Herr Landgerichtsrat, man kann sich hinreißen lassen, wo es um eine große Sache geht. Ich bin eine impulsive Natur, aber ich bleibe mir bewusst, dass ich für alles meinem Gott Rechenschaft schulde.« Er schlug die Augen nieder mit männlicher Stimme. »Auch bin ich der Reue zugänglich.« Dies schien Fritsche zu genügen, denn er zahlte. Die Herren schüttelten einander ernst und verständnisvoll die Hände. Schon am Tage darauf war Dietrich vor den Untersuchungsrichter geladen und stand vor Fritsche. Gott sei Dank, dachte er und machte mit treuherziger Sachlichkeit seine Aussagen. Auch Fritsches einzige Sorge schien die Wahrheit zu sein. Die öffentliche Meinung freilich blieb bei ihrer Parteilichkeit für den Angeklagten. Von der sozialdemokratischen Volksstimme nicht zu reden, sie verstieg sich bis zu höhnischen Auslassungen über Dietrichs Privatleben, hinter denen wohl sicher Napoleon Fischer zu suchen war, aber auch die sonst so ruhige Netziger Zeitung gab gerade jetzt eine Ansprache des Herrn Lauer an seine Arbeiter wieder, worin der Fabrikbesitzer darlegte, dass er den Gewinn seines Unternehmens redlich mit allen denen teile, die daran mitgearbeitet hatten, ein Viertel den Beamten, ein Viertel den Arbeitern. In 8 Jahren hatten sie außer ihren Löhnen und Gehältern die Summe von 130.000 Mark unter sich zu verteilen gehabt. Dies machte auf weite Kreise den günstigsten Eindruck. Dietrich begegnete missbilligenden Gesichtern. Sogar der Redakteur Notgroschen, den er zur Rede stellte, erlaubte sich ein anzügliches Lächeln und sagte etwas von sozialen Fortschritten, die man mit nationalen Phrasen nicht aufhalte. Besonders peinlich waren die geschäftlichen Folgen. Bestellungen, auf die Dietrich rechnen durfte, blieben aus. Der Warenhausbesitzer Kohn teilte ihm ausdrücklich mit, dass er für seine Weihnachtskataloge die Papierfabrik Gausenfeld bevorzuge, weil er mit Rücksicht auf seine Kunden sich politische Zurückhaltung auferlegen müsse. Dietrich erschien jetzt ganz früh im Büro, um solche Briefe abzufangen, aber Södbier war immer noch früher da und das vorwurfsvolle Schweigen des alten Prokuristen erhöhte seine Wut. »Ich schmeiß den ganzen Krempel hin«, schrie er, »Sie und die Leute sollen dann sehen, wo sie bleiben. Ich mit meinem Doktor habe morgen einen Direktorposten von 40.000 Mark. Ich opfere mich für euch«, schrie er die Arbeiter an, wenn sie gegen das Reglement Bier tranken. »Ich zahle drauf, nur um keinen zu entlassen.« Gegen Weihnacht musste er dennoch einem Drittel der Leute aufsagen. Södbier rechnete ihm vor, dass die Zahlungsfristen zu Beginn des Jahres sonst nicht eingehalten werden könnten, da wir nun mal 2.000 Mark als Anzahlung für den neuen Holländer aufnehmen mussten. Und er blieb dabei, obwohl Dietrich nach dem Tintenfass griff. In den Mienen der Übriggebliebenen las er Misstrauen und Geringschätzung. So oft mehrere zusammenstanden, glaubte er das Wort »Denunziant« zu hören. Napoleon Fischers knotige, schwarzbehaarte Hände hingen weniger tief über dem Boden und es sah aus, als bekäme er sogar Farbe. Am letzten Adventssonntag, das Landgericht hatte soeben die Eröffnung des Hauptverfahrens beschlossen, predigte in der Marienkirche Pastor Zillig über den Text »Liebet eure Feinde«. Dietrich erschrak beim ersten Wort, bald fühlte er, wie auch die Gemeinde unruhig ward. »Die Rache ist mein«, spricht der Herr. Pastor Zillig rief es sichtlich nach dem Hässlingschen Stuhl hinüber. Emmy und Magda versanken ganz darin, Frau Hässling schluchzte. Dietrich beantwortete drohend die Blicke, die ihn suchten. »Wer aber spricht Rache, der ist des Gerichts.« Da wandte sich alles um und Dietrich knickte zusammen. Zu Hause machten die Schwestern ihm eine Szene. Man behandelte sie schlecht in den Gesellschaften. Nie mehr ward der junge Oberlehrer Helferich neben Emmy gesetzt. Er kümmerte sich nur noch um Meta Harnisch und sie wusste wohl, warum. »Weil du ihm zu alt bist«, sagte Dietrich. »Nein, sondern weil du uns unbeliebt machst.« »Die 5 Töchter vom Bruder des Herrn Buck grüßen uns schon nicht mehr«, rief Magda. Und Dietrich: »Ich werde ihnen 5 Ohrfeigen herunterhauen.« »Das lass gefälligst. An dem einen Prozess haben wir genug.« Da verlor er die Geduld. »Ihr? Was gehen euch meine politischen Kämpfe an?« »Alte Jungfern werden wir noch wegen deiner politischen Kämpfe.« »Das braucht ihr nicht erst zu werden. Ihr liegt mir hier unnütz im Hause umher. Ich rackere mich ab für euch und ihr wollt auch noch nörgeln und mir meine heiligsten Aufgaben verekeln. Dann schüttelt gefälligst den Staub von euren Pantoffeln, meinetwegen könnt ihr Kindermädchen werden.« Und er schlug die Tür zu, trotz Frau Hässlings gerungenen Händen. So kamen denn traurige Weihnachten heran. Die Geschwister sprachen nicht miteinander. Frau Häßling verließ das verschlossene Zimmer, wo sie den Baum schmückte, nie anders als mit verweinten Augen. Und am heiligen Abend, wie sie ihre Kinder hineinführte, sang sie ganz allein mit zitternder Stimme »Stille Nacht«. »Dies schenkt Diedel seinen lieben Schwestern«, sagte sie und machte ein bitteres Gesicht, damit er sie nicht lügen strafe. Emmy und Magda dankten ihm verlegen, er besah ebenso verlegen die Gaben, die angeblich von ihnen kamen. Es tat ihm leid, dass er die gewohnte Christbaumfeier der Arbeiter trotz Södbiers dringendem Rat abgelehnt hatte, um die unbotmäßige Gesellschaft zu strafen. Sonst hätte er jetzt mit den Leuten zusammensitzen können. Hier in der Familie war es eine künstliche Sache, eine Aufwärmung alter, verbrauchter Stimmung. Echt wäre sie erst geworden durch eine, die nicht dabei war, Guste. Der Kriegerverein war ihm verschlossen und im Ratskeller würde er niemand gefunden haben, wenigstens keinen Freund. Diederich erschien sich vernachlässigt, unverstanden und verfolgt. Wie fern lagen die harmlosen Zeiten der Neuteutonier, als man in langen, von Wohlwollen beseelten Reihen sang und Bier trank. Heute, im rauen Leben, brachten keine wackeren Kommilitonen mehr einander ehrliche Schmisse bei, sondern lauter verräterische Konkurrenten wollten sich gegenseitig an den Hals. »Ich passe nicht in diese harte Zeit«, dachte Diederich, aß Marzipan von seinem Teller und träumte in die Lichter des Weihnachtsbaumes. »Ich bin doch gewiss ein guter Mensch. Warum ziehen Sie mich in so hässliche Dinge hinein wie dieser Prozess und schaden mir dadurch auch geschäftlich, so dass ich, ach lieber Gott, den Holländer, den ich bestellt habe, nicht werde bezahlen können?« Dabei schnitt es ihm kalt durch den Leib. Tränen traten ihm in die Augen, und damit die Mutter, die immer ängstlich nach seiner sorgenvollen Miene schielte, sie nicht sähe, stahl er sich in das dunkle Nebenzimmer. Er stützte die Arme auf das Klavier und schluchzte in die Hände. Draußen stritten Emmy und Magda um ein paar Handschuhe, und die Mutter wagte nicht zu entscheiden, wem sie beschert worden waren. Diederich schluchzte. Alles war fehlgeschlagen. In Politik, Geschäft und Liebe. »Was habe ich denn noch?« Er öffnete das Klavier. Ihn fröstelte, er war so unheimlich allein, dass er Angst hatte, ein Geräusch zu machen. Die Töne kamen von selbst, seine Hände wussten es kaum. Aus Volksliedern, Beethoven und dem Kommerzbuch klang es durcheinander in der Dämmerung, die sich traulich davon erwärmte, so dass einem wohlig dumpf im Kopf ward. Einmal meinte er, dass eine Hand ihm über den Scheitel streife. War es nur ein Traum? Nein, denn auf dem Klavier stand plötzlich ein volles Bierglas. Die gute Mutter. Schubert, welche Biederkeit, Gemüt der Heimat. Es ward still und er wusste es nicht, bis die Wanduhr schlug. Eine Stunde war vergangen. »Das war meine Weihnacht«, sagte Diederich und ging hinaus zu den anderen. Er fühlte sich getröstet und gekräftigt. Da die Schwestern noch immer wegen der Handschuhe maulten, erklärte er sie für gemütlos und steckte die Handschuhe ein, um sie für sich umzutauschen. Die ganze Festzeit ward verdüstert durch die Sorge wegen des Holländers. 6.000 Mark für einen neuen Patent-Doppelholländer-System Meyer. Das Geld war nicht da und wie die Dinge lagen, nicht zu beschaffen. Es war ein unbegreifliches Verhängnis, ein schäbiger Widerstand von Menschen und Dingen, der Diederich erbitterte. Wenn sein alter Buchhalter Södbier nicht dabei war, schlug er mit dem Pultdeckel und schleuderte Briefordner in die Ecken. Für den neuen Herrn, der die Zügel des Betriebes in seine feste Hand genommen hatte, mussten doch ohne weiteres neue Unternehmungen eintreten. Die Erfolge warteten auf ihn. Die Ereignisse hatten sich seiner Persönlichkeit anzupassen. Nach dem Zorn kam der Kleinmut. Diederich traf Vorkehrungen für den Fall einer Katastrophe. Er war sanft mit Södbier. Vielleicht konnte der Alte noch einmal helfen. Auch demütigte er sich vor Pastor Zillig und bat ihn, den Leuten zu sagen, dass er mit der Predigt, von der alle sprachen, nicht auf ihn gezielt habe. Der Pastor versprach es auch, mit sichtlicher Reue unter dem strafenden Blick seiner Gattin, die sein Versprechen bekräftigte. Dann ließen die Eltern Käthchen mit Diederich allein und er war ihnen in seiner Niedergeschlagenheit so dankbar, dass er sich fast erklärt hätte. Käthchens Ja-Wort, das auf ihren lieben dicken Lippen wartete, wäre doch ein Erfolg gewesen. Es hätte ihm Bundesgenossen gebracht gegen die feindliche Welt. Aber der unbezahlbare Holländer, er würde ein Viertel der Mitgift verschlungen haben. Dietrich seufzte, er müsse nun wieder ins Geschäft, und Käthchen kniff die Lippen zusammen, ohne dass das Ja-Wort zur Verwendung gelangt war. Ein Entschluss musste gefasst werden, denn die Ankunft des Holländers stand bevor. Dietrich sagte zu Södbier, »Ich rate den Leuten nur, ihn auf Tag und Stunde zu liefern, sonst gebe ich ihn ohne Gnade zurück.« Aber Södbier erinnerte an das Gewohnheitsrecht, das den Fabriken einige Tage Spielraum lasse. Trotz Dietrichs Heftigkeit blieb er dabei. Übrigens traf die Maschine pünktlich ein, sie war noch nicht ausgepackt, und schon wetterte Dietrich. »Er ist zu groß!« Die Leute haben mir garantiert, dass er kleiner sein soll als das alte System. Wozu kaufe ich ihn denn, wenn ich nicht mal Raum sparen soll? Und er ging, sobald der Holländer aufgestellt war, mit dem Metermaß um ihn herum. Er ist zu groß. Ich lasse mich nicht beschwindeln. Bezeugen Sie mir, Södbier, dass er zu groß ist. Aber Södbier klärte mit unbeirrbarer Rechtlichkeit den Fehler in Dietrichs Messungen auf. Schnaufend zog Dietrich sich zurück, um einen neuen Angriffsplan zu ersinnen. Er rief Napoleon Fischer herbei. »Wo ist denn der Monteur? Haben uns die Leute keinen Monteur mitgeschickt?« Und dann entrüstete er sich. »Ich habe ihn doch bestellt«, log er. »Die Leute scheinen ihr Geschäft zu verstehen. Ich werde mich nicht wundern, wenn ich für den Kerl täglich 12 Mark bezahlen muss und er glänzt durch Abwesenheit. Wer stellt mir das Unglücksding da nun auf?« Der Maschinenmeister behauptete, er verstehe sich darauf. Dietrich bewies ihm plötzlich großes Wohlwollen. »Sie können sich denken, Ihnen zahle ich lieber die Überstunden, als dass ich mein Geld für den fremden Menschen hinauswerfe. Schließlich sind Sie ein alter Mitarbeiter.« Napoleon Fischer zog die Brauen hinauf, sagte aber nichts. Dietrich berührte seine Schulter. »Sehen Sie mal, lieber Freund«, sagte er halblaut, »ich bin von dem Holländer nämlich enttäuscht. Auf den Bildern im Prospekt sah er anders aus. Die Messerwalze soll doch viel breiter sein. Wo bleibt da die größere Leistungsfähigkeit, die die Leute uns versprochen haben? Was meinen Sie? Halten Sie den Zug für gut? Ich fürchte, der Stoff bleibt liegen.« Napoleon Fischer sah Dietrich an, prüfend, aber schon mit Verständnis. Man müsse es ausprobieren, meinte er zögernd. Dietrich vermied seinen Blick, er tat, als untersuchte er die Maschine, dabei sagte er aufmunternd, »Also schön, Sie stellen das Ding auf, ich zahle Ihnen die Überstunden mit 25% Aufschlag und dann tragen Sie in Gottes Namen gleich Stoff ein, wir werden die Bescherung ja sehen.« »Es wird wohl eine nette Bescherung sein«, sagte der Maschinenmeister mit sichtlichem Entgegenkommen. Dietrich griff, ehe er es selbst wusste, nach seinem Arm. Napoleon Fischer war ein Freund, ein Retter. »Kommen Sie mal mit, mein Lieber«, seine Stimme war bewegt. Er führte Napoleon Fischer in das Wohnhaus. Frau Hässling musste ihm ein Glas Wein einschenken, und Dietrich drückte ihm, ohne hinzusehen, 50 Mark in die Hand. »Ich verlasse mich auf Sie, Fischer«, sagte er. »Wenn ich Sie nicht hätte, würde die Fabrik mich womöglich hineinlegen. 2000 Mark habe ich den Leuten schon in den Rachen geworfen.« »Die müssen Sie wieder hergeben«, sagte der Maschinenmeister gefällig. Dietrich fragte dringend, »das meinen Sie doch auch?« Und schon tags darauf, nach der Mittagspause, die er zu versuchen mit dem Holländer benutzt hatte, teilte Napoleon Fischer seinem Arbeitgeber mit, dass die neue Erwerbung nichts tauge. Der Stoff blieb liegen, man musste mit dem Rührscheid nachhelfen, wie bei jedem Holländer ältester Konstruktion. »Also der offenbare Schwindel«, rief Dietrich. Auch brauchte der Holländer mehr als 20 Pferdestärken. »Das ist vertragswidrig. Müssen wir uns das gefallen lassen, Fischer?« »Das müssen wir uns nicht gefallen lassen«, entschied der Maschinenmeister und strich mit seiner knotigen Hand über sein schwarzbehaartes Kinn. Dietrich sah ihn zum ersten Mal fest an. »Dann können Sie mir also bezeugen, dass der Holländer die bei der Bestellung vereinbarten Bedingungen nicht erfüllt.« In Napoleon Fischers schütterem Bart erschien ein dünnes Lächeln. »Kann ich«, sagte er. Dietrich sah das Lächeln, umso strammer machte er kehrt. »Na, dann sollen die Leute mich kennenlernen. Sogleich schrieb er einen energisch gehaltenen Brief an Büschli und Company in Eschweiler. Die Antwort kam umgehend, man begreife seine Beanstandungen nicht, der neue Patentholländer System Meyer sei schon von mehreren Papierfabriken, deren Verzeichnis beiliege, aufgestellt und erprobt worden, von einer Zurücknahme und gar von einer Rückerstattung der angezahlten 2000 Mark könne daher nicht die Rede sein, vielmehr sei der Rest der vertragsmäßigen Kaufsumme sofort zu erlegen. Dietrich schrieb darauf noch entschiedener als das erste Mal und drohte mit einer Klage. Büschli und Company versuchten nun, ihn zu beschwichtigen, sie empfahlen eine nochmalige Probe. »Sie haben Angst«, sagte Napoleon Fischer, dem Dietrich das Schreiben zeigte, und er fletschte die Zähne. »Eine Klage können Sie nicht brauchen, denn Ihr Holländer ist noch nicht genügend eingeführt.« »Stimmt«, sagte Dietrich, »wir haben die Kerls in der Hand«, und mit erbitterter Siegesgewissheit lehnte er jeden Vergleich und die angebotene Preisermäßigung schroff ab. Als dann mehrere Tage lang nichts weiter erfolgte, ward er freilich unruhig. Vielleicht warteten sie nun doch seine Klage ab, vielleicht strengten sie selbst eine an. Unsicher suchte sein Blick oftmals am Tage Napoleon Fischer, der ihn von unten erwiderte. Sie sprachen nicht mehr miteinander. Wie aber Dietrich eines Vormittags um 11 Uhr beim zweiten Frühstück saß, brachte das Mädchen eine Karte. Friedrich Kienast, Prokurist der Firma Büschli und Company, Eschweiler. Und indes Dietrich sie noch hin und her wendete, trat der Besucher schon ein. An der Tür blieb er stehen. »Pardon«, sagte er, »es muss ein Irrtum sein. Man hat mich hier ins Haus gewiesen, aber ich komme nämlich geschäftlich.« Dietrich hatte sich besonnen. »Ich kann es mir denken, aber das macht nichts. Bitte treten Sie doch näher, Dr. Hässling, mein Name. Hier ist meine Mutter und meine Schwestern, Emmy und Magda.« Der Herr trat näher und verbeugte sich vor den Damen. »Friedrich Kienast«, murmelte er. Er war groß, blondbärtig und trug einen braunen, wolligen Jackettanzug. Alle drei Damen lächelten hingebend. »Darf ich für den Herrn ein Gedeck auflegen?«, fragte Frau Hässling. Und Dietrich, »natürlich. Herr Kienast frühstückt doch mit uns.« »Ich sage nicht nein«, erklärte der Vertreter von Büschli und Company, und er rieb sich die Hände. Magda legte ihm Bücklinge vor, die er schon lobte, während er den ersten Bissen noch auf der Gabel hatte. Dietrich fragte ihn harmlos lachend, »nüchtern machen Sie wohl auch nicht gern Geschäfte?« Herr Kienast lachte auch, »bei den Geschäften bin ich immer nüchtern.« Dietrich schmunzelte. »Na, dann werden wir uns wohl einigen.« »Kommt darauf an, wie«, und Kienasts schelmisch herausfordernde Worte begleitete ein Blick an Magda. Sie errötete. Dietrich schenkte dem Gast Bier ein. »Sie haben wohl sonst noch was vor in Netzig«, worauf Kienast zurückhaltend, »man kann nie wissen.« »Versuchsweise«, sagte Dietrich, »bei Klüsing in Gausenfeld werden Sie nichts machen, er hat eine flaue Zeit.« Und da der andere schwieg, dachte Dietrich, »Sie haben ihn bloß wegen des Holländers hergeschickt. Sie können keinen Prozess brauchen.« Da bemerkte er, dass Magda und der Vertreter von Büschli und Company gleichzeitig tranken und über die Gläser hinweg einander in die Augen sahen. Emmy und Frau Hässling saßen starr dabei. Dietrich beugte sich schnaufend über seinen Teller, plötzlich aber fing er an, das Familienleben zu preisen. »Sie haben Glück, mein lieber Kienast. Denn das zweite Frühstück ist ausgerechnet unsere schönste Stunde am Tage. Wenn man so mitten aus der Arbeit hier heraufkommt, dann merkt man doch wieder mal, dass man sozusagen auch Mensch ist. Na, und das braucht man.« Kienast bestätigte, dass man es brauche. Frau Hässlings Frage, ob er schon verheiratet sei, verneinte er und sah dabei auf Magdas Scheitel, denn sie hatte den Kopf gesenkt. Dietrich stand auf und schlug die Hacken zusammen. »Herr Kienast«, sagte er schnarrend, »ich stehe zu Ihrer Verfügung.« »Eine Zigarre nimmt Herr Kienast noch?«, bat Magda. Kienast ließ sie sich von ihr anzünden und hoffte, die Damen nochmals begrüßen zu können, wobei er Magda verheißungsvoll anlächelte, aber im Hof änderte auch er vollständig den Ton. »Na ja, das sind auch noch alte, enge Lokalitäten«, bemerkte er kalt und wegwerfend. »Sie sollten mal unsere Anlagen sehen.« »In einem Nest wie Eschweiler«, erwiderte Dietrich genauso verächtlich, »da ist es kein Kunststück. Reißen Sie mal hier den Häuserblock nieder.« Und dann rief er im schärfsten Befehlston nach dem Maschinenmeister, damit er den neuen Holländer in Betrieb setze. Da Napoleon Fischer nicht sofort kam, stürmte Dieterich hin. »Sie sitzen wohl auf Ihren Ohren, Herr!« Aber sobald er ihm gegenüberstand, verstummte sein Geschrei. Mit leiser, fliegender Stimme, die Augen angestrengt, aufgerissen, sagte er, »Fischer, ich habe es mir überlegt, ich bin mit Ihnen zufrieden, vom ersten ab erhöhe ich Ihr Gehalt auf 180 Mark.« Darauf nickte Napoleon Fischer kurz und verständnisvoll, und sie trennten sich. Sogleich begann Dieterich wieder zu schreien. Die Leute hatten geraucht. Sie behaupteten, es sei nur seine eigene Zigarre, die er rieche. Zu dem Vertreter von Büschli und Company sagte er, »Übrigens bin ich versichert, aber Zucht muss sein.« »Tadelloser Betrieb, wie?« »Veraltetes Aggregat«, entgegnete Herr Kienast mit einem lieblosen Blick auf die Maschinen. Dieterich versetzte höhnisch, »Weiß ich, mein Bester, aber so gut wie Ihr Holländer, allemal.« Trotz Kienasts Protest fuhr er fort, die Leistungsfähigkeit der einheimischen Industrie herabzusetzen. Mit seiner neuen Einrichtung warte er bis zu seiner Reise nach England, er gehe großzügig vor. Seit er selbst an der Spitze des Betriebes stehe, sei das Geschäft mächtig im Aufschwung, und es ist immer noch ausdehnungsfähig. Er erfand, »Jetzt habe ich Verträge mit 20 Kreisblättern. Die Berliner Warenhäuser machen mich überhaupt wahnsinnig.« Kienast unterbrach schneidend, »Dann haben Sie wohl gerade alles abgeliefert, denn ich sehe nirgends fertige Ware.« Dieterich empörte sich. »Herr, soll ich Ihnen was sagen? Erst gestern habe ich an sämtliche kleinen Kunden ein Rundschreiben geschickt. Bis zur Vollendung meines Neubaus könne ich nichts mehr liefern.« Der Maschinenmeister holte die Herren. Der neue Patentholländer war halb gefüllt, aber die Stoffbewegung blieb noch sehr schwach. Der Arbeiter half mit dem Rührscheit nach. Dieterich hielt die Uhr in der Hand. »Na also, Sie behaupten, in Ihrem Holländer braucht der Stoff für einen Umgang 20 bis 30 Sekunden. Ich zähle schon 50. Maschinenmeister, den Stoff ablassen. Was ist denn los? Das dauert ja ewig.« Kienast hatte sich über die Schale gebeugt. Er richtete sich auf. Er lächelte gewitzigt. »Ja, wenn die Ventile verstopft sind.« Und mit einem scharfen Blick in die Augen Dieterichs, die nicht standhielten, »Was sonst noch mit dem Holländer angestellt ist, kann ich in der Eile nicht sehen.« Dieterich fuhr empor, plötzlich sehr rot. »Wollen Sie mir vielleicht insinuieren, dass ich mit meinem Maschinenmeister...« »Ich habe nichts gesagt«, stellte Kienast fest. »Das müsste ich mir auch energisch verbitten«, Dieterich blitzte. Auf Kienast schien es keinen Eindruck zu machen. Er behielt seine kalten Augen und das abgefeimte Grinsen in seinem am Kinn auseinandergebürsteten Bart. Wenn er sich rasiert und den Schnurrbart bis zu den Augenwinkeln hinaufgebunden haben würde, er hätte Ähnlichkeit mit Dieterich bekommen. Er war eine Macht. Umso drohender trat Dieterich auf. »Mein Maschinenmeister ist Sozialdemokrat. Dass er mir einen Gefallen tun soll, ist lachhaft. Übrigens mache ich als Reserveoffizier Sie auf die Folgen Ihrer Äußerung aufmerksam.« Kienast trat in den Hof hinaus. »Lassen Sie das nur, Herr Doktor«, sagte er kühl. »In Geschäften bin ich nüchtern. Das habe ich Ihnen schon beim Frühstück gesagt. Jetzt brauche ich Ihnen nur noch zu wiederholen, dass wir den Holländer in tadellosem Zustand geliefert haben und an Rücknahme nicht denken.« »Das werde man sehen«, erklärte Dieterich. »Einen Prozess hielten Büschli und Company wohl für besonders wirksam zur Einführung ihres neuen Artikels. Ich werde Ihnen in den Fachblättern noch eine besondere Empfehlung mitgeben.« Darauf Kienast, auf Erpressungsversuche gehe er nicht ein. Und Dieterich, einen satisfaktionsunfähigen Knoten werfe man einfach hinaus. Da erschien drüben im Haustor Magda. Sie hatte ihr Pelzjackett von Weihnacht an und sie lächelte rosig. »Die Herren sind noch immer nicht fertig«, fragte sie schalkhaft. »Das Wetter ist doch so schön. Man muss ein bisschen hinaus vor dem Mittagessen.« »Apropos«, sagte sie geläufig, »Mama lässt fragen, ob Herr Kienast zum Abendessen kommt.« Da Kienast erklärte, er müsse leider danken, lächelte sie dringlicher. »Und mir, würden Sie es auch abschlagen?« Kienast lachte bitter. »Ich würde nicht Nein sagen, Fräulein, aber weiß ich denn, ob Ihr Herr Bruder...« Dieterich schnaufte, Magda sah ihn flehend an. »Herr Kienast«, brachte er hervor, »es wird mich freuen. Vielleicht, dass wir uns auch noch verständigen.« »Er hoffe es«, sagte Kienast, worauf er sich weltmännisch erbot, das Fräulein ein Stück zu begleiten. »Wenn mein Bruder nichts dagegen hat«, sagte sie züchtig und ironisch, Diederich erlaubte auch dies noch, und dann sah er ihr erstaunt nach, wie sie mit dem Prokuristen von Büschli und Kompanie abzog, was die auf einmal alles konnte. Wie er zum Mittagessen kam, hörte er drinnen im Wohnzimmer die Schwestern mit scharfen Stimmen sprechen. Emmy warf Magda vor, sie benehme sich schamlos. »So macht man es denn doch nicht!« »Nein«, rief Magda, »ich werde dich um Erlaubnis bitten. Das würde gar nichts schaden, überhaupt bin ich an der Reihe. Hast du sonst noch Sorgen?« Und Magda schlug ein Hohngelächter an. Da Diederich eintrat, verstummte sie sofort. Diederich rollte unzufrieden die Augen, aber Frau Hässling hätte nicht nötig gehabt, hinter ihren Töchtern die Hände zu ringen. In den Weiberstreit einzugreifen, war unter seiner Würde. Beim Essen ward von dem Gast gesprochen. Frau Hässling rühmte den soliden Eindruck, den er mache. Emmy erklärte, wenn so ein Kommin nicht einmal solide sein sollte. Mit einer Dame reden könne er überhaupt nicht. Magda behauptete entrüstet das Gegenteil, und da alle auf Diederichs Entscheidung warteten, entschloss er sich. Komment scheine der Herr freilich nicht viel zu haben, akademische Bildung sei eben nicht zu ersetzen, aber als tüchtigen Geschäftsmann habe ich ihn kennengelernt. Emmy hielt sich nicht mehr. »Wenn Magda den Menschen heiraten will, ich erkläre, dass ich nicht mit euch verkehre. Das Kompott hat er mit dem Messer gegessen.« »Sie lügt«, Magda brach in Schluchzen aus. Diederich empfand Mitleid, er herrschte Emmy an. »Heirate du bitte einen regierenden Herzog und dann lass uns in Ruhe.« Da legte Emmy Messer und Gabel hin und ging hinaus. Am Abend vor Geschäftsschluss erschien Herr Kienast im Büro. Er trug einen Gehrock und sein Wesen war eher gesellschaftlich als geschäftlich. Beide hielten in stillem Einverständnis das Gespräch hin, bis der alte Südbier seine Sachen zusammenpackte. Als er sich mit einem misstrauischen Blick zurückgezogen hatte, sagte Diederich, »Den Alten habe ich auf den Aussterbeetat gesetzt. Die wichtigeren Sachen mache ich allein.« »Na und, haben Sie sich die unsere überlegt?« fragte Kienast. »Und Sie?« erwiderte Diederich. Kienast zwinkerte vertraulich. »Meine Vollmacht reicht eigentlich nicht so weit, aber ich nehme es auf meine Kappe. Geben Sie den Holländer in Gottes Namen zurück. Ein Defekt wird sich doch wohl finden.« Diederich begriff, er versprach, sie werden ihn finden. Kienast sagte sachlich, »Für unser Entgegenkommen verpflichten Sie sich, alle Ihre Maschinen vorkommendenfalls nur bei uns zu bestellen. Einen Moment«, bat er, da Diederich auffuhr, »und außerdem ersetzen Sie unsere Unkosten und meine Reise mit 500 Mark, die wir von Ihrer Anzahlung abziehen.« »Aber hören Sie mal, das ist Wucher!« Diederichs Gerechtigkeitssinn empörte sich laut, auch Kienast erhob schon wieder die Stimme. »Herr Doktor«, Diederich fasste sich gewaltsam, er legte dem Prokuristen die Hand auf die Schulter, »gehen wir jetzt nur hinauf, die Damen warten.« »Wir haben uns soweit ganz gut verstanden«, meinte Kienast besänftigt. »Die kleine Differenz wird sich auch noch aufklären«, verhieß Diederich.
1: Ihr gehört Nachteule hier bei uns auf Radio Stadtfilter, unsere Reihe für Hörspiele und Lesungen zumindest in der Nacht oder am frühen Morgen, je nach Ansicht. Auf jeden Fall haben wir da jetzt gerade einen ganz langen Ausschnitt vom Der Untertan vom Heinrich Mann gehört gehabt. Und genau in einer Woche geht es weiter. Das machen wir nämlich den ganzen Sommer durch, so immer ab dem Samstag, ab dem 2 gibt es Der Untertan. Viel Vergnügen bis dann mit dem weiteren Programm auf Radio Stadtfilter.

jetzt im Garten. In Ardèche. In der Ardèche. An der Ardèche. Anfang Juli 2025.

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1: Jetzt das Reden im Radio. Norma Graf ist unter anderem Kommunikationstrainerin, Klarheitstante, promovierte Wissenschaftlerin und Feministin. Im heutigen Gespräch reden wir über Queerness, Veganismus, Neurodivergenz, ethische Nichtmonogamie und intersektionalen Feminismus. Und wie all diese Phänomene eigentlich zusammenhängen, als unterschiedliche Zugänge zu der Systemkritik. Weil unsere Schlussfolgerung ist eigentlich immer die gleiche: Blame the Patriarchy. Das Schema, das im Gespräch erwähnt wird, wird dann auch mit dem Upload vom Gespräch auf unserer Webseite verfügbar sein. Bis dahin aber viel Spass mit dem Gespräch mit der Norma Graf. Hoi. Schön, Hoi. Dass du nochmal da bist. Du bist ja schon zum zweiten Mal bei mir im Studio. Mhm. Kannst du dich trotzdem nochmal kurz vorstellen und ein bisschen von dir erzählen?
2: Sicher. Ich heiße Norma Graf. Ich habe eine Firma, die heisst Gräfin, und mit der unterstütze ich Frauen im Topmanagement oder allgemein in Führungspositionen. Da geht es viel um Themen wie Macht und Einfluss und Allianzen und sich selber treu bleiben, mit geradem Rücken können in einer Umwelt bestehen, die vielleicht nicht immer genau gleich ist, wie man selber ist. Und dadurch auch man immer wieder herausgefordert ist, sich selber zu hinterfragen, ja, wie gern man das auch macht, dass man halt mit einer anderen Perspektive und einem anderen Blickwinkel unterwegs ist als Frau. Was ja oft auch der Grund ist, warum Frauen eingestellt werden. Aber oft auch sehr anstrengend kann sein, wenn das ganze Umfeld halt männlich ist. Und dann komme ich und kann Safe Space schaffen, wo man schwierige Situationen kann üben, wo man nochmal klar zu sich selber zurückfindet und realisiert, ah, stimmt, für das stehe ich, für das will ich auch kämpfen, für das will ich auch das auf mich nehmen, und das schafft ganz viel Entspannung im Alltag und Klarheit und Ruhe, um dieser Führung auch wirklich das Gewicht zu geben, das man eigentlich möchte, anstatt die ganze Zeit noch bei sich selber überlegen, was habe ich jetzt gesagt und wie habe ich es jetzt gesagt und habe ich jetzt komisch geschaut und kann ich mit diesen Kleidern überhaupt arbeiten und all die blöden Fragen, die man eigentlich keine Energie dafür verschwenden dafür.
1: Wir haben ja das letzte Mal schon ein bisschen so über Arbeitswelten und auch neue Arbeitswelten mit KI geredet. Mhm. Und heute beim Reden im Radio haben wir uns ja zusammen so ein anderes Thema ausgesucht und haben so ein bisschen gefunden, dass es uns beide recht interessieren würde, den Zusammenhang von so Themen wie Neurodivergenz, Queerness, Feminismus und Veganismus ein bisschen genauer anzuschauen. Dazu hast du mir so ein Schema geschickt, wo quasi all die Themen sind Kreis und die haben alle ein Pfeil in die Mitte, die zu Kapitalismus und Patriarchat führen oder die mit dem zusammenhängen. Wolltest du vielleicht zum Anfang ganz grob erklären, wo du all die Zusammenhänge siehst?
2: Ja, so ganz easy peasy kurz geht das mega gut.
1: Ja, wir haben ja nachher noch Zeit, um in die Tiefe gehen.
2: Also meine Überlegung war quasi, dass in der Mitte so wie der Standard ist oder die Norm, wo unsere Gesellschaft uns vermittelt, was ist legitim, was ist normal, was ist Durchschnitt. So. Und außenrum sind die Kreise angeordnet im Sinn von einer Abweichung von dieser Norm, wo man merkt, dass man, wenn man dem entspricht oder den Lebensstil annimmt, wie zum Beispiel Veganismus oder so, dass man eigentlich konstant konfrontiert ist damit, dass es nicht die Norm ist und auch konstant, dass es zu einem Thema wird. Ich glaube, jede Person, die vegan ist, hat das schon mal erlebt, dass man dann den ganzen Abend muss über Essen reden muss, obwohl man eigentlich ganz viele andere spannende Themen hätte. Aber es stört und es irritiert und es führt zu Fragezeichen und Rechtfertigungen und Erklärungen. Und das ist bei all diesen Themen so. Also es ist egal, ob das jetzt Veganismus oder Queerness oder Trans-Dasein oder nicht monogame Beziehungsführung oder was auch immer ist. Das sind immer die Abweichungen, die dann zu Diskussionen führen und wo man sich irgendwo auch oft muss rechtfertigen oder gefühlt muss rechtfertigen, dass man eben nicht dem Standard entspricht.
1: Wann hast du so ein bisschen angefangen, die Zusammenhänge zu sehen oder zu beobachten?
2: Ich würde jetzt gerne sagen, ich hatte so einen Epiphany-Moment gehabt und ich irgendwie dachte, ah, oh, wow, es fängt ja alles zusammen. Nein, es war mega Stück für Stück gewesen. Ich bin eigentlich sehr in einem rechtskonservativen, misogynen Haushalt aufgewachsen und habe sehr lange geglaubt, dass es keine kein Problem gibt eigentlich, was zum Beispiel eben Misogynie gibt es nicht. Es gibt einfach mühsame Frauen. Und das hat bei mir relativ lang gedauert, bis ich das vom Individuellen aufs Grosse können übertragen konnte. Das geht, glaube ich, vielen so, dass man am Anfang das Gefühl hat, das ist eine individuelle Situation, das ist ein persönliches Einzelschicksal oder eine Einzelsituation mit, man hat jetzt halt einen blöden Chef gehabt und der ist halt jetzt misogyn gewesen, aber das ist nicht ein strukturelles Problem. Oder ja, jemand hat halt einen sexistischen Witz gemacht oder man ist halt angegriffen worden auf der Straße. Aber das sind ja alles Einzelfälle und das hat nichts mit dem System zu tun. Und wo ich das dann irgendwann verstanden habe, mich dem Feminismus zugewandt habe und verstanden habe, okay, das hängt alles irgendwie zusammen und das ist alles strukturell erklärbar und das wirkt sich natürlich im individuellen Miteinander aus, aber was der Treiber ist dahinter, ist ein strukturelles Problem. Das hat wie angefangen auszulösen, dass mein Hirn sich angefangen hat, überall nach dem Strukturellen zu fragen. Und ich habe ein Hirn, das sich immer freut, neue Muster zu kennen. Ja. Und so ist es dann wie weitergegangen mit ethischer Non-Monogamie oder Neurodivergenz oder Queerness. Je mehr ich angefangen habe, zu verstehen, was eigentlich die Gesellschaft mir vorgegeben hat und ich aber dem gar nicht entspricht, desto mehr habe ich gesehen, dass es das eigentlich immer wieder die gleichen Prozesse sind.
1: Aber in dem Fall ist es so ein bisschen Schritt für Schritt im Prozess.
2: Ja, total.
1: Cool. Ja. Genau, in der Mitte von deinem Schema stehen ja Patriarchat und Kapitalismus. Jetzt so ganz banal gefragt, wieso genau die zwei Überthemen?
2: Was machen die dort? Ja, meine Idee war, dass in der Mitte eben so der Standard oder so, was die Gesellschaft von einem erwartet, abgebildet ist. Und aus meiner Sicht sind die beiden wie die wichtigsten Bros, ja. die das definieren. Auf der einen Seite das Patriarchat, wo eigentlich definiert, wer hat Macht, wie ist die Macht verteilt. Und auf der anderen Seite der Kapitalismus, wo definiert, wie sind die Ressourcen verteilt. Und ja, Ressourcen ist auch Form von Macht. Also im Endeffekt geht es um Machtverteilung in unserer Gesellschaft. Und die definiert aus meiner Sicht eigentlich alles, wie es läuft. Oder? Wer Geld hat, hat Einfluss. Wer zusätzliche Privilegien hat, hat auch Einfluss. Wer beides hat, hat noch mehr Einfluss. Das ist wie ganz wichtig. Und das ist ja logisch, dass die Einfluss haben, definieren, was als richtig und normal und Standard gilt.
1: Wie spielen da Leistungs- und Besitzdenken mit ihnen? Das hast du ja dort auch noch dazu geschrieben.
2: Ich denke, es ist naheliegend, das hat für mich mit dem ganzen Scarcity-Thema zu tun, wo für mich auch sehr wichtig ist, dass wenn wir sicherstellen, dass Macht ungleich verteilt ist und dass bestimmte Gruppen entscheiden, wie es läuft, über andere Gruppen auch verfügen können, eben das Scarcity-Mindset entweder entsteht oder mindestens sehr dienlich ist. Scarcity heisst Knappheit. Dass man eigentlich quasi sagt, es hat vor allem nicht genug. Das heisst, man muss sich mega anstrengen, um zu den wenigen zu gehören, die vielleicht dann etwas von dem Kuchen abbekommen, aber es reicht nicht für alle. Das zum Thema Leistung. Und dann wird ja auch Besitz extrem wichtig, weil wenn es ja nicht für alle hat, dann muss das, was ich habe, ich sicherstellen, dass es auch mir bleibt. Wenn es ja für alle genug hätte, dann ist es gar nicht so wichtig, ob es jetzt meins ist oder deins. Und das merkt man oft bei so Gratis-Angeboten oder so. Es gibt irgendwie 3 Joghurtriegel zum Probieren und es hat 20 Leute, und dann haben alle, ich will jetzt den haben. Aber wenn es 20 Joghurtriegel hat und 3 Leute, dann hat niemand das Gefühl, ich muss mir jetzt die sichern. Mhm. Sondern es ist eher so, dass man einfach dort einen Haufen hat von diesen Riegeln und man kann einen nehmen, wenn man will. So.
1: Und wenn man so ein bisschen in das Besitzdenken, Leistungsdenken, Scarcity reinkommt, also merkt, hey, es hat wie nicht genug, ich muss nur für mich schauen, dient das dann auch dazu, zum aktuellen Machtverhältnis so zu behalten, wie es sind, weil man dann so ein bisschen mit sich selber eine Art beschäftigt ist? Oder ist das schon ein bisschen zu weit gedacht?
2: Ich finde es eine schlaue Überlegung, ja. Ich glaube, natürlich dient das in dem Sinn, dem, dass wir weiterhin das ungefragt bedienen, weil wir sagen, okay, es hat zu wenig Anerkennung für Frauen auf dieser Welt. Das heisst, ich muss eine besondere Frau sein und muss alle anderen ein klein machen, damit ich dann die Anerkennung überkomme. Das heisst, insofern spiele ich an dem wieder in die Hände, dass ich sage, ja, alle anderen Frauen sind blöd. Das ist so das Pick-me-Phänomen, oder? Wo ich andere schlecht mache, damit ich besser auffalle. Aber das muss ich ja nur, wenn ich das Mindset habe, es hat zu wenig. Aber weil ich mit dem aufwachse und das quasi mit der Muttermilch aufsauge, kann ich fast nicht anders und bediene das wieder. So. Und ich glaube, insofern ja, stimmt es schon.
1: Wenn wir jetzt mal zu den Themen rund um die Mitte, Patriarchat und Kapitalismus kommen, die haben ja, wie schon gesagt, alle ein bisschen gemeinsam, dass sie die Normen von Kapitalismus und Patriarchat hinterfragen. Wir können uns ja ein bisschen anschauen, was genau in Frage gestellt wird. Wenn wir zum Beispiel bei Queerness anfangen, wieso ist Queerness so viel mehr als einfach Sexualität?
2: Wo man ja dann auch oft gehört,
1: genau.
2: Wieso musst du das teilen? Das hat doch nicht. Genau.
1: Ja.
2: Ja, das hat ja auch ganz viel eben wieder damit zu tun, was ist der Standard und was ist normal. Und es ist ja nicht so, dass jemand auf die Idee kommen würde, hey, deine Heterosexualität kannst du bitte für dich behalten, das interessiert mich nicht. Weil es ist ein Teil von der Identität von diesen Menschen. Oder ihre Cis-Heterosexualität, um es noch genauer zu beschreiben. Es gibt wenig Heterosexuelle, die nicht genauso und die ganze Zeit und ununterbrochen irgendwo als Teil von ihren Erzählungen die heterosexuelle Identität mitschwingt. Und das kennen wir ja alle von Kinderbüchern bis zu Filmen. Also es ist ja so eine krasse Omnipräsenz von heterosexuellen Standardbeziehungen, dass wir gar nicht mehr merken, dass das selbstverständlich Raum hat, die Form von Identität. Und das ist das Gleiche mit Queerness. Und Queerness ist ja, abgesehen davon, nicht nur mit wem gehe ich ins Bett, sondern es hat ganz viel mit meiner Identität zu tun. Und Queerness ist nicht nur, wer begehre ich, oder, sondern wer bin ich, wie identifiziere ich mich, wo auf dem Spektrum zwischen Mann und Frau sehe ich mich, was ist für mich eine Beziehungsform, die funktioniert, was sind Familienstrukturen, die für mich aufgehen. Und das sind ganz viele Sachen, die extrem identitätsstiftend sind oder umgekehrt, wo die Identität auch daran hängt. Und jeder Mensch braucht das, dass er in seiner Identität gesehen und gehört wird und das darf leben und zeigen.
1: Wieso spielt Community bei Queerness so eine grosse Rolle?
2: Ja, das ist ja auch genau von dem Teil von der Identität mega wichtig. Ich meine, wir sind ja Rudeltier als Menschen und wir brauchen das Wissen darum, dass wir irgendwo aufgehoben oder in einer zuhause sind. Und wenn ich merke, dass ich im Standard, im mittleren Büchschen, sozusagen nicht zuhause bin und nicht verstanden werde und meine Lebensrealität nicht geteilt wird und auch wenn es in bester Absicht ist, immer wieder gefragt werde, wie denn das ist und wie denn das geht und wie sich das anfühlt und warum es so ist und ob ich sicher bin, dass es so ist, das ist wahnsinnig anstrengend. Wenn es auch nicht gemeint ist, ist es anstrengend, weil es ist nicht ein Willkommenheiss oder ein Teilen von meiner Lebensrealität. Also ich brauche Menschen, mit denen ich meine Lebensrealität kann teilen kann. Ich brauche Menschen, mit denen ich nicht immer wieder muss erklären, wie Lesben Sex haben und dass das auch geht, obwohl kein Penis integriert ist. Oder irgendwie sowas. Es ist einfach selbstverständlich und wir können über Sachen reden, die uns interessieren. Oder genau das Gleiche mit Veganismus. Es ist etwas, das einfach zu meinem Alltag gehört und es interessiert mich nicht, die ganze Zeit über Essen zu reden. Es ist einfach ein Teil von mir. Und es kann mal eine spannende Diskussion sein, aber grundsätzlich ist das nicht etwas, was ich die ganze Zeit möchte in Frage gestellt haben oder andere möchte beruhigen, dass sie nicht vegan sind und das doch auch okay ist, sondern ich möchte einfach essen. Mhm. Und während dem Essen über spannende Sachen reden. So. Und ich glaube, deswegen ist es mega wichtig, eine Umgebung zu haben, die ganz viel Lebensrealität teilt, damit man sich auf die Sachen konzentrieren kann, die eigentlich Spass machen und wo man eigentlich Bock hat.
1: Ja, weil irgendwie sollte es ja dann nicht deine Aufgabe sein, dass du quasi die ganze Zeit musst aufklären und erklären und dich rechtfertigen.
2: Richtig, das und wenn, dann würde ich das bitte sehr zahlt machen.
1: Genau.
2: Und dann kann ich das ist okay. Aber ich möchte ja auch einfach mal sein. Ich meine, stellen wir uns umgekehrt vor, wenn ein cis-het Mann die ganze Zeit gefragt würde, ja, wie ist denn das für dich als Mann? Also du bist ja jetzt weiss und heterosexuell und also wie geht denn das und wie machst denn du das und wie fühlt sich das an? Ja, am Anfang ist es vielleicht noch schön und du fühlst dich geehrt, aber irgendwann findest du einfach, hey, können wir das mal aufhören?
1: Ja, und nur das schon jetzt so von dir zu hören, also das Beispiel eben vom cis-het weissen Mann, das klingt ja völlig absurd, aber wenn man dem nicht entspricht, dann erlebt man das ja einfach. Also,
2: ja.
1: Das ist wirklich absurd, ja.
2: Ja, also auch bei Menschen mit Beeinträchtigungen oder blinde Menschen, wo man sie dann fragt, hey, wie ist das Blindsein? Als erstes, weil man denkt, das ist jetzt ein super geiler Einstieg, um als erstes über einen Unterschied Kontakt aufzunehmen und als erstes auf das hinweisen, was man nicht gleich hat. Plus, es ist ein Mensch, der ja das nur kennt.
1: Jetzt, ich weiss nicht, wie du das erlebst, aber ich habe das Gefühl, ich sehen das zwar mehr jetzt im Internet als im echten Leben, aber es gibt ja auch zum Teil Spaltungen innerhalb von der Community, vor allem so ein bisschen um Transidentitäten oder ich könnte sagen, dass irgendwie Asexualität nicht anerkannt wird oder auch People of Color, die queer sind. Siehst du das auch als Konsequenz davon, dass wir in einer patriarchalen, kapitalistischen Welt leben?
2: Also, ich sehe alles als Konsequenz von dem. Ich habe mal überlegt, einen Podcast zu machen, der heisst Blame the Patriarchy und man kann einfach mir irgendeine Geschichte erzählen und ich erkläre, warum das Patriarchat geschuld ist. Also, cool. In dem Sinn ja. Aber um vielleicht ein bisschen neuer darauf einzugehen, ich glaube, es hat ganz viel mit dem Scarcity-Thema zu tun. Wenn ich glaube, dass es grundsätzlich für marginalisierte Gruppen eigentlich keinen Platz gibt und es eigentlich falsch ist und eigentlich nur einige wenige, die sich dann dort drin beweisen, dürfen dann Anerkennung bekommen oder die kommen dann die Legitimation über und alle anderen nicht, dann sind wir ja dort genau wieder in dem Pick-me-Modus von wer hat jetzt Recht, wirklich als queer anerkannt zu werden von der normalen Durchschnittsgesellschaft und wer verwässert das oder macht das kaputt. Und also es ist völlig absurd aus meiner Sicht, aber auch total nachvollziehbar, weil wir sind ja alle in dieser Luft aufgewachsen. Wir haben ja die eingeschnufft seit klein auf, dass es eben nicht genug Platz gibt und nicht genug Kuchen und nicht genug Anerkennung und nicht genug Berechtigung für alle. Und darum ist es total nachvollziehbar, dass man dann Angst hat, dass je näher man selber quasi dran ist, dass man fast könnte akzeptiert werden, weil ich bin ja immerhin eine Cis-Frau und ich bin immerhin nicht hetero, aber vielleicht queer, aber sonst bin ich noch weiss und able-bodied und eigentlich fehlt mir nicht viel, um zu der Standardgesellschaft zu gehören. Und dann ist es naheliegend, dass man dann in so einer Situation denkt, ich will aber nicht assoziiert werden mit Menschen, die noch viel weiter weg sind von dem Standard. Aber das zeigt ja, dass wir immer noch in unserem Hierarchiedenken innen sind gefangen. Und ja, das ist das Patriarchat in reiner Form.
1: Ja, eben, das ist so ein bisschen, ja, ich gehöre schon ein bisschen dazu, aber ich bin auch nicht so schlimm wie die.
2: Ja, genau. Oder
1: akzeptieren
2: Leute,
1: mich.
2: Ja, ich habe auch schon Leute gesehen, die auf ihren T-Shirts oder auf irgendwelchen Badges geschrieben haben, nicht betroffen, aber ein Ally. Ah. Wo ich so finde, hä, also das ist sowieso, als wäre es schlimm, wenn man betroffen wäre. Also, weil eine Regenbogenflagge an sich auf dem T-Shirt wäre dann vielleicht schon zu viel, dass man dann wieder ausgeschlossen werden aus der Standardgesellschaft. Aber wenn man sagt, man ist ein Ally, dann kann man sagen, ja gut. Darum habe ich jetzt gedacht, ich will das T-Shirt, wo steht, ich bin Ally für Cis-Hetmannen.
1: Ah, das finde ich schön, ja. Nicht betroffen, aber Ally.
2: Nicht betroffen, aber Ally für Cis-Heteronormativität.
1: Ah, oh, so schön. Vielleicht auch ein bisschen zusammenhängend mit Queerness erwähnst du in deinem Schema ja auch ethische Nicht-Monogamie. Auch da werden ja Beziehungsformen hinterfragt oder anders gelebt als vorgegeben. Kommt das auch wieder auf das Besitzdenken eigentlich zurück?
2: Ja, ich glaube, es hat mit mega vielen Sachen zu tun, aber natürlich auch mit dem Scarcity-Thema von Liebe oder romantische Liebe im Speziellen ist wie nicht teilbar. Die gibt es einfach einmal und für eine Person und wenn man die quasi noch einer anderen Person auch noch schenkt, dann gibt es nur noch halb so viel. Und das wissen wir, dass das natürlich nicht so ist. Menschen mit Kind zum Beispiel wissen, dass wenn sie mehr Kind haben, dass sie nicht plötzlich jedes Kind weniger lieben. Was natürlich eine Tatsache ist, man hat weniger Zeit und weniger Fokus für jede einzelne Person. Aber das ist ein mega wichtiger Aspekt. Aber natürlich auch mit dem Kapitalismus, also wir reden ja sehr oft im Dating-Kontext auch mit so Wörtern, die eigentlich aus der Wirtschaft kommen, oder? So, wenn jemand sagt, ja, ich will halt ein bisschen meinen Marktwert testen. Ja, oder ich spiele in einer anderen Liga und ich habe mehr verdient. Und das sind ja alles Wörter, die zeigen, dass wir einen sehr kapitalistischen Blick auch auf Beziehungen haben. Und gerade wenn wir im klischeehaften heteronormativen Kontext denken, wo ja sehr oft dann auch so Frauen, schöne Frauen als Trophäe gelten für einen Mann und eigentlich als Auszeichnung, dass ein Mann es geschafft hat, eine schöne Frau zu erobern und dass es wie eine Art eben auch seinen Marktwert dann wieder hochdrückt und so. Ja, was völlig absurd ist. Mhm. Aber wir sehr stark über das funktionieren.
1: So erlebe ich und mein Umfeld, glaube ich, auch so ein bisschen Dating-Apps, dass man sich dort ja quasi vermarktet und dann, oh, ich habe so viele Likes bekommen, ich bin so viel wert.
2: Ja, ich glaube, und man kann sich dem fast nicht entziehen, weil jedes Like ist ein Dopamin-Kick, auch bei einem Beitrag auf LinkedIn oder sonst etwas, das funktioniert. Und ich finde aber auch sehr interessant, dass zum Beispiel Dating-Apps, auf der einen Seite kann man ja selber sagen, wer man da sucht und was man sucht. Und gleichzeitig gibt es aber Algorithmen im Hintergrund, die einfach für dich entscheiden, wer überhaupt vorgeschlagen wird. Und was ich zum Beispiel sehr spannend finde, kurzes Nerd-Intermezzo zum Thema Dating-Apps. Alle Dating-Apps haben einen Algorithmus im Hintergrund, der dafür sorgt, dass Menschen mit gleicher Attraktivität einander vorgeschlagen werden. Jetzt stellt sich die spannende Frage, was ist denn gleiche Attraktivität und wie messen wir denn gleiche Attraktivität? Und das wird sehr interessant, weil selbstverständlich ist die Datenlage, von was attraktiv ist und was nicht, vom Male Gaze prägt. Und das ist bei Frauen nachher sehr interessant, weil Frauen, die sich untereinander daten, nicht unbedingt am Male Gaze entsprechen. Also gerade wenn wir an Butch-Frauen oder Mask-Presenting-Lesben denken, die entsprechen eben nicht am femininen Standard von einer schönen Frau und werden durch das von diesen Algorithmen als weniger attraktiv eingestuft. Und das wiederum führt dazu, dass die Frauen nicht anderen attraktiven Frauen vorgeschlagen werden. Und in der Lesben-Community gibt es auch so einen Begriff, dass es quasi ein Mask-Shortage gibt, wegen dem.
1: Ja, das kann ich auch gerade sagen.
2: Und dass das aber wahrscheinlich sehr stark eigentlich nur durch die Dating-Apps produziert ist, wo die Mask-Frauen einem einfach nicht vorschlagen. Und dass dann eben auch dort wieder der ganze kapitalistische Grundding im Hintergrund oder patriarchale Grundgedanke im Hintergrund auch sogar sich bis in die Lesben-Datings reingeschmuggelt hat, sozusagen.
1: Mega spannend, aber auch mega absurd wieder.
2: Also, ja.
1: Jetzt haben wir ja so ein bisschen den Fokus gehabt auf romantische Beziehungen. Ich habe jetzt aber gerade gesehen, dass du da noch beim Kreisli ethische nicht

0: wir lernen, dass das die beste und höchste und reinste Form von der Liebe ist. Und das heisst aber, dass wir im Alltag Freundschaften unterpriorisieren. Ich meine, das glaube ich, kennen alle Menschen, die so zwischen 30 und 50 sind, oder mindestens alle Frauen zwischen 30 und 50. Es ist sehr schwierig, in dieser Zeit neue Freundschaften zu schliessen oder gute Freundschaften aufrechtzuerhalten, weil Frauen wahnsinnig absorbiert sind mit Partnerschaften und Kind. Also Priorität ist ganz klar, zuerst Partnerschaft, dann Kind und dann Freundschaften. Und das ist ein Teil, der weiter dazu beiträgt, und das ist sogar wissenschaftlich untersucht, dass Frauen viel länger in toxischen Partnerschaften aushalten, weil sie sich kein Netz mehr geschaffen haben oder aufrechterhalten haben, das sie würden tragen, wenn sie dann nicht mehr in dieser Partnerschaft wären. Das heisst, eigentlich die ganze soziale Umgebung und die ganze Form von Liebe kommt von dieser einen Person. Und wenn die halt auch noch toxisch ist, ist es immerhin noch trotzdem die Quelle von dem, was mir gut tut. Auch. Mhm. Und man weiss, dass je besser und je stärker Frauen vernetzt sind, umso mutiger brechen sie eben auch romantische Beziehungen ab und lassen sich nicht so lange etwas gefallen, vor allem wenn es eben um Gewalt in der Beziehung geht oder so. Und das heisst aber im Umkehrschluss für mich auch, natürlich wird das nicht encouraged. Ja. So. Aber ich glaube, dass das etwas unfassbar Schönes ist, zu merken, wie wertvoll und stark eigentlich Freundschaften und Freundinnenschaften können sie fürs Wohlbefinden von jemandem.
1: Das ist ja auch so, wenn man eben nicht in einer Cis-Het-Beziehung ist mit Ehemann und Kind oder wenn man gar nicht unbedingt eben eine romantische Beziehung will haben, aber trotzdem seine Bezugspersonen will haben, dass man dann ja quasi auch Normen vom Patriarchat bricht.
0: Total, und es gibt ja ganz oft Leute, die einem ungefragt dann versuchen zu helfen, eine Beziehung zu finden. Ja. Oder wo man ihnen Leid tut für irgendetwas, wo man noch nicht mal versteht, warum. Weil dass das wirklich könnte eine Wahl sein, ist nicht vorgesehen in diesen Strukturen.
1: Ein anderes von deinen Kreisen ist ja noch Veganismus. Du hast es vorher schon kurz angetönt. Aber ja, wenn jetzt Leute einfach sagen, hey, es ist doch einfach so ein bisschen Ernährungsweise, wie hängt denn das mit Kapitalismus, Patriarchat zusammen?
0: Ja, ganz fest. Also einerseits ist es ja auch einfach logisch, rein ökologisch sinnvoll. Müssen wir nicht diskutieren aus meiner Sicht, da gibt es genug, wo man nachlesen kann. Und dass es nicht so ist, obwohl es logisch ist, heisst, es muss irgendeine Form von Aufladung geben, die das irgendwie verhindert. So, und die Aufladung ist auf ganz vielen verschiedenen Ebenen, unter anderem von unserem sehr engen Bild von Männlichkeit. Was ist männlich? Es muss immer eine gewisse Form von Gewalt beinhalten, Macht und Aggressivität irgendwo, mindestens wenn wir von klischeehaften Männerbildern reden. Und selbstverständlich Männer, die sich öffentlich bekennen, dass sie vegan sind, müssen sich ständig anhören, dass sie wahlweise schwul, eigentlich Frauen, schwach und unfähig und das Männerbild verwässern und so weiter. Also es ist ja nicht zum Glauben, wie krass das nicht zusammen darf sein mit einem Mann. So. Und dort sieht man aus meiner Sicht schon mal, was die krassen, engen Stereotypen-Rollenbilder sogar sich bis in die Ernährung vorbewegen. Aber das andere, was ich jetzt aus feministischer Sicht eigentlich auch viel interessanter finde, ist, wer entscheidet, aufgrund von welchen Lebewesen, was okay ist. Also sprich, wer hat Kontrolle über Körper und Reproduktion, ist auch ein Thema bei uns Frauen. Und das ist immer noch und immer wieder, und jetzt geht es ja wieder von vorne los, ein Kampf, wo wir von Neuem müssen kämpfen, dass wir über unsere eigenen Körper dürfen verfügen, über die Reproduktion dürfen verfügen und das selber entscheidet. Und eben, in vielen Ländern ist es noch nicht mal so weit, und in Amerika haben wir jetzt wieder einen Schritt zurück gemacht. Und wieso ist jetzt das anders, wenn wir bei einem weiteren Lebewesen sagen, aber da dürfen wir über Reproduktion und Körper und alles verfügen? Wieso? Also für mich ist das wie das Enddenken vom intersektionalen Feminismus, weil ja, wir haben unsere Vorstreiterinnen gehabt vom Feminismus, die sich sehr stark nur auf den weißen Feminismus bezogen haben oder nur für weiße Frauen gekämpft haben und eben die Intersektionalität überhaupt nicht im Kopf gehabt haben. Und jetzt sind wir wie an einem Punkt, wo wir das wissen und können Rücksicht nehmen darauf und realisieren, ja, und wieso soll Feminismus aufhören bei der Hautfarbe oder beim Able-Bodiedness oder bei was auch immer, bei der Religion? Selbstverständlich nicht. Also das sind künstliche Grenzen.

0: Grenze, die wir uns irgendwie gesetzt haben. Und jetzt ist sie einfach weiter aus, jetzt ist sie bei der Spezies und ist halt Speziesismus. Aber es ist trotzdem einfach eine künstliche Grenze.
1: Ist das auch so ein bisschen der Grund, wieso das, also ich erlebe das zumindest so, du glaubst auch, dass Veganismus viel in feministischen oder queer-feministischen Umfeld verbreitet ist?
0: Ja, ich habe total das Gefühl. Also ich kenne auch viele Leute, die sehr deutlich sagen, dass das für sie eine Frage vom Mindset ist oder eine Frage vom feministischen Grundgedanken und dass das für sie schon nur wegen dem, wie nicht geht, mit Leuten nähere Beziehungen einzugehen, die nicht vegan sind. Weil sie sagen, ja, ich kann dich wie nicht ernst nehmen, weil du kannst mir nicht erzählen auf der einen Seite, dass du quasi nicht okay findest, dass die eine Gruppe von Lebewesen Kontrolle über die andere hat, aber sobald es außerhalb der Spezies ist, ist es okay. So, ich kann das wie nicht ernst nehmen oder ich fühle mich dort, ja, es ist für mich nicht interessant, mit so jemandem zu reden, weil es irgendwo ein Selbstbetrug gibt, wo Diskussionen weniger interessant machen. Also das höre ich mega viel. Und umgekehrt ist es ja auch so, dass man in rechten Kreisen sehr selten davon hört, dass Menschen vegan sind. Für mich ist das schon eine Tendenz, die ich so wahrnehme, aber es kann natürlich auch aus meiner Bubble gefärbt sein.
1: Ich habe mich gestern bei der Vorbereitung noch so ein bisschen gefragt, ob das auch ein bisschen damit zusammenhängt, dass so Empathie und Mitgefühl, wo man ja da quasi auch auf Tiere oder andere Spezies erweitert, von den Rollenbildern her eher feminine Eigenschaften sind. Siehst du das auch so?
0: Ja, also ich finde das Wort Eigenschaften schwierig, aber
1: ja.
0: Ich weiss, was du meinst. Ja, es ist sicher etwas, was uns antrainierter wird und ich glaube auch, dass man Empathie muss lernen. Ja, es gibt vielleicht so eine Grundempathie bei Babys und so, das kennt man ja auch aus Studien, aber sehr viel Empathie, die Frauen im Alltag fühlen, ist trainiert, antrainiert. Und ich glaube, das hat mit dem zu tun, dass wir das haben müssen. Ja. Es ist nicht mal nur so, dass mir das irgendwie, dass es unserem Rollenbild entspricht oder so, sondern ich glaube sogar, wenn ich als Mann, als normaler, durchschnittlicher Cis-Mann geboren bin, dann bin ich ja weisser Cis-Mann. Überall repräsentiert. Immer. Es geht eigentlich immer um mich. Jede Geschichte von einem kleinen Bub, jeder Film, ich bin überall, geht es um mich. Ich kann mich so einfach identifizieren, weil im besten Fall hat er eine andere Haarfarbe, der Bub, um welches es geht in dieser Geschichte. Und sonst ist er wie ich. Das heisst, ich muss die Transferleistung gar nie machen, dass es jemand anders könnte sein und ich trotzdem mich könnte identifizieren mit dem. Und umgekehrt, aber gerade wenn du als Mädchen geboren bist und in der Generation, wo ich jetzt aufgewachsen bin, hat es fast nur Bücher über Buben gegeben, Punkt. Oder Mädchen waren Sidekicks gewesen, im besten Fall. Aber die ich spannend gefunden habe, waren fast ausschließlich männliche Akteure gewesen. Wenn ich an Tim und Struppi denke oder auch Mickey Mouse oder all das Zeugs, das ich als Kind verschlungen habe. Ich musste längstens die Transferleistung machen, sonst hätte ich ja gar kein Entertainment gehabt. Also schon nur das, dass ich über Geschlechtsgrenzen hinweg, für mich ist klar gewesen, ich bin der Tim bei Tim und Struppi. Es ist mir nicht in die Idee gekommen, dass das irgendwie mit mir nichts zu tun hätte. Und wenn du wie den Schritt schon mal gemacht hast, bist du wahrscheinlich auch schneller dabei, den zu machen, wenn es um eine andere Hautfarbe geht oder wenn es eben um jemanden geht, der differently bodied ist. Und eben auch nachher, wenn es darum geht, dass es eine andere Spezies ist.
1: Ja, das ergibt Sinn, dass man halt das sich in andere hineinversetzen quasi von so früh schon muss lernen. Es kommt wieder zurück auf Blame the Patriarchy, ich sehe es schon.
0: There we go.
1: Der Podcast, das ist ein Erfolgskonzept. Du hast jetzt schon ein bisschen gesagt, dass Veganismus für dich intersektionaler Feminismus quasi zu Ende gedacht ist. Du hast beim Vorbesprechen am Telefon gesagt, dass eigentlich viele von diesen Themen für dich auf intersektionalen Feminismus zurückkommen. Kannst du das nochmal ein bisschen in Wort fassen jetzt für Queerness, ethische Nichtmonogamie, Neurodivergenz, die wir schon ein bisschen angesprochen haben?
0: Ja, also grundsätzlich geht es ja wie beim intersektionalen Feminismus im Vergleich zum, weiss auch nicht, Standardfeminismus, darum zu sagen, dass Macht nicht nur entlang einer einzigen Achse funktioniert. So. Und dass eben, vielleicht ganz banal gesagt, dass ich als Frau Diskriminierungserfahrung habe, aber wenn ich eine schwarze Frau bin, habe ich noch ganz andere Diskriminierungserfahrungen, weil zwei Diskriminierungen zusammentreffen. Und wenn ich als schwarze, neurodivergente Frau und dann auch queere Frau und so weiter, dann wird es immer heftiger. Und das heisst aber nicht, es ist einfach doppelt, dreimal und viermal so viel, sondern es wird anders, es gibt andere Dynamiken und es verknüpft sich anders. Und je weiter weg ich vom Standard bin, das heisst, je mehr Attribute ich zu meiner Identität zähle, die eben dem Standard nicht entsprechen, desto weniger privilegiert bin ich. Und das ist etwas, das eben erst gerade so ins allgemeine Bewusstsein durchsickert, dass eben auch Feminismus mega weiss war, mega lang, und dass sich auch schwarze Frauen überhaupt nicht repräsentiert gefühlt haben in diesem Kontext und es auch nicht um sie gegangen ist. Und dass das extrem schade ist eigentlich, weil das Schöne am intersektionalen Feminismus ist ja, dass es wie eine einzige Frage gibt, die sich durch das ganze Band durchzieht, nämlich wer hat die Macht, warum und wer ist benachteiligt und warum. Oder wie sind die Machtverhältnisse? So, Punkt. Und wenn man das wie kann realisieren, blame the patriarchy, es geht immer, immer bei allem ums Patriarchat und alle die Menschen sind vom gleichen Feind betroffen, dann merkt man plötzlich, wie gross eigentlich die Community wäre, die nicht zufrieden ist mit dem. Und wie viele MitstreiterInnen wir eigentlich hätten, die für alle eigentlich das Gleiche wollen. Statt dass wir dann eben wieder uns gegeneinander mit dem ganzen Scarcity-Thema ausspielen lassen und sagen, ja gut, aber eine Transfrau ist keine richtige Frau und Menschen im Rollstuhl haben noch ganz andere Probleme, die können wir jetzt auch nicht mit einbeziehen oder Frauen mit Kopftüchern oder was auch immer, dass wir das alles anfangen wieder gegeneinander ausspielen und sagen, aber ich komme jetzt zuerst. Mhm. So. Das finde ich extrem wertvoll, weil das heisst auch, dass die Community viel grösser und viel engmaschiger zusammenhält. Und dann sieht man, dass eigentlich die Mehrheit nicht happy ist mit dem Patriarchat und dem Kapitalismus. So. Es ist einfach die leiselige Mehrheit. Hat das deine Frage beantwortet? Oder hat es auch sonst etwas gesagt?
1: Nein, das hat schon meine Frage beantwortet. Und noch ganz viele Themen aufgemacht, wo wir darüber reden können. Also ich meine, eben wenn das alles so zusammenhängt, ich habe trotzdem das Gefühl, dass sich die Themen nicht oder noch nicht so als eine grosse gemeinsame Bewegung verstehen. Aber eigentlich gemäss intersektionalen Feminismus wäre es ja trotzdem wie quasi der gleiche Kampf, oder?
0: Ja, und ich habe das jetzt, ich bin jetzt gerade am Samstag am CSD gewesen, in Vinti, und ich habe das total cool gefunden, dass die RednerInnen eigentlich durchs Band einen intersektionalen feministischen Approach hatten mit dem, was sie sagen. Also es ist durchs Band eben nicht nur um Queerness gegangen, was man so quasi würde erwarten am CSD, sondern Zusammenhänge vom ganzen Ausländerfeindlichkeit und Rassismus und Sexismus und Ableismus und eben auch Speziesismus, I don't know, und wie das alles zusammenhängt und dass unser gemeinsamer Feind, wenn man so will, das Patriarchat ist. Und das habe ich extrem lässig gefunden, weil das ist eine neue Generation, die dort geredet hat. Und für sie ist das in einer Selbstverständlichkeit dahergekommen, wo ich extrem toll gefunden habe. Das ist natürlich jetzt ein Ausschnitt aus einer extrem kleinen Bubble, das ist mir klar. Aber es hat mich total gefreut, dass dort nicht einmal eben irgendwelche Spaltungsthemen besprochen worden wären. So, und es hat einige Leute gehabt, die geschwätzt haben.
1: Ja, aber das Denken in separaten Themenkämpfen, das dient ja auch am Patriarchat und Kapitalismus zum an der Macht bleiben oder bestehende Machtverhältnisse aufrechtzuerhalten.
0: Divide et impere. Ja, natürlich. Und deswegen ist es ja auch total naheliegend, dass sich die Presse auf genau solche Bullshit stürzt. Oder? Also Transfrauen erleben 4-mal mehr Gewalt als Cis-Frauen. Und trotzdem gibt es ein paar wenige, alle schwarzer AnhängerInnen, die irgendwie das Gefühl haben, Transfrauen sind jetzt irgendwie das neue grosse Problem. Und das wird dann aufgebauscht. Dann wird an alle Schwarzer Raum gegeben und es wird an einer J.K. Rowling Raum gegeben und das sind nachher irgendwie die Stimmen, die man die ganze Zeit hört und das Gefühl hat, yes, das ist ja ein riesen Kampf und untereinander, die müssen sich zuerst mal selber einig werden, bevor wir da weiterhören können. Was ja wunderbar funktioniert. Aber ich weiss jetzt nicht, wie es du erlebst, aber ich habe noch sehr wenig Frauen in der Community getroffen, die irgendwie würden sagen, Transfrauen sind keine Frauen.
1: Ja, das geht mir auch so.
0: Oder? Es ist einfach so ein Pseudophänomen irgendwie schon fast. Also.
1: Ja, aber es wird wirklich mega aufgeblasen und mega diskutiert, ja. Anstatt dass man sich darauf konzentriert, um eben Transfrauen zu schützen.
0: Ja, und vielleicht eben auch ganz viele Geschichten könnte ich erzählen,
1: ja.
0: wo das überhaupt kein Problem ist. Im Gegenteil. Oder? Aber ich denke, das ist das, was ja auch gut tut, wenn ich mich jetzt in dieser Box in der Mitte befinde und sage, okay, ich bin da und jetzt plötzlich gibt es rundum so Themen, die irgendwie für mich fremd und vielleicht auch leicht bedrohlich sind oder wo ich vielleicht sogar noch meine eigene sexuelle Orientierung müsste in Frage stellen, stell dir vor. Oder auch nicht. Aber es sind plötzlich ganz viele Themen da und sie werden lauter und prominenter. Und das ist ja dann auch das, was ich mir vorstelle, ich gerne würde lesen in dem Moment. Haha, siehst du, die haben es auch nicht gut miteinander und die haben ja auch die Konflikte und das ist nicht bedrohlich. So. Also ich glaube, darum wird das ja auch gerne konsumiert nachher, solche Nachrichten. Währenddessen eigentlich auch die in der Mitte würden profitieren. Auch wenn sie nicht ihre sexuelle Orientierung in Frage stellen.
1: Ja, es ist einfach der einfachere Ausweg, wenn man in der Mitte steht.
0: Ja, es gibt ja den schönen Ausdruck von der sozialen Homöostase. Oder der Crab-Bucket-Effekt, dass wenn sich Menschen abwendet von dem, was in dieser Community gerade als normal gilt, dann versucht man die Person zurückzuziehen und zu sagen, bleib wieder normal. Das kennen wir ja von Kind im Kindski. Wenn ein Kind etwas anders macht, dann wird es gemobbt. Punkt. Einfach intuitiv. Wir sind, so muss es laufen. Und weil der psychologische Effekt dahinter ist ja, dass ich durch mein anders machen. Und das muss nicht einmal irgendetwas sein, außerhalb von der Norm im Rahmen des Kapitalismus, aber meine Eltern zum Beispiel haben entschieden, dass sie auf Südafrika auswandern vor ein paar Jahren. Und das hat eine enorme Welle ausgelöst in ihrem Umfeld von wie man mit dem umgeht. Und es hat einige Leute gegeben, die mit dem fast nicht können umgehen, weil sie konfrontiert hat mit ihren eigenen Wünschen und Träumen, die sie vielleicht nicht verfolgt haben. Und man hätte sich aber lange können sagen, ja, aber das geht ja auch nicht und es ist ja auch nicht realistisch und das ist ja Quatsch und ich würde ja schon, aber es geht nicht. Und jetzt kommen die und machen es einfach. Aha, es geht doch. Und jetzt bin ich plötzlich im Dilemma, dass ich müsste zugeben, ich bin vielleicht zu faul oder ich werde mit mir konfrontiert. Das finde ich ja. Nicht geil. Gang weg.
1: Ja.
0: So, und ich denke, das ist ein ganz ähnlicher Effekt.
1: Ja, mega spannend. Ein Kreisli rund um die Mitte herum haben wir ja noch nicht so mega angesprochen, und zwar die Neurodivergenz. Du hast beim Vorbesprechen erwähnt, dass jetzt Autismus spezifisch für dich ein Sonderkreis ist, wo deine Wahrnehmung, Handeln, Gefühl beeinflusst. Willst du erklären, wie das deinen Zugang zu all diesen Themen vielleicht anders gemacht hat oder beeinflusst hat?
0: Gerne, ja. Ich würde sagen, Autismus ist ein riesengroßer Anteil von meiner Identität tatsächlich. Es geht über das hinaus, dass es meine Gefühle beeinflusst. Ich denke, es ist fundamental, für was ich fühle und wie ich fühle und wie ich denke und wie ich Sachen sehe. Meine Grundstruktur ist autistisch. So, das ist wie mein Framework. Ich kann gar nicht anders.
1: Ja.
0: Und das macht sehr viel aus. Ich habe das Glück, dass ich ein sehr verbale Autistin bin. Sprich, meine Spezialinteressen haben sich von Anfang an auf Kommunikation, menschliche Interaktion, soziale Codes, Community, all das ausgebreitet. Oder ja, ergeben. Also ich habe von Anfang an mich für das interessiert. Und das heisst, ich bin auch sehr spät diagnostiziert diesbezüglich, weil ich habe ja funktioniert. Ich habe das Glück, dass ich sehr intelligent bin und durch das sehr viel kann kompensieren mit Intelligenz. Und es auch durch das sehr spät aufgefallen ist, oder eigentlich gar nicht aufgefallen ist, ich habe mich ja dann selber in Abklärung begeben. Aber das gesagt, heisst für mich trotzdem, wenn ich jetzt zurückschaue, wenn ich merke, dass das halt von Anfang an einfach meine Herangehensweise an Sachen ist, dass ich sehr, sehr stark auf Muster achte, sehr schnell Muster kann erkennen und auch sehr schnell denkend mir kann vorstellen, was die Konsequenz von verschiedenen Denkrichtungen wäre. Ich erkenne sehr schnell Unstimmigkeiten oder Ungereimtheiten in Argumentationen, aber auch im Miteinander, Dissonanzen. Ich sehe sehr schnell, wenn jemand etwas sagt, aber etwas anderes ausdrückt mit dem Körper. Und ich bin auch sehr empfindlich auf Unstimmigkeiten oder um Sachen, die nicht aufgehen. Und auf der anderen Seite sehr begeistert von Sachen, die aufgehen und logisch sind und konsequent sind. Und man kann durchdenken und fertig denken und es geht einfach immer noch auf. Und mein Sinn hat auch immer sehr viel Lust, wenn dann mal ein neues Muster da ist, das anfangen auszuprobieren, wo man das überall könnte anwenden und ob das aufgeht. Und sprich, es ist für mich gerade, wenn es intersektionalen Feminismus geht, ist das genau der Punkt, warum ich sage, es ist das Ende, denkt, also es ist wahrscheinlich nie zu Ende gedacht, aber es ist für mich komisch, irgendwo einfach aufzuhören. Und sage, ich habe ein Muster, ich habe eine Herangehensweise, wenn ich etwas anschauen kann und durchdenken. Oh ja, geil, geht auf mit schwarzen Frauen, geht auf mit dem. Und jetzt mache ich da einfach eine Pause und dann mache ich nicht mehr weiter. Jetzt geht es um eine andere Spezies und jetzt zählt das nicht mehr. Das ist für mich dann so widersprüchlich und nicht auszuhalten, weil ich denke, hä? Ja. Das macht einfach keinen Sinn. So. Plus kommt noch dazu, es ist doch ökologisch bewiesen, dass es viel sinnvoller ist. Also es macht gerade nochmal keinen Sinn. So, drum. Und nein, ich habe sehr gerne Fleisch. So ist es nicht. Es ist nicht, dass ich das eh blöd finde, sondern ich finde es etwas sehr Leckeres. Aber es macht einfach Sinn. Mhm. So, und dann ist das für mich wie wichtiger. Und bei allen anderen Sachen auch. Es ist wie, eben, Blame the Patriarchy ist der ideale Podcast für mich, weil das Muster lässt sich so gut anwenden auf so viele Sachen,
1: ja.
0: Dass es mega Spass macht auch. Mhm. Zum merken, es geht auf, es geht auf, es geht auf, es geht auf, es geht auf.
1: Du hast gesagt, dass du eher spät diagnostiziert worden bist. Hast du dort dann auch Sachen nochmal neu gelernt oder neu angegangen, nachdem du die Diagnose bekommen hast? Oder wie ist das für dich gewesen?
0: Ja, total. Also verschiedene Sachen. Ich glaube, der eine Aspekt, wo wie sich als neue Aufgabe ergeben hat, ist, mit der Diagnose hat sich wie so ein Erlaubnisfenster aufgetan, um zu sagen, ich darf mal einfach so sein und ich darf meine Umgebung anpassen. Und bis dann habe ich eigentlich immer es umgekehrt gemacht. Die Umgebung ist einfach so, also muss ich mich anpassen. Ich bin falsch, weil ich habe 40 Jahre lang gehört, dass ich falsch bin, beziehungsweise gemerkt, dass ich falsch bin. Und das war ein mega Transfer gewesen, oder ein Unterschied gewesen, um zu sagen, okay, wenn ich schlecht kann damit umgehen kann, wenn es heiß ist und stickig ist und laut ist, dann auch noch müssen ein wichtiges Gespräch führen am Telefon zum Beispiel, dann darf ich das nicht machen. Das ist okay. Dann kann ich auch sagen, hey, es ist mir jetzt gerade zu heiß oder zu laut oder zu stickig, können wir es später machen. Auch wenn wir eigentlich jetzt gesagt haben, wir machen es jetzt. Und das gehört dann wieder zu meinem autistischen Hirn, der sagt, wir haben aber gesagt jetzt und das wäre sonst nicht okay und ich habe das ja abgemacht. Blablabla. Aber dass dort wie eine neue Erlaubnis zutage kommt, dass ich darf meine Umgebung anpassen und dass ich auch darf überlegen, aha, heute ist es heiss, heute werde ich viel im Zug sein, das heisst, ich plane schon gar nichts. Und nicht im Sinne von, ja, aber andere Leute können das dann, also muss ich es auch können. Mhm. Sondern ich habe jetzt offizielle Diagnose, ich darf das jetzt nicht können. So. Und das hat zu sehr viel Entspannung geführt und auch dazu geführt, dass Menschen, die lange gedacht haben, dass ich ein Anger-Management-Problem habe, festgestellt haben, ich habe kein Anger-Management-Problem, ich bin einfach autistisch und habe irgendwann einen Overflow sensorisch und ja, komme nicht mehr klar. Das ist wie das eine. Und das andere, was sehr ein spannender Prozess ist, aber ein mega langer Prozess, ist, dass es ja das sogenannte Masking gibt, wo man eben sich so verhaltet, wie es in der Gesellschaft erwartet wird. Und dass man das irgendwann einfach automatisiert hat. Man weiß genau, wann muss man welchen Gesichtsausdruck machen, wie lange muss man in die Augen schauen, damit es normal gilt, dass es nicht komisch ist und nicht scheu, aber auch nicht aufdringlich und flirty. Und das hat man ja alles irgendwann komplett automatisiert. Aber mit der Diagnose kommt ja dann auch wie die naheliegende nächste Stufe von was von diesen Sachen, die ich jetzt im Alltag immer gemacht habe, will ich gar nicht machen oder wo will ich die Maske, also die Maske ablegen. Und welcher Teil ist überhaupt Maske und welcher bin ich? Und das ist alles so verwoben, das ist sehr schwierig. Aber es ist auch nicht ganz einfach fürs Umfeld. Wenn sich das Umfeld gewöhnt ist, dass man einem immer in die Augen schaut und immer den richtigen Gesichtsausdruck parat hat und immer aufmuntert und freundlich schaut und das plötzlich nicht mehr macht, ist sofort die Annahme, interessiert sie nicht, was ich zu sagen habe, nerv ich dich oder irgendwie so. Und das kann auch zu Missverständnis führen. Und ich kann das auch bei meiner Kundschaft, dass ich das auch erkläre. Okay. Dass wenn wir normal miteinander reden, dann bin ich im Social Mode und dann passt das alles. Aber ab dem Zeitpunkt, wo die Kundin mir schwierigere Aufgaben stellt, sage ich jetzt mal, also wenn ich merke, oh, da ist eine Dissonanz und wir wollen herausfinden, was es ist und wir müssen dem wie nachgehen, dann komme ich in meinen Autism Special Mode und dann ist es wie so, als würde ich so im Hirn das Gesicht verlassen und mich einfach auf die Suche machen, um was es jetzt da geht und die Muster erkennen und das Gesicht ist einfach auf Standby. So.
1: Ja.
0: Und das ist zum Teil recht irritierend für meine Kundin, weil sie so finden, hä, du siehst so anders aus. Und dann komme ich zwischendurch zurück und du ein bisschen lächeln und das Gesicht wieder so, und dann mache ich wieder auf Standby und gehe wieder raus. So. Und das sind Sachen, die ich gelernt habe, mehr Metakommunikation und mehr Erklärungsleistung zu machen, damit die Leute nicht irritiert sind. Wenn ich so ein bisschen komisch bin plötzlich.
1: Ja, unser Gespräch neigt sich langsam schon am Ende. Ich habe das Gefühl, wir könnten noch sehr lange weiterreden.
0: Ja.
1: Aber vielleicht so ein bisschen zum Abschluss, wenn uns jetzt jemand zugelassen hat, der eben in der Mitte vom Schema existiert, also weiss nicht, cis, hetero, männlich, weiss, monogame Beziehung. Wieso soll man trotzdem sich solidarisieren oder wie kann man sich da nicht den einfachen Weg nehmen und finden, die und ich aber nicht und ist ja ihr Problem, so wie das, was wir vorher besprochen haben.
0: Ja, also das Erste wäre einfach Basic Human Decency. So.
1: Ja.
0: Aber sagen wir mal, das wäre jetzt nicht. Ich glaube, die Personen, die wirklich perfekt in die Mitte passen, sind wahnsinnig selten. Und auch nur temporär. Und das merken ganz viel auch, wie sie es hat, man in normalen, standard-monogamen Beziehungen, irgendwann. Spätestens, wenn sie alt werden und plötzlich nicht mehr als die Grösse gesehen werden, wo sie lang gewesen sind, dass sie den Einfluss nicht mehr haben, dass sie nicht mehr ernst genommen werden. Das löst dann sehr viel Empörung aus, weil das quasi ihnen zusteht und sie das noch gar nie erlebt haben im Vergleich zu allen anderen marginalisierten Gruppen, wo das zum Lebensalltag gehört. Aber auch, wenn ich ein Standard Frauenleben führe, wenn man so will, es gibt so viele Sachen, die die Gesellschaft vorgeschrieben hat, wo ganz viel aus meinem Bekanntenkreis Mütter fast daran zerbrechen von dieser Idee, was ist jetzt eine gute Mutter und wie muss ich da mit meinem Kind umgehen und bin ich überhaupt eine Frau, wenn ich gar kein Kind will oder wenn ich eins will, aber es nicht kann haben. Das ist ja so krass eng, dass eigentlich die meisten Leute, wenn überhaupt, nur temporär reinpassen. Man sagt ja auch, Able-Bodiedness ist nur ein vorübergehender Zustand. Also spätestens, wenn du alt bist, aber oft auch früher, weil durch eine Krankheit, Unfall oder sonst irgendetwas Disability kommt, wirst du eh irgendwann zu einer Gruppe gehören, wenn du nicht schon von Anfang an dazugehörst, die nicht in der Mitte ist. Das heisst, es ist auch für dich aus rein egoistischen Gründen sinnvoll, Raum zu schaffen in der Gesellschaft für die Gruppe, dass eben du auch dort einen Platz hättest, wenn du schon nicht aus diesem Sinn machst für die anderen.
1: Ja. Okay. Ich glaube, dann wäre das alles gewesen von meiner Seite.
0: Cool.
1: Ich weiss nicht, ob du noch irgendwelche Abschlussworte hast oder ob wir es bei dem belassen.
0: Keine Ahnung, ob ich Abschlussworte habe. Ich glaube, grundsätzlich finde ich es einfach das Thema Scarcity und Abundance sehr ein wertvolles Gedankenkonstrukt.
1: Ja.
0: Wenn es darum geht, die ganzen Strukturen zu hinterfragen oder auch zu versuchen, durchzudenken und sich auch Alternativen können vorstellen, dass man sich auch selber fragt, handle ich jetzt aus dem Scarcity-Mindset, indem ich eben jemand anders schlecht mache oder indem ich einen Besitzanspruch auf jemanden habe oder ein Entitlement habe, oder handle ich aus Abundance im Wissen darum, es gibt ganz viele Verschiedenheiten und das bedroht meine Existenz überhaupt nicht. So, es hat Platz für all das. Das finde ich einfach eine schöne Sache.
1: Ja, dann danke dir vielmals fürs Vorbeikommen und wir freuen uns, wenn es den Podcast Blame the Patriarchy mal gibt.
0: Sehr gut. Du wirst als erstes eingeladen.
1: Yes, freue mich.
0: Sehr cool.
1: Das war das Reden im Radio mit der Norma Graf. Mehr über sie und ihre Tätigkeit findet man auch auf ihrer Webseite gräfin.ch. Und das Gespräch kann man natürlich wie immer nachhören auf stadtfilter.ch.

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